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0: Ja, ich hoffe, ihr habt die Sommerklamotten mal so ein bisschen gecheckt, ne? Kurze Hose, Top, Sommerkleid, das könnte gut wahrscheinlich nochmal gelüftet werden, mal rausgehängt werden, ne? War ja doch eine Weile nicht im Einsatz. Oder ihr macht es einfach so, ihr kauft euch den Kram neu. Ne, morgen der letzte Geldregentag, ja, das große Finale. Und glaubt's mir, da werden wir nochmal ordentlich Geld reinstecken. Aber ganz bestimmt. Wenn ihr wollt, könnt ihr euch jetzt schon in Ruhe bewerben. Die landesweite Geldregen-Hotline, das ist die 01379635000. Das Ganze kostet 50 Cent pro Anruf. Mitmachen könnt ihr, wenn ihr 18 seid. Also morgen letzte Runde Geldregen.
1: Der Geldregen macht eure Wünsche wahr.

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1: Sehr angenehm heute Nacht. Trocken und klar ist es. 7 bis 10 Grad haben wir. Das sind so Temperaturen, die hätten wir uns vor einer Woche noch tagsüber gerne gewünscht. Morgen dann viel Sonne und wir packen temperaturtechnisch nochmal richtig was drauf, bis zu 30 Grad.
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2: A30 Osnabrück, Bad Oeynhausen. Zwischen Bad Oeynhausen Ost und Kreuzbad Oeynhausen. 2 Kilometer Stau. Und A44 Dortmund-Kassel zwischen Kreuz Dortmund-Unna und Kreuz Werl 1 Kilometer stockender Verkehr. Wir wünschen allen unterwegs gute Fahrt.
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1: Hallo zusammen, Claudia Löß hier. Kommt gut durch die Nacht mit uns.

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0: Teddy Swims, Mr. Know-It-All. Das ist Neubauer zum Best Mix. Gleich noch Tim Bensko mit Kopf hoch. Bis dahin hören wir, wie sich unser Hannes mit den wirklich wichtigen Dingen beschäftigt.
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2: Wer von euch benutzt eigentlich wirklich alle Programme seiner Waschmaschine? Ich habe mir eine neue gekauft und mich vor dem Kauf echt mit Maschinen beschäftigt. Ja, also ich habe mich in die Materie eingearbeitet wie ein Ketchupfleck in mein weißes T-Shirt. Ich habe Fachliteratur gewälzt, mit Experten gesprochen. Im Prinzip hätte ich sofort bei Miele im Werk anfangen können. Ich habe mich schon für Wetten, dass im Winter beworben. Hannes Höfer wettet, er kann eine Waschmaschine blind zerlegen und dabei den Werbejingle von Meister Propper jodeln. Was hat's gebracht? Jede Wäsche, gleiches Programm. Pflegeleicht bei 30 Grad. Fertig. Wusstet ihr eigentlich, dass Meister Propper in anderen Ländern anders heißt? Monsieur Propre in Frankreich, Maestro Lindo in Italien oder auch Don Limpio. Ja. Und immer dran denken, vorm Saubermachen muss es erstmal schmutzig gemacht werden.
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1: Ich bin David Riemer. Ab Juli wird bei Flügen aus Deutschland weniger Ticketsteuer fällig. Der Bundestag hat am Abend eine entsprechende Gesetzesänderung verabschiedet. Je nach Strecke sinkt die Abgabe pro Flug um 2,50 Euro bis 11,40 Euro. Ob Tickets dadurch günstiger werden, ist allerdings unklar. Wegen stark gestiegener Kerosinpreise gilt es als zweifelhaft, dass Airlines die Ersparnis an Kunden weitergeben. Die Rente ist immer ein Aufregerthema. Aktuell löst ein Bildbericht Diskussion im politischen Berlin aus. Die von der Bundesregierung eingesetzte Rentenkommission, die bis Ende Juni Vorschläge für umfassende Reformen der Alterssicherung machen soll, wolle eine Anhebung des Renteneintrittsalters auf 70 Jahre empfehlen, heißt es darin.
2: Es gab schnellen Widerspruch aus der Bundesregierung und auch von Mitgliedern der Rentenkommission. Bisher sei nichts entschieden und es dauere noch ein paar Wochen, bis die Vorschläge auf dem Tisch lägen, hieß es. Laut Artikel soll die Rente ab 70 für diejenigen gelten, die in den 90ern geboren sind und eben jünger. Auch das Rentenniveau soll sinken und es soll aktuell darüber diskutiert werden, ob man nach wie vor früher in Rente gehen darf. Rente mit 70 hatte schon Wirtschaftsministerin Reiche von der CDU ins Spiel gebracht. SPD, Gewerkschaften und Sozialverbände sind gegen eine generelle Anhebung der Altersgrenze. Aus Berlin, Tine Klimach.
1: Jeder vierte Verbraucher in Deutschland hat Chatbots wie ChatGPT schon um finanziellen Rat gebeten. Das zeigt eine Umfrage des Digitalverbandes Bitkom. Demnach sehen 56% KI bei Geldanlagen, Finanzplanung oder Kreditberatung als Chance, 40% als Risiko.
3: Die Umfrage macht deutlich, wie offen viele Verbraucher inzwischen für künstliche Intelligenz sind und wie hartnäckig zugleich die Vorbehalte bleiben. Bitkom-Präsident Wintergerst verweist darauf, dass Finanzen eine Vertrauensfrage sind und Anwendungen daher transparent, sicher und nachvollziehbar sein müssen. Beim Online-Banking ist die Digitalisierung längst Alltag. 84% nutzen digitale Angebote, meist per Smartphone-App. Thomas Bleskin, Nachrichtenredaktion.
1: Zum Handball. Der SC Magdeburg hat seinen ersten Meistermatchball genutzt und den vierten gesamtdeutschen Titelgewinn vorzeitig perfekt gemacht. Der souveräne Tabellenführer der Bundesliga gewann das Topspiel gegen Verfolger SG Flensburg-Handewitt in letzter Sekunde mit 31:30. Dadurch ist Magdeburg an den letzten drei Spieltagen von den Verfolgern nicht mehr einzuholen.
0: Das Düsseldorf-Wetter.
4: In der Nacht zum Freitag ist es meistens klar, regnen soll es nicht. Tiefstwerte, die liegen so zwischen 12 und 8 Grad. Am Tag wird es dann sommerlich schön mit viel Sonne und bis zu 28 Grad.
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5: A30 Osnabrück, Bad Oeynhausen. Zwischen Bad Oeynhausen Ost und Kreuz Bad Oeynhausen 2 Kilometer Stau. Wir wünschen allen unterwegs gute Fahrt.
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4: Hallo zusammen. Ich wünsche euch eine ganz schöne Nacht mit uns. Ich bin Johanna Tänzer und wir machen das ganz entspannt um diese Uhrzeit alles. Alex Warren hilft da auch bei. Das ist seine ganz schöne Single Ordinary.

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0: 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Also, es könnte kein schöneres Geschenk zu seinem Geburtstag sein. DJ Martin Garrix aus den Niederlanden ist vor kurzem 30 geworden und hat dann seine gemeinsame Single mit Ed Sheeran rausgehauen. Repeated heißt der Song. Sarah Heinz aus der Musikredaktion. Und diesen Song, den hatten die zwei ja tatsächlich schon eine ganze Weile in Pedo, ne?
1: Ja, und zwar ganze 12 Jahre. Damals hatten Krass. Sich Ed Sheeran und Martin Garrix in Amsterdam angefreundet und den Song aufgenommen. Rausgebracht haben sie ihn aber erst jetzt. Und genau daraus haben die beiden sich auch einen Spaß gemacht und auf Social Media so ein ja, ironisches Ratgebervideo hochgeladen, quasi mit dem Titel 5 Dinge, die man tun kann, um einen Song-Release nicht zu verschieben. Man sollte zum Beispiel nicht zu viel auf allem rumdenken oder zu viel auf Tour sein oder vergessen, dass der Song überhaupt existiert. Aber das ist den beiden natürlich nicht passiert.
0: Nee, natürlich nicht. Musikalisch ist es auch ja eine spannende Kiste, ne?
1: Ja, wir haben einerseits Ed Sheeran, der wie gewohnt mit seiner Gitarre und seiner warmen, gefühlvollen Stimme in den Song geht. Und dann kommen da aber die elektronischen Beats von Martin Garrix drauf. Mit denen geht es zwischendurch auch nach vorne. Der Song ist also nicht eine Ballade oder so, sondern hat viel Energie, macht Spaß beim Zuhören. Und ich finde, der gibt einem auch so ein warmes Gefühl. Also passt eigentlich ganz gut zum Sommer.
0: So ist es. Und der steht ja jetzt hier an, ne? Deswegen hören wir jetzt auch direkt rein. Das ist die neue Single von Ed Sheeran und Martin Garrix, Repeated.
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0: In der Nacht ist es leicht bewölkt bis sternklar. Es bleibt trocken bei Temperaturen von 8 bis 12 Grad. Tagsüber kriegen wir dann einen richtig schönen Sommertag mit bis zu 28 Grad.
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2: Zurzeit liegen uns keine Meldungen vor. Wir wünschen allen unterwegs gute Fahrt.
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0: Hallo zusammen, willkommen in dieser Nacht zum Freitag. Schön, dass ihr am Start seid. Ich habe jetzt so einen guten Song für euch. Hatte ich lange nicht mehr auf dem Schirm, aber dürfen wir nicht vergessen. Und zwar One T and Cool T mit The Magic Key. Kennt ihr den noch? Ist aus dem Jahr 2002. Listen up.

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0: Eine schöne Nacht mit uns. Also Leute, wenn wir jetzt schon an Pfingsten Temperaturen wie in Spanien bekommen, 30 Grad, dann brauchen wir hier auch ein paar spanische Vibes.
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1: Ich bin David Riemer. In Apotheken gibt es schon jetzt nicht nur Medikamente. Künftig sollen sie Patientinnen und Patienten noch weitere Leistungen anbieten können. Das sehen Gesetzespläne von Gesundheitsministerin Wagen vor, die der Bundestag heute beschließen soll.
2: Impfungen, Vorsorge oder die gewohnten Medikamente, auch wenn gerade das Rezept fehlt. Die neuen Möglichkeiten sollen die Versorgung insgesamt breiter aufstellen und gegen das Apothekensterben helfen, gerade auf dem Land. Denn so wenige wie aktuell gab es zuletzt vor 50 Jahren. Künftig sollen Apotheken viel mehr Leistungen anbieten dürfen, von Blutabnahmen über Schnelltests bis zur Früherkennung von Krankheiten. Auch wann sie öffnen wollen, sollen die Apotheken künftig selbst entscheiden dürfen, je nach Bedarf. Das ist bisher wesentlich strenger geregelt. Ursula Winkler, Nachrichtenredaktion.
1: Ab Juli wird bei Flügen aus Deutschland weniger Ticketsteuer fällig. Der Bundestag hat am Abend eine entsprechende Gesetzesänderung verabschiedet. Je nach Strecke sinkt die Abgabe pro Flug um 2,50 Euro bis 11,40 Euro. Ob Tickets dadurch tatsächlich günstiger werden, ist allerdings unklar. Wegen stark gestiegener Kerosinpreise wird angezweifelt, dass Airlines die Ersparnis an Kunden weitergeben. Die Bundesanwaltschaft hat Anklage gegen einen Mann erhoben, der im Auftrag des Irans Juden und Freunde Israels für Mord- und Brandanschläge ausgespäht haben soll. Darunter waren der Präsident des Zentralrats der Juden Schuster sowie der Präsident der Deutsch-Israelischen Gesellschaft Beck.
3: Die Bundesanwaltschaft wirft einem Dänen mit afghanischen Wurzeln geheimdienstliche Agententätigkeit vor. Mit angeklagt ist ein mutmaßlicher Komplize. Er soll ihm zugesagt haben, bei möglichen Anschlägen zu helfen. Der 53 Jahre alte Hauptbeschuldigte soll im vergangenen Jahr den Auftrag von einer Auslandseinheit der iranischen Revolutionsgarden erhalten haben. Er sollte Informationen über Schuster und Beck einholen und zwei jüdische Lebensmittelhändler in Berlin ausspähen. Der mutmaßliche Spion wurde schon im vergangenen Juni in Dänemark festgenommen und wenige Wochen später nach Deutschland überstellt. Tine Klimach, Nachrichtenredaktion.
1: Zum Fußball. Bundesligist VfL Wolfsburg ist im Relegationsspiel gegen den Zweitligisten SC Paderborn nicht über ein torloses Unentschieden hinausgekommen. Die Niedersachsen konnten beim 0:0 den Heimvorteil gegen den Zweitligadritten nicht nutzen und müssen weiter um ihren Verbleib in der Bundesliga zittern. Das Rückspiel ist am kommenden Montag in Paderborn.
0: Das Düsseldorf-Wetter.
4: Die Nacht ist ruhig und sternklar. Die Tiefstwerte liegen zwischen 8 und 12 Grad. Tagsüber wird es richtig schön mit einem Mix aus Sonne, Wolken und ja, Werten von bis zu 28 Grad.
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5: A45 Hagen-Dortmund zwischen Westhofener Kreuz und Dortmund Süd. 1 Kilometer Stau. Wir wünschen allen unterwegs gute Fahrt.
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4: Hallo, hallo. Johanna Tänzer ist hier an diesem ganz frühen Freitagmorgen. Schön, dass ihr dabei seid. Ich wünsche mir, dass ihr jetzt alle ganz laut und auch sehr gerne sehr schief mitsingt bei dieser Hammerballade von Lady Gaga und Bruno Mars. Das ist Die with a Smile.

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0: Whitney Houston. I wanna dance with somebody. Eine schöne Nacht wünsche ich euch. Der Mai ist auch einfach zu gut zu uns, ne? Weil jetzt kommt ja schon wieder dieses lange Wochenende. Also, ich glaube, da freuen wir uns jetzt alle drauf. Und dann soll es ja auch noch so mega heiß werden. Bis zu 30 Grad heute. Es überfordert mich auch so ein bisschen. Geht's euch auch so? Weil das ist ja dann schon wieder Hochsommer. Was habt denn ihr so? Was macht ihr überhaupt Pfingsten?
1: Party machen.
2: Wir haben einen Garten, den werden wir nutzen.
3: Nein, Pfingsten fahren wir nicht weg. Das ist uns zu voll.
4: Muss arbeiten und Sport.
5: Ja, ich bin gar nicht da. Ich bin in London. Bisschen Urlaub.
6: Ja, wir wollen wandern. Wenn es heiß werden soll, wahrscheinlich eher so in den Wald.
0: Ja, das klingt doch gut. Das sind gute Pläne. Oder wir fahren auch mal wieder nach Holland, Leute. Das macht doch bestimmt sonst keiner, ne?
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0: Wetter.
1: In der Nacht zum Freitag ist es meistens klar, regnen soll es nicht. Tiefstwerte, die liegen so zwischen 12 und 8 Grad. Am Tag wird es dann sommerlich schön mit viel Sonne und bis zu 28 Grad.
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2: A61 Mönchengladbach-Koblenz zwischen Mönchengladbach-Wickrath und Mönchengladbach-Güderrath. Dichter Verkehr, 10 Minuten Zeitverlust. Wir wünschen allen unterwegs gute Fahrt.
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1: Hallo, hallo, guten Morgen. Johanna Tänzer ist hier. Eine schöne Nacht wünsche ich euch mit uns. Haltet bitte durch. Und ja, an alle Frühaufstehermäuse, herzlich willkommen im ganz frühen Freitag. Das ist ein Last Goodnight mit Pictures of You.
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0: wants to live forever? Ja, niemand. Ich glaube, niemand will für immer leben, oder? Vor allem aber will niemand totgesagt werden, obwohl er noch lebt. Habt ihr das mitbekommen? So ein britischer Radiosender, Radio Caroline, die haben ja fälschlicherweise einfach den Tod von King Charles vermeldet. Die haben ja einfach gesagt, er wäre schon gestorben. Was war da los? Ja, die hatten so einen Nachruf schon vorproduziert für den Fall. Und ja, irgendwie gab es einen Computerfehler und das Ding ist einfach gelaufen. Nee, kann ja aber passieren. Aber unangenehm.
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1: Ich bin David Riemer. Der Bundestag stimmt heute über eine Apothekenreform der schwarz-roten Koalition ab. Die Gesetzespläne von Gesundheitsministerin Wagen sehen vor, zusätzliche Leistungen für Patienten zu ermöglichen, etwa Vorsorge.

0: Guten Morgen an diesem ganz frühen Freitag.
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0: Mein Kollege Leo Arrighi ist da. Guten Morgen.
2: Guten Morgen.
0: So, und viele freuen sich wahrscheinlich jetzt einfach gerade nur auf Pfingsten, ne?
2: Ja, ich denke auch. Ist auch wirklich genial, oder? Langes Wochenende, Kurztrip, Familie besuchen, irgendwo draußen sitzen. Und das geht ja jetzt auch ganz wunderbar. Also das sind krasse Temperaturen, finde ich, oder?
0: Ja,
2: also,
0: ich komme da gar nicht klar drauf.
2: Wir sind im Mai, das muss man sich auch noch vorstellen. Und in vielen Teilen NRWs dann über 30 Grad. Ich finde, das sind beste Voraussetzungen für ein pfingstiges Wochenende.
0: Ein pfingstiges Wochenende. Ja, ein ganz, ganz pfingstiges Wochenende wird das. Ja. Morgen Abend gibt es dann noch das große DFB-Pfingst-Pokalfinale in Berlin.
2: Ja, quasi, genau. Bayern München gegen den VfB Stuttgart im Olympiastadion. Für die Bayern ist das tatsächlich das erste Pokalfinale seit 2020. Könnten mit einem Sieg jetzt immerhin noch das Double holen. In der Champions League sind sie ja raus. Mhm. Und auch krass überhaupt, dass sie das letzte Mal vor 6 Jahren im Finale waren, finde ich. Ne?
0: Ja.
2: Sind in den letzten Jahren auch oft sehr unerwartet gegen ziemlich kleine Vereine ausgeschieden. Naja, dieses Jahr wirken sie auf jeden Fall national wieder sehr dominant, kann man sagen. Stuttgart dagegen hat sich eher durchs Turnier gekämpft und stand teilweise sogar schon kurz vorm Aus.
0: Und dann könnte heute Abend ja noch jemand in NRW plötzlich Multimillionär werden.
2: Ja, das ist auch verrückt. Der Euro-Jackpot liegt heute nämlich bei 120 Millionen Euro. Also höher als das geht's nicht, muss man sagen. Ist wirklich absurd viel Geld.
0: Wahnsinn.
2: Und selbst die zweite Gewinnklasse, die bringt aktuell schon ungefähr 20 Millionen Euro. Ja, also erst diese Woche hat schon jemand aus dem Raum Essen gewonnen, nämlich über 1 Million Euro und dazu mit einem Einsatz von nur knapp 11.
0: Geil, mega. Wir gratulieren natürlich an den Gewinner nach Essen. Grüße. Und ansonsten freuen wir uns auf was pfingstiges Wochenende.
2: Ja.
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0: Wetter.
1: Die Nacht ist ruhig und sternklar. Die Tiefstwerte liegen zwischen 8 und 12 Grad. Tagsüber wird es richtig schön mit einem Mix aus Sonne, Wolken und ja, Werten von bis zu 28 Grad.
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2: A42 Dortmund-Kamp-Lindfort zwischen Oberhausen-Zentrum und Oberhausen-Buschhausen. 1 Kilometer Stau. Und A44 Dortmund-Kassel zwischen Erwitte-Anröchte und Büren. 1 Kilometer stockender Verkehr. 12 Minuten Verzögerung. Wir wünschen allen unterwegs gute Fahrt.
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1: Hallo, guten Morgen zusammen. Johanna Tänzer hier an diesem Freitag, an dem es bis zu 30 Grad werden soll. Wahnsinn.

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0: Murray Head. One Night in Bangkok. Hallo, schönen Freitagmorgen.
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2: Die Menschen brauchen Hoffnung, dass sie Arbeit finden und dass sie ihr Leben in die eigenen Hände nehmen.
3: Das gilt bei uns, hier und überall. Eine Perspektive fürs Leben, gebraucht zu werden, gefragt zu sein mit seinen Talenten. Das, sagt Professor Thomas Schwarz, ist das A und O.
2: Und damit stärken wir das Miteinander von Arbeitgebern, von kirchlichen Gemeinschaften, von Pfarreien, mit der Gesellschaft vor Ort. Und wenn man gerade die jüngeren Menschen dabei fördert, ihre Zukunft in die Hand zu nehmen, dann kriegt das ganze Land eine Zukunft.
3: Genau darum geht's bei Renovabis, der Solidaritätsaktion der deutschen Katholiken, so der Renovabis-Geschäftsführer und das, seitdem der eiserne Vorhang zwischen West und Ost gefallen ist. Jedes Jahr zu Pfingsten jetzt gehen in die geförderten Projekte wieder die Spenden aus allen Gottesdiensten Millionen in 29 Länder in Mittel-, Ost- und Südosteuropa, derzeit vor allem auch in die Ukraine, als ganz praktischer Beitrag für mehr Miteinander, mehr Hoffnung, mehr Zukunft auf unserem gemeinsamen Kontinent. Darum auch das Leitwort. Diesmal zusammen wachsen, damit Europa menschlich bleibt. Und zur ganz praktischen Hilfe, nicht zu unterschätzen, gehört durchaus noch etwas, sagt Erzbischof Heiner Koch, der Renovabis-Bischof.
4: Ich lade Sie herzlich ein, denn auch im gemeinsamen Beten wachsen wir zusammen, indem wir durch das Gebet Brücken bauen. Ich wünsche Ihnen von Herzen eine gesegnete Pfingstzeit.
3: Mehr auf augenblickmalonline.de. Christoph Beckmann von der Katholischen Kirche. Für Augenblick mal.
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1: Mit Malte Albrecht. Schönen guten Morgen. Es gibt Neuigkeiten aus Washington, die für die Sicherheitslage in Europa wichtig sind. US-Präsident Trump plant, die Truppenpräsenz in Polen deutlich aufzustocken. 5000 zusätzliche Soldaten will er dorthin schicken. Mehr zum Thema von Thorsten Adolfs.
2: Trump begründet diesen Schritt auf seiner Plattform Truth Social vor allem mit dem guten Verhältnis zum polnischen Präsidenten Nawrocki. Die beiden verstehen sich offensichtlich blendend, seitdem sich Nawrocki im vergangenen Herbst in Washington mit Trump getroffen hat. Details dazu, wann genau die Soldaten verlegt werden oder woher sie kommen, hat der US-Präsident noch nicht verraten. Das Ganze gehört zu einer größeren Neuordnung der amerikanischen Truppen in Europa, nachdem Verteidigungsminister Hegseth vor kurzem den Abzug von etwa 5000 Soldaten aus Deutschland angeordnet hat. Vorausgegangen war ein Streit zwischen Trump und Kanzler Merz über das Vorgehen der USA im Iran. Auch wenn es zuletzt durch Berichte im Wall Street Journal Verwirrung gab, ob geplante US-Brigaden überhaupt noch nach Europa kommen, sagt man in Warschau, dass Polen für zusätzliche Soldaten bereitsteht. Aktuell sind dort schon rund 7400 US-Soldaten im Einsatz.
1: Und jetzt weitere wichtige Nachrichten in unserer Zusammenfassung. Bei Flügen aus Deutschland wird ab Juli weniger Ticketsteuer fällig. Eine entsprechende Gesetzesänderung hat der Bundestag am Abend beschlossen. Je nach Flugstrecke fallen bis zu 11,40 Euro weniger Steuern pro Ticket an. Ob Fliegen am Ende wirklich billiger wird, hängt aber davon ab, ob die Airlines die Ersparnis an die Kunden weitergeben. Bundesfamilienministerin Prien prüft mögliche Kürzungen beim Elterngeld. Der Zeitung Welt sagte sie, sie halte sich an die Sparvorgaben des Koalitionsausschusses. Demnach soll ihr Ministerium insgesamt mehr als 500 Millionen Euro einsparen, davon allein 350 Millionen beim Elterngeld. Nach dem Einsturz eines Wohnhauses in Görlitz ist eine dritte Leiche gefunden worden. Laut Polizei handelt es sich wahrscheinlich um einen 48-jährigen Deutsch-Bulgaren. Vorher waren schon zwei Frauen aus Rumänien tot aus den Trümmern geborgen worden. Auf oder Abstieg? Alles noch offen nach dem Relegationshinspiel. Der Tabellen-16. Der Fußball-Bundesliga, VfL Wolfsburg, und der Zweitliga-3. SC Paderborn haben sich am Abend 0:0 getrennt. Paderborn stand defensiv sicher und hatte kurz vor Schluss sogar die große Chance zum Siegtreffer, scheiterte aber an der Wolfsburger Abwehr. Das alles entscheidende Rückspiel ist am Montag in Paderborn. Und das waren die Nachrichten mit Malte Albrecht.
3: Das Düsseldorf-Wetter
4: wird richtig schön. Heute und am langen Wochenende. Wir kriegen jeweils 12 bis 15 Stunden Sonne ab und sommerliche Temperaturen. Bis 28 Grad sind drin. Passend dazu machen morgen auch die Freibäder in Stockholm, Benrath und Lörrick auf. Und auch der Nordstrand am Unterbacher See startet in die Saison. Wassertemperatur im See 15 Grad. Lufttemperatur hier in Herth aktuell 10 Grad.
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4: Auf den Straßen noch nichts los. Am Düsseldorfer Hauptbahnhof fällt die Fahrt des RE2 nach Osnabrück jetzt um 6 nach 6. Genauso aus wie 6 Minuten später die geplante Fahrt der S8 nach Mönchengladbach.
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4: Und mit euch, es ist Freitag, da kommt ihr hier bei uns zu Wort in der Antenne Düsseldorf Freitagsfrage. Heute geht's um morgen, um den Japan-Tag. Wir wollen aber nicht wissen, was eure Lieblingsfarbe beim Feuerwerk ist. Nein, es geht ums Essen. Wir fragen, was ist euer Lieblings-Japan-Food? Und waren dazu in Little Tokyo unterwegs. Antworten von der Immermannstraße in 5 Minuten hier bei Antenne Düsseldorf. Vorher Ed Sheeran und Lady Gaga. Hier ist sie, The Dead Dance, 3 nach 6.

0: Schönen Freitag, 10 nach 6 gleich, Antenne Düsseldorf ist hier. Und morgen ist es wieder soweit. Der Japan-Tag steht an, eines der beliebtesten Events im Düsseldorfer Jahreskalender. Da erwartet uns dann ein fantastisches Feuerwerk, viel Kultur, Musik und natürlich auch Essen. Passend dazu unsere Antenne Düsseldorf Freitagsfrage: Was ist euer Lieblings-Japan-Food?
1: Takoyaki sind so Bällchen mit Oktopus drin, die sind ganz gut. Okonomiyaki, das sind so Pancakes, die werden so mit Gemüse drin gemacht, also auch nochmal gesünder als normale Pancakes, aber die sind echt geil.
2: Ich finde die ganzen Asiamärkte ganz cool. So Snacks, kleines Getränk, kennt man ja so gar nicht. Ich glaube, Bingsu soll geil sein, also das Shaved Eis.
3: Kagaya ist ganz gut und Gonta. Bei Gonta kriegt man so Tonkatsu und so Katsu Curry. Das esse ich ganz gerne mit meinem Papa. Und bei Kagaya kriegt man so traditionelles japanisches Essen. Ich mag auch Seoul, koreanisches Essen, und geben die all diese Schalen mit so kleinen Sachen, die man da mit isst, Kimchi und alles.
0: Ja, bei welchem asiatischen Essen werdet ihr denn schwach? Schickt uns eine Sprachnachricht über die WhatsApp rein. 0175 570 35 40. Die Freitagsfrage hier bei Antenne Düsseldorf zum Mitreden für euch.

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0: Also so einigermaßen. Zumindest steht seit gestern unser Kader fest, ne? Und da haben wir jetzt noch was zu diskutieren, das ist auch schön, ne? Atze, legt mal vor.
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3: Ja, nee, ist klar.
4: Ja, da haben wir alle gerätselt. Was macht der Nagelsmann für die WM? Welche Kaninchen zaubert der aus dem Hut? Und das Allerwichtigste, es kommt ein Neuer ins Tor. Ja, fertig. Ja, der Manuel macht's nochmal. Das wird dann seine fünfte WM. Ja, der Neuer klebt schlimmer an seinem Stuhl als Günther Jauch. Und das in dem Alter. Der Rollator wird übrigens vom DFB bezahlt. Aber komm, mit Menschen, die lange im Amt waren, haben wir doch gute Erfahrungen. Ja, hier Angela Merkel. Die war auch 10 Jahre fest mit Mesut Özil zusammen. Und bei jeder WM in der Kabine. Und jetzt sagen einige, ja, aber der Manuel Neuer, der war doch raus aus der Nationalmannschaft. Mensch, der lacht doch schon so gut. Ja, sicher, aber Howard Carpendale doch auch. Und dann heißt das plötzlich, hello again, da bin ich wieder. Ti amo, alte Liebe rostet nicht. Ja, was denn? Soll der Manu sich jetzt dafür entschuldigen, dass er selbst mit Wadenverletzungen noch besser ist als andere Torwärter der Welt? Ja, der Neuer ist eine Instanz, eine Legende. Der ist wie eine Mischung aus dem alten 911er und einem jungen Atze Schröder. Hat zwar immer irgendwo ein Wehwehchen, aber ist in jedem Strafraum zu Hause. Ihr versteht mich.
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0: die Backstreet Boys und Larger Than Life. Schönen guten Morgen. 6:24 am Freitag. Ihr hört Antenne Düsseldorf und ihr werdet es vermutlich an diesem langen Wochenende riechen. Überall. Es wird gegrillt. Wir mögen das genauso wie ihr und deswegen haben wir für euch immer wieder Grilltipps vom Profi in diesen Tagen. Camillo Tomanek ist mehrfacher deutscher Grillmeister, war mal Weltmeister und ist jetzt Grillfluencer und sagt er, was wirklich beim Grillen wichtig ist. Zum Beispiel jetzt, welcher Grill der beste ist, ob Gas, Kohle oder Elektro. Zu letzterem hat er übrigens eine klare Meinung.
1: Also Gas, Kohle oder Elektrogrill. Ja, der letztere, dass man das Grill nennen kann, ist schwierig, finde ich. Denn es gibt nur ganz, ganz wenige Grills auf dem Markt, die den Begriff Grill verdienen. 90% bzw. 95% dessen, was als Elektrogrill angeboten wird, schafft die Leistung einfach nicht. Und das ist das Problem. Ein Grill muss Leistung haben. Und das ist ja bei Gas oder Kohle eigentlich immer gegeben.
0: Leistung, um sowas zu grillen wie die Cheddar Chili Bacon Bomb. Viel Hack, viel Käse, viel Bacon. Aber richtig lecker und ein echter Hingucker auf dem Grill. Das Rezept hat Camillo euch dagelassen. Findet ihr bei uns im Netz, antennedüsseldorf.de.
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1: Mit Julia Trompeter. Guten Morgen. Apotheken sollen mehr dürfen. Der Bundestag stimmt heute über eine Reform ab. Die Pläne von Gesundheitsministerin Nina Wagen sehen vor, dass Apotheken künftig mehr Leistungen anbieten, etwa Vorsorge und Impfungen. In bestimmten Fällen sollen sie auch verschreibungspflichtige Medikamente ohne Rezept abgeben können. 10 Jahre nach Beginn der Neuverhandlungen unterzeichnen die Europäische Union und Mexiko heute die modernisierte Version ihres Handels- und Kooperationsabkommens aus dem Jahr 2000. Dadurch sollen weitere Zölle und Handelshemmnisse abgebaut und der Rahmen für die Zusammenarbeit aktualisiert werden. Morgen wird bei uns in Düsseldorf die japanische Kultur gefeiert. Der Japan-Tag findet statt. Auch in diesem Jahr gibt es den ganzen Tag über Programm. Antenne Düsseldorf-Reporterin Jacqueline Kusanke weiß, was alles auf dem Plan steht.
2: Auf 3 Bühnen und auf der gesamten Fläche zwischen dem Rheinpark und der unteren Rheinwerft gibt es alles von traditionell japanischem Essen bis hin zu Sportarten und Musik. Zum Programm gehören unter anderem der jodelnde Japaner Takeo Ishii auf der Popkulturbühne am Robert-Lehr-Ufer, ein Cosplay-Contest, die J-Pop-Band Triple S sowie Vorführungen von Jiu-Jitsu und Judo auf der Sportbühne. Das Finale ist auch in diesem Jahr das große japanische Feuerwerk.
1: In Düsseldorf werden in den nächsten Tagen Temperaturen von weit über 20 Grad erwartet. Deshalb warnt die Stadt jetzt erneut vor dem Schwimmen im Rhein. Seit August vergangenen Jahres gilt dort ein absolutes Badeverbot. Wer dagegen verstößt, muss bis zu 1.000 Euro Bußgeld rechnen. Auslöser für das Badeverbot waren mehrere tödliche Badeunfälle im Rhein. Wer sich bei dem Wetter sicher abkühlen möchte, hat ab Samstag mehr Möglichkeiten. Dann öffnen das Strandbad Lörrick, das Freibad Rheinbad, das Freibad Benrath und das Strandbad Nord am Unterbacher See. Alle Infos haben wir auch verlinkt auf antennedüsseldorf.de/Nachrichten. Der Abstieg der Fortuna hat ein juristisches Nachspiel. Ex-Trainer Markus Anfang klagt gegen Fortuna Düsseldorf. Das meldet die Rheinische Post. Der 51-Jährige wurde im April nach 4 Niederlagen in Folge freigestellt und der Club kündigte seinen Vertrag. Anfang will die Kündigung offenbar nicht akzeptieren. Auch Co-Trainer Florian Junge hat demnach geklagt. Ein geplanter Gütetermin beim Düsseldorfer Arbeitsgericht sei nach dem Abstieg wieder aufgehoben worden. Beide Seiten streben jetzt ein Schlichtungsverfahren beim DFB an, heißt es. Derweil hat Stadtdirektor Burkhard Hinsch in einem offenen Brief grundsätzliche Fragen zur Vereinsstruktur und Führung bei Fortuna gestellt. Und das waren die Nachrichten mit Julia Trompeter.
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4: Und das ist perfektes Wetter für einen Grillabend oder ein Bierchen im Three Little Birds. Der beliebte Biergarten am Rhein hat ja wieder auf. Morgen öffnen dann, gerade bei Julia gehört in den Nachrichten, auch die Freibäder in Benrath, Stockholm, Lörrick und am Nordstrand des Unterbacher Sees. Und das passt ziemlich gut, denn wir kriegen am Pfingstwochenende viel Sonne und bis 28 Grad. Heute 25 und auch richtig schön. Aktuell blauer Himmel und 10 Grad hier bei uns in Herd. Antenne Düsseldorf, der Verkehr. Damit wir gemeinsam besser ankommen, die S6 nach Essen hat am Düsseldorfer Hauptbahnhof 8 Minuten Verspätung. Kommt jetzt erst um 6:58 ansonsten kommt ihr um diese Uhrzeit noch gut durch. Gute Fahrt.
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4: Guten Morgen und auf Wiedersehen. Es heißt Abschied nehmen vom Geldregen. Heute ist Finalfreitag, was wir zum Abschluss für euch vorbereitet haben. Ihr hört's in 5 Minuten hier bei Antenne Düsseldorf.

0: Guten Morgen am Freitag, Antenne Düsseldorf um 20 vor 7. Auch die schönste Zeit ist irgendwann mal vorbei.
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0: Ja, es ist Finalfreitag, der letzte Tag im Geldregen. Das heißt, heute ziehen wir nochmal alle Register. Hallo Hendrik Frost im landesweiten Geldregenstudio. Ich habe so das Gefühl, dass ihr heute richtig einen raushaut, ne?
2: Ja, guten Morgen. Das Gefühl ist vollkommen richtig. Wir haben hier noch ein bisschen was rumliegen an Geld. Und ganz ehrlich, heute ist der letzte Tag. Wir sind im Finalfreitag beim Geldregen. Eine Reserve können wir nicht mehr gebrauchen. Es muss wirklich alles raus und dabei arbeiten wir Hand in Hand. Ihr holt die Kohle hier raus und ich stelle sie euch bereit. Heute Morgen in den ersten drei Runden jeweils garantiert 10.000 Euro. Vorher müsst ihr keinen Stopp sagen. 10.000 Euro sind drin heute Morgen in jeder Runde bis 10 Uhr. Kann man sich eigentlich super leicht merken, ne? 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
0: Jetzt machen wir erstmal einen Ausflug in die 80er. 1987, Crowded House, Don't Dream, It's Over. Passt ja auch irgendwie zum Geldregen, ne? Heute Finalfreitag hier bei uns. Ich bin Dennis Lieske.

0: Alex Warren, Fever Dream um 6:47 am Freitag. Antenne Düsseldorf. Es geht in Richtung Wochenende und auch in die Hochphase der Grillsaison. Gerade jetzt an Pfingsten holt gefühlt jeder und jede den Grill raus und grillt, was das Zeug hält. Problem, so viel essen, wie wir grillen, können wir gar nicht. Kevin Zimmer über das Phänomen Grillreste.
1: Es ist doch so einfach. Kauf nicht so viel Fleisch. Aber auch ich tappe immer wieder in die Fleischkauffalle. Da steht man dann so an der Fleischtheke und sagt sich,
2: wir werden schon etwas finden.
1: Und wir werden viel finden. Und dann schleppst du diese Massen nach Hause und bist einen halben Tag mit Würzen beschäftigt.
2: Einmal haben wir Masala, brauchen wir. Hier haben wir Curry. Hier ist Koriander. Hier ist der Kurkuma. Das sind die Gewürze, die wir brauchen.
3: Kurkuma? Meint er vielleicht Kurkuma?
1: Ja, das ist Robert Geis, der grillt gerne und der meint Kurkuma. Der meint schon Kurkuma. Der steht direkt neben dem Cheyenne-Pfeffer und der Vanille. Man muss sich schon mit Gewürzen auskennen, um diese Fleischmassen lecker damit einzureiben. Wobei, am Ende ist es eh egal, da kommt ja eh der helle Gewürzketchup drüber. Ja? Die Flasche, der man das Alter nur am vertrockneten Rest an der Öffnung ansieht und man damit auch Fliesen verfugen kann. Also, warum diese Mengen, die wir da kaufen zum Grillfest? Ja, im Steakhouse essen wir doch auch nur ein Stück Fleisch und nicht fünf. Du sagst halt abends dann noch, wenn so alles fertig gegrillt ist, ach, dann haben wir für morgen noch was. Aber so ein Hähnchensteak verdichtet sich über Nacht im Kühlschrank einfach zu Baustoff.
4: Also das sieht ja mehr als unappetitlich aus.
1: Mit dem hippen Couscous-Salat kannst du das Treppenhaus verputzen und der Blattsalat sieht einen Tag später aus wie die Frisur von Matthias Reim im Regen. Und dann sitzt du dir schweigend gegenüber, während deine Speiseröhre das Zeug probiert weich zu kneten. Und das dauert, ja? Genug Zeit, um darüber nachzudenken, ob man diese Mengen wirklich auch beim nächsten Mal kaufen will.
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0: Mark Ember und Belong Together. Freitag früh, 9:09. Wir sind Antenne Düsseldorf. Am Pfingstwochenende riecht's nach Chlor, Sonnencreme und Pommes. Die Freibäder in Benrath, Lörrick und Stockholm machen auf und auch der Nordstrand am Unterbacher See startet in die neue Saison. Es riecht aber auch leider nach Blitzern, denn das Ordnungsamt baut seine Radaranhänger übers Wochenende auf und zwar an der Kaiserswerther-Straße in Golzheim, auf der Kürtenstraße in Rath. Und heute wird auch nochmal zusätzlich in Bilk geblitzt, auf der Aachener und der Vollmerswerther-Straße. Und auf der Sohn- und Simrockstraße in Düsseldorf bzw. Graffenberg. Wenn ihr noch mehr seht, Sprachnachricht an die 0175 570 35 40, damit wir gemeinsam besser ankommen. Antenne Düsseldorf, vor den Nachrichten um 7 gibt es noch Alvaro Soler, passend zum Wetter draußen. Sophia.
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1: Mit Malte Albrecht, guten Morgen. Bei einem Cyberangriff sind Daten von Zehntausenden Patienten deutscher Krankenhäuser gestohlen worden. Der Angriff richtete sich gegen einen Dienstleister von Unikliniken. Er fand schon Mitte April statt. Thorsten Adolfs aus dem News-Team, was ist noch über den Fall bekannt?
2: Also betroffen von dem Cyberangriff war ein externer Anbieter, der die Rechnungen für Privatpatienten und Selbstzahler abwickelt. Deshalb sind vor allem Daten von Menschen betroffen, die privat versichert sind oder Zusatzleistungen in Anspruch genommen haben. Die Angreifer haben Stammdaten wie Namen, Geburtsdaten und Adressen erbeutet. In einigen Fällen kamen sie auch an Informationen über Diagnosen und Behandlungen. Betroffen sind unter anderem Patienten, die in den Unikliniken in Köln, Freiburg, Ulm, Heidelberg, Tübingen und Homburg behandelt wurden. Allein in Köln sollen Daten von 30.000 Menschen abgegriffen worden sein.
1: Wie erfahren die Betroffenen, ob ihre Daten dabei sind? Müssen sie dafür aktiv werden?
2: Nein, im Moment müssen Patienten gar nichts machen. Die Kliniken haben angekündigt, dass sie alle Patienten, deren Daten erbeutet wurden, in den nächsten Tagen persönlich informieren werden, und zwar per Post. Wer kein Schreiben bekommt, ist nach Angaben der Kliniken von dem Cyberangriff auch nicht betroffen. Und noch was ist wichtig zu wissen: Die Systeme in den Kliniken selbst waren von dem Angriff nicht betroffen und haben ganz normal funktioniert. Es gab also keine Auswirkungen auf die medizinische Versorgung der Patienten.
1: Danke, Thorsten. Und jetzt Meldungen im Überblick. US-Präsident Trump will zusätzlich 5.000 Soldaten nach Polen entsenden. Das hat er auf seiner Online-Plattform angekündigt. Trump begründete seine Entscheidung mit seinem guten Verhältnis zum polnischen rechtskonservativen Präsidenten Nawrocki. Wer von häuslicher Gewalt betroffen ist, soll sich künftig schneller von seinem Partner scheiden lassen können. Das sieht ein Gesetzentwurf von Bundesjustizministerin Hubig vor, über den die Funke-Zeitungen berichten. Wer Gewalt durch den Partner erfahre, müsse sich auch ohne Ablauf des Trennungsjahres scheiden lassen können, sagte Hubig. Fußball-Zweitligist SC Paderborn darf weiter vom Bundesliga-Aufstieg träumen. Der Tabellendritte hat im Relegationshinspiel beim 16. der Bundesliga, VfL Wolfsburg, ein 0:0 erreicht. Die Entscheidung fällt damit im Rückspiel am kommenden Montag in Paderborn. Durch die Inflation sind viele Dinge teurer geworden, auch Tickets für Konzerte und Festivals. Trotzdem boomt die Branche. Laut dem Bundesverband der Konzert- und Veranstaltungswirtschaft gibt es in Deutschland mittlerweile rund 20% mehr Festivals als vor Corona. Die Ticketpreise sind demnach im Schnitt um etwa 30% gestiegen, die Kosten für die Veranstalter sogar noch stärker. Festivals bleiben aber beliebt, vor allem bei jungen Menschen. Mehrere Studien haben ergeben, dass viele ihr Geld momentan lieber für gemeinsame Erlebnisse ausgeben, statt für Besitz. Und das waren die Nachrichten mit Malte Albrecht.
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4: Mit sommerlichen Aussichten. Heute knacken wir die 25-Grad-Marke. Aktuell sind es 11 Grad. Am Wochenende wird sogar noch was wärmer, fast schon hochsommerlich. Temperaturen so um die 28 Grad. Dafür sorgen Luftmassen aus Südeuropa und viel Sonnenschein. Passend dazu startet die Freibadsaison auch am Nordstrand, am Unterbacher See, in Lörrach, Benrath und dem Rheinbad. Morgen und Japantag ist natürlich auch. Es ist 7:03. Wir schauen auf die Straßen.
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4: Auf der Herzogstraße stockt es stadteinwärts und auf der A57 nach Köln zwischen Neuss-Süd und Dormagen. 2 Kilometer Stau, laut ADAC 25 Minuten extra dort.
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4: Biergarten, Freibad, Balkon. Es gibt viele Orte, an denen wir das lange sonnige Pfingstwochenende verbringen können. Morgen kommt noch einer dazu, das Rheinufer. Denn, ich habe es gerade schon kurz erwähnt, es ist Japantag. Was euch da dieses Jahr erwartet, ihr hört es in 5 Minuten hier bei uns. Antenne Düsseldorf. 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

0: Guten Morgen. Der Freitag im Radio. Gleich 10 nach 7.
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0: Da schauen wir heute nicht auf heute, sondern auf morgen. Denn da steht eines der größten Events im Jahreskalender an. Der Japan-Tag. Da gibt es natürlich wieder ein buntes Programm. Unter anderem mit einem Cosplay-Wettbewerb, mit dem großen Feuerwerk. Und natürlich auch mit Musik. Auf der Bühne am Burgplatz wird es sich zum Beispiel so anhören. Das ist Mikage Project, eine japanische Band, die traditionell japanische Sounds neu interpretiert. Was ist sonst noch so neu? Michael Brill von D-Live weiß es.
2: Zum einen wird es neu sein, dass wir das Gelände etwas verschieben und wir bis zur Rheinterrasse, bis in den Rheinpark in den Norden gehen. Also ich glaube, allein das ist schon spannend, weil wir viel mehr Fläche haben. Der andere Punkt ist, dass wir eine Reihe echter Highlights haben. Die Karaoke-Bühne, wir haben die Popkultur-Bühne, also wir haben auf der Sportbühne weiteres Programm. Ich glaube, es gibt diesmal so viel zu sehen.
0: Was nicht neu ist, aber was es zu sehen geben wird, ist das Feuerwerk. Motto in diesem Jahr, What a Wonderful World, ein Feuerwerk voller Lebensfreude. Los geht's morgen Abend um 23 Uhr. Dafür werden dann auch die Oberkasseler und die Rhein-Knie-Brücke gesperrt. Mehr Infos dazu im Netz bei uns, antennedüsseldorf.de/Nachrichten. Weitere Ideen für das lange Wochenende bei uns im Netz auf antennedüsseldorf.de/Tipp.

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0: Guten Morgen, der Freitag bei Antenne Düsseldorf. Jetzt ist es fix, der DFB-Kader für die WM 2026 steht. Fußball-Bundestrainer Julian Nagelsmann hat die 26 Spieler bekannt gegeben, die den Titel holen sollen. Wie erwartet kehrt Manuel Neuer ins Tor zurück als Nummer 1. Was haltet ihr davon und vom WM-Kader im Allgemeinen?
1: Das sind somit die besten Spieler, die Deutschland hat.
2: Größte Überraschung ist natürlich jetzt die Neuer-Verpflichtung, die nachträgliche.
3: Klar war die Torwart-Diskussion davon Nagelsmann jetzt nicht allzu klasse, aber im Endeffekt können wir uns, glaube ich, sehr glücklich schätzen.
0: Ja. Sehen das alle so? Eine weitere Meinung jetzt um 20 nach 7 hier bei uns.
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5: Hallo, geht's noch? Ich sag nur Fußball-WM. Ja, ist ja bald. Und jetzt kam das Allerwichtigste, was zu so einem Turnier dazugehört. Noch wichtiger als Sommerurlaub, 13. Monatsgehalt und der Ostersegen vom Papst im Vatikan zusammen. Ja, genau, die Verkündung des WM-Kaders von Bundestrainer Julian Nagelsmann. Halleluja! Und Achtung, Spoiler, ein Fortuna-Spieler war dieses Jahr nicht dabei. Nee, Spaß. Dafür aber Manuel Neuer. Ja, die Nation hat ihn herbeigeredet. Also, wenn er sich nicht noch im Pokalfinale verletzt, aber dann spielt er vielleicht mit Pfleger im Tor. Ah, und jetzt können wir wieder tagelang diskutieren. Wer fehlt und der auch. Und warum nennt ihr die Graupe mit? Geil! Von knapp 84 Millionen Deutschen werden mindestens 100 Millionen Bundestrainer. Ich freue mich auf die WM. Gut, erst noch Relegationsspiele, Pokalfinale, Champions League-Finale, aber dann geht's auch schon los. Und wir können dann endlich wieder wochenlang nölen. Und genau deshalb mache ich weiter. Und zwar mit Tacheles.
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0: Marlon Rudette und New Age. Schönen guten Morgen. 7.23 Uhr, wir sind's, Antenne Düsseldorf, und wir sind ehrlich. Wir werden ihn vermissen.
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0: Ja, es ist Ende angesagt. Heute ist Finalfreitag, und euch so glücklich am Telefon zu haben, das macht, das hätten wir gerne weiterhin. Ne? Das macht schon süchtig.
2: Nein, im Ernst, nein. Oh mein Gott. Oh mein Gott, ich glaub das nicht. Oh mein Gott, oh, danke schön.
3: Geil, erst drei, geil.
2: Oh mein Gott, ja. Oh mein Gott, ich muss ja erst mal meinen Mann anrufen.
0: Ach, das kann man schon verstehen, oder? Aber heute ist jetzt mal nur mal wirklich der letzte Tag. Also auch eure letzte Chance, hier richtig fett abzuräumen. Wir wollen es euch so einfach wie möglich machen. 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
1: Mit Julia Trompeter. Guten Morgen. Hacker haben Daten zehntausender Patientinnen und Patienten gestohlen. Auch die Uniklinik Köln ist betroffen. Bei einem Cyberangriff auf einen externen Dienstleister mehrerer Kliniken wurden bundesweit Patientendaten erbeutet. Allein in Köln sind 30.000 Menschen betroffen. Gestohlen wurden Name, Adresse und der Name der behandelnden Ärztin oder des Arztes. Der Uniklinik Düsseldorf war der Fall bisher nicht bekannt. Familien mit kleinen Kindern sollen das Kindergeld bald ohne Antrag automatisch ausgezahlt bekommen. Einen Gesetzentwurf hatte das Bundeskabinett im März auf den Weg gebracht. Heute befasst sich der Bundestag damit. Der Japan-Tag lockt morgen wieder hunderttausende Menschen zu uns in die Stadt. Zu erleben gibt es wie immer ein Programm mit japanischer Kultur, Sport und Musik. Einige Programmpunkte sind in diesem Jahr neu, wie uns Oberbürgermeister Stefan Keller gesagt hat.
2: Inhaltlich gibt es neue Akzente, auch in der Kultur, in der Musik, insbesondere eine J-Rock-Band, das Mikage Project, die japanische Volkslieder modern interpretieren, eine Karaoke-Bühne, eine Autoausstellung im Anime-Stil.
1: Stattfinden wird der Japan-Tag auf der Fläche zwischen dem Rheinpark und der unteren Rheinwerft. Hier gibt es insgesamt 3 Bühnen und zahlreiche Stände mit Essen, Getränken und allem rund um die japanische Kultur. In Düsseldorf werden in den kommenden Tagen Temperaturen deutlich über 20 Grad erwartet. Die Stadt warnt deshalb nochmal vor dem Schwimmen im Rhein und erinnert an das Badeverbot. Antenne Düsseldorf-Reporter Christopher Batschek hat die Einzelheiten.
3: Das Badeverbot im Rhein gilt in Düsseldorf seit August vergangenen Jahres. Wer dagegen verstößt und erwischt wird, muss bis zu 1.000 Euro Strafe zahlen. Grund für das Badeverbot sind laut Stadt die oft unsichtbaren Gefahren, die im Rhein lauern, zum Beispiel Strömungen und Strudel. Letztes Jahr hatte es mehrere tödliche Badeunfälle im Rhein gegeben. Wer eine sichere Alternative sucht, hat ab dem Wochenende mehr Auswahl in Düsseldorf. Am Samstag öffnen das Strandbad Lörrick, das Rheinbad, das Freibad Benrath und das Strandbad Nord am Unterbacher See. Schon geöffnet sind das Allwetterbad in Flingern, das private Freibad Flossenweg und das Strandbad Süd am Unterbacher See.
1: Ex-Trainer Markus Anfang klagt gegen Fortuna Düsseldorf. Der 51-Jährige wurde im April nach 4 Niederlagen in Folge freigestellt und der Club kündigte seinen Vertrag. Anfang will die Kündigung offenbar nicht akzeptieren, wie die Rheinische Post berichtet. Auch Co-Trainer Florian Junge hat geklagt. Ein geplanter Gütetermin beim Düsseldorfer Arbeitsgericht sei nach dem Abstieg wieder aufgehoben worden. Beide Seiten streben nun ein Schlichtungsverfahren beim DFB an, heißt es. Derweil hat Stadtdirektor Burkhard Hinsche in einem offenen Brief grundsätzlich Fragen zur Vereinsstruktur und Führung bei Fortuna gestellt. Und das waren die Nachrichten mit Julia Trompeter.
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5: Es ist einiges los am langen Pfingstwochenende. Japantag, Bücherbummel, Freibad oder Grillabend und das Wetter spielt auf jeden Fall mit. Heute schon 25 Grad, viel Sonnenschein. Am Wochenende geht es dann Richtung 30 Grad. Das wären dann Hochsommertemperaturen Ende Mai. Aktuell sind es 12 Grad hier bei uns in Herd. Schönen guten Morgen, Autofahrer. Antenne Düsseldorf mit dem Verkehr, damit wir gemeinsam besser ankommen. Stockender Verkehr auf der Kniebrücke und der Herzogstraße stadteinwärts und ein Stau auf der 57 nach Köln zwischen Neuss-Süd und Dormagen. Der ist 1 Kilometer lang, kostet euch laut ADAC 6 Minuten.
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5: Und im Tipp, ab an den See. Am Unterbacher See macht morgen auch der Nordstrand auf. Am Fühlinger See in Köln geht es in 5 Wochen dann mal richtig zur Sache. Da steigt das Rainbow Festival, präsentiert von uns. Warum es sich lohnt, dafür nach Köln zu fahren? Ihr hört es in 5 Minuten. Einen schönen guten Morgen. Alle Farben jetzt für euch im besten Mix. Und Bad Ideas, 4 nach halb 8.

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Wie zum Beispiel ihn hier. Kamrat, hier ist aber Antenne Düsseldorf mit Hug Yourself. Neue Nummer jetzt um 19 vor 8 am Freitag.

0: Schönen guten Morgen. 17 vor 8, der Finalfreitag hier bei Antenne Düsseldorf. Letzter Tag heute bei uns im Geldregen. Henrik Frost im landesweiten Geldregenstudio ist startklar.
1: Ja, auch von mir dann nochmal ein Willkommen im Finalfreitag. Und Diana ist die Erste, die bei mir am Telefon ist. Guten Morgen.
2: Guten Morgen.
1: Du bist heute nochmal so ein bisschen im Stress.
2: Richtig, ich fliege nach Oxford.
1: Du hast mich gerade noch kurz verwirrt. Du hast nämlich gesagt, ja, ich fliege meine Tochter abholen.
2: Die ist zu einem Auslandssemester in Oxford.
1: Wow, okay. Also
2: und
1: ich
2: kommt jetzt wieder.
1: Also Oxford ist ja schon mit einer der bekanntesten Universitäten, die es so gibt, glaube ich, ne? Wenn du sagst, meine Tochter hat in Oxford studiert, ja mal, da kriegst du im Restaurant aber den Tisch am Fenster, du, das sage ich dir. Diana, wenn du hier ein bisschen Geld gewinnen solltest, was machst du damit, außer deiner Tochter am Sonntag in Oxford überraschen?
2: Ich muss zwei Kinder beim Masterstudiengang unterstützen.
1: Dann wollen wir vielleicht so ein bisschen nachhelfen hier mit dem Geldregen. Von daher, ich drück dir die Daumen.
2: Danke.
3: 400 Euro.
2: Weiter.
3: 1.000 Euro.
2: Weiter.
3: 5.000 Euro.
2: Weiter.
3: 10.000 Euro.
2: Stopp. Stopp.
1: Das ist ein deutlicher Stopp bei 10.000 Euro. Diana!
2: Ich will irre. Ich glaube das nicht. Das ist ja toll. Das ist irre. Einfach irre.
1: Ihr habt es gehört, die Temperaturen gehen nach oben. Ja, und unsere Geldsummen hier im Geldregen auch. Heute ist Finalfreitag. Eure letzte Chance. 10.000 Euro hat Diana rausgeholt. 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Der Blitz schlägt vorher nicht ein. Das verspreche ich euch.
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0: Morgen, wir sind's, Antenne Düsseldorf, 8 vor 8 am Freitag. Wir läuten langsam mal das Wochenende ein. Das hat einiges zu bieten. Bücherbummel, Saisonstart in den Freibädern und den Japantag. Es wird also voll am Rheinufer und auch rund um die Immermannstraße. Little Tokyo ist morgen wieder der absolute Hotspot. Passend dazu wird es in der Antenne Düsseldorf Freitagsfrage heute kulinarisch. Wir möchten von euch nämlich wissen, was ist euer Lieblings-Japan-Food?
1: Okonomiyaki ist mein Favorite vom japanischen Essen. Das ist ein Spitzkohl-Pfannekuchen, glaube ich, und kann ich nur empfehlen.
2: Also ich mag ganz gerne Matcha, am besten Strawberry Matcha. Und Onigiri mag ich eigentlich auch ganz gerne.
3: Gyudon, so Reis mit so Rindfleisch.
4: Aikos Mochi, die haben eine große Auswahl. Und wenn man noch Durst hat, finde ich auch den Bubble-Tea-Laden gegenüber ganz gut. Da kann man auch Matcha trinken. An Ramen, muss ich sagen, gibt es ja auch viel Auswahl. Das altbekannte Takumi gibt es ja mittlerweile fast überall. Tonkatsu Gonton, eins der besten Läden.
0: Ja, Auswahl ist riesig. Was sind denn eure Lieblings-Japan-Snacks? Schickt uns eine Sprachnachricht an die 0175 570 35 40. Die Freitagsfrage bei Antenne Düsseldorf zum Mitreden. Vor den Nachrichten Jean-Paul, Got to Love You.
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0: Guten Morgen, hier ist Hendrik Frost im landesweiten Geldregenstudio. Ich freue mich mit Diana.
18: 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Geldregen ist super. Ich bin froh, dass ich es öfter probiert habe.
0: Und ihr könnt auch sprachlos sein, wenn ich euch auch 10.000 Euro rüberschiebe. Ihr sichert sie euch jetzt auch in dieser Runde hier im Geldregen. 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
3: Mit Malte Albrecht, guten Morgen. Der Papierkram beim Kindergeld soll bald wegfallen. Der Bundestag berät heute über einen Gesetzentwurf, der die Auszahlung in Zukunft automatisch und ohne lästige Anträge möglich machen soll. Thorsten Adolfs aus den Nachrichten, was genau ändert sich für Eltern?
4: Ja, laut Finanzminister Klingbeil soll der Staat die Daten, die er ohnehin schon hat, direkt nutzen, statt Eltern mit unnötigen Formularen zu nerven. Die Zeit nach der Geburt sei anstrengend genug, da sollten Eltern sich voll und ganz auf ihren Nachwuchs konzentrieren können, sagt Klingbeil. Die Zeitungen der Funke Mediengruppe schreiben, dass das neue Kindergeldverfahren ab nächstem Jahr Schritt für Schritt starten soll. Damit das Geld automatisch fließen kann, müssen Eltern und Kind in Deutschland leben und mindestens ein Elternteil muss hier arbeiten. In komplizierten Fällen, wenn die Datenlage nicht ganz klar ist, muss aber nach wie vor ein Antrag gestellt werden.
3: Außerdem will der Bundestag die Apothekenreform verabschieden.
4: Genau, die Apotheken sollen bei der Gesundheitsversorgung in Zukunft eine wichtigere Rolle spielen. Apotheker sollen zum Beispiel mehr Impfungen verabreichen dürfen, wie gegen Tetanus oder die FSME-Viruserkrankung, die durch Zecken ausgelöst wird. Außerdem sollen sie bestimmte verschreibungspflichtige Arzneimittel auch ohne Rezept abgeben können, etwa zur Anschlussversorgung von Patienten mit chronischen Erkrankungen.
3: Thorsten, vielen Dank. Schon gestern am späten Abend hat der Bundestag beschlossen, die Ticketsteuer für Flugreisen zu senken. Das soll ab Juli gelten. Ob die Airlines die Ersparnis weitergeben, ist aber offen. Und jetzt weitere Nachrichten, kurz und kompakt. In Schweden treffen sich die NATO-Außenminister. Im Mittelpunkt der Gespräche in Helsingborg steht die Vorbereitung des NATO-Gipfels in Ankara. Überschattet wird das Treffen vom Iran-Krieg und den neuen Spannungen zwischen den USA und ihren Verbündeten. Die humanitäre Lage im Gazastreifen ist weiter katastrophal. Das beklagen mehrere Hilfsorganisationen wie Oxfam und Save the Children. Hilfsgüter würden blockiert und das Gesundheitswesen sei weitgehend zerstört, heißt es. Im ersten Relegationsspiel um den letzten Platz der Fußball-Bundesliga hat es keinen Sieger gegeben. Erstligist Wolfsburg und Zweitligist Paderborn trennten sich am Abend 0:0. Das Rückspiel ist am Montag in Paderborn. In Texas sollte heute Nacht eigentlich eine Rakete des US-Raumfahrtunternehmens SpaceX abheben, aber daraus wurde nichts. Der Testflug einer neuen Version der Starship-Rakete wurde abgesagt, nachdem der Countdown mehrfach unterbrochen und wieder aufgenommen worden war. Grund dafür war laut Firmenchef Musk, dass ein hydraulischer Bolzen am Greifarm der Startrampe nicht eingefahren ist. Sollte die Reparatur klappen, soll schon nächste Nacht ein neuer Versuch stattfinden. Die 124 Meter hohe Starship-Rakete ist größer und leistungsfähiger als die Vorgängermodelle. Und das waren die Nachrichten mit Malte Albrecht.
5: Das Düsseldorf-Wetter
6: bringt uns ein richtig schönes langes Wochenende. Jeweils 12 bis 15 Stunden Sonnenschein und sommerliche Temperaturen. 28 Grad sind drin. Passend dazu machen morgen auch die Freibäder in Stockholm, Benrath und Lörrick auf. Und auch am Nordstrand am Unterbacher See darf gebadet werden bei einer Wassertemperatur von 15 Grad. Lufttemperatur hier in Herd gerade 13 Grad.
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6: Auf der B1 im Rhein-Ufer-Tunnel Richtung Oberkasseler Brücke stockender Verkehr laut ADAC 8 Minuten plus. Dann auf der Kniebrücke und der Herzogstraße stadteinwärts. Bergische Landstraße zwischen Gerresheim und Staufenplatz 5 Minuten und auf der 46 Heinsberg-Düsseldorf zwischen Jüchen und Kapellen 1 Kilometer auch 5 Minuten plus. Gute Fahrt.
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6: Hallo, am 22.05. ist der Mai nicht herrlich. Schon wieder ein langes Wochenende. Und dann soll ja auch noch richtig gutes Wetter werden. Mega! Was steht bei euch an?
7: Party machen.
8: Wir haben einen Garten, den werden wir nutzen.
9: Nein, Pfingsten fahren wir nicht weg. Das ist uns zu voll.
10: Muss arbeiten und Sport.
11: Ja, ich bin gar nicht da. Ich bin in London. Bisschen Urlaub.
12: Ja, wir wollen wandern. Wenn es heiß werden soll, wahrscheinlich eher so in Wald.
6: Boah, 28 Grad am Wochenende, das geht ja gerade noch, ne? Viele werden auch den Grill anschmeißen. Für all die gleich Tipps vom Grill-Weltmeister in 5 Minuten.
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0: Schönen guten Morgen. 10 nach 8, Antenne Düsseldorf hier am Freitag vor Pfingsten. Das lange Wochenende steht an. Es wird Zeit, sich ums Essen zu kümmern. Natürlich wird gegrillt. Klar, wir leben das genauso wie ihr und deswegen haben wir alle Infos rund ums Grillen für euch. Zum Beispiel verrät uns der mehrfache deutsche Grillmeister Camillo Tomanek seine Tipps. Was braucht man wirklich zum Grillen? Ein Grill, klar. Was noch?
1: Ein Freund von mir sagt immer, man braucht ein Messer, ein Schneidebrett und eine Zange, da kann es schon losgehen. Ich ergänze das immer noch ganz gerne durch ein Einstichthermometer. Damit kann man genau die Temperatur kontrollieren und ein Steak, das halt 59 Grad Celsius hat, ist nicht so gut wie ein Steak, das 56 Grad Celsius hat. Denn jeder wird sein perfektes Steak haben und nicht übergart.
0: Ja, Steaks sind eh seine große Grillliebe, macht gar keinen Hehl draus, dass für ihn Fleisch drauf gehört aufs Rost.
1: Ja, Lieblingsgerichte habe ich eigentlich viele, aber natürlich am liebsten Steak oder Barbecue, also ein Brisket oder Rippchen, das ist schon was Feines.
0: Ja, und um das Grillen braucht man eben nicht viel mehr, meint der Grillfanatiker. Eines seiner Lieblingsrezepte hat er uns auch dagelassen. Das ist die Cheddar Chili Bacon Bomb. Besser als jede klassische Frikadelle. Es ist Hack mit viel Käse, eingewickelt in dünnen Scheiben Bacon. Super saftig, super mächtig, eben eine echte Bombe. Das Rezept gibt's bei uns im Netz, antennedüsseldorf.de.

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0: Morgen, 8.18 Uhr, das ist der Freitag bei Antenne Düsseldorf und Deutschland ist im WM-Fieber. Naja, also so, ja, einigermaßen. Ja, zumindest steht der Kader inzwischen fest, seit gestern. Und jetzt haben wir einiges zu diskutieren. Atze macht da gerne mit.
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3: Ja, nee, ist klar.
4: Ja, da haben wir alle gerätselt. Was macht der?

0: Nagelsmann für die WM. Welche Kaninchen zaubert der aus dem Hut? Und das Allerwichtigste, es kommt ein neuer ins Tor. Ja, fertig. Ja, der Manuel macht's nochmal. Das wird dann seine 5. WM. Ja, der Neuer klebt schlimmer an seinem Stuhl als Günther Jauch. Und das in dem Alter. Der Rollator wird übrigens vom DFB bezahlt. Aber komm, mit Menschen, die lange im Amt waren, haben wir doch gute Erfahrungen. Ja, hier Angela Merkel. Die war auch 10 Jahre fest mit Mesut Özil zusammen. Und bei jeder WM in der Kabine. Und jetzt sagen einige, ja, aber der Manuel Neuer, der war doch raus aus der Nationalmannschaft. Mensch, der lacht doch schon so gut. Ja, sicher, aber Howard Carpendale doch auch. Und dann heißt das plötzlich, hello again, da bin ich wieder. Ti amo, alte Liebe rostet nicht. Ja, was denn? Soll der Manu sich jetzt dafür entschuldigen, dass er selbst mit Wadenverletzungen noch besser ist als andere Torwärter der Welt? Ja, der Neuer ist eine Instanz, eine Legende. Der ist wie eine Mischung aus dem alten 9-11er und einem jungen Atze Schröder. Hat zwar immer irgendwo ein Wehwehchen, aber ist in jedem Strafraum zu Hause. Ihr versteht mich.
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0: In ein paar Sekunden ist es 8:55. Am Finalfreitag. Wir sind's, Antenne Düsseldorf. Und wir haben es euch versprochen. 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
0: 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Ich bin Dennis Lieske.
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1: Mit Julia Trompeta. Guten Morgen. Hacker haben bundesweit Daten zehntausender Patientinnen und Patienten gestohlen. Auch die Uniklinik Köln ist betroffen. Dort sind die Daten von 30.000 Menschen gestohlen worden. Erbeutet wurden Name, Adresse und der Name der behandelnden Ärztin oder des Arztes. Der Uniklinik Düsseldorf war der Fall bisher nicht bekannt. US-Zölle, Konkurrenz aus China, Iran-Krieg. Trotz aller Widrigkeiten ist die deutsche Wirtschaft im ersten Quartal unerwartet deutlich gewachsen. Das Bruttoinlandsprodukt legte um 0,3% zu, wie das Statistische Bundesamt mitteilte. Treiber waren demnach höhere Exporte und gestiegene Konsumausgaben. In Düsseldorf steht heute eine Betrügerbande vor Gericht. Laut Anklage sollen die Täter vorwiegend ältere Menschen angerufen und sich als Bankmitarbeiter ausgegeben haben. Antenne Düsseldorf-Reporterin Kirsten Mews, wie sind die Täter genau vorgegangen?
2: Ja, die Männer sollen ihren Opfern mit gefälschten Rufnummern vorgegaukelt haben, dass sie von der Bank aus anrufen. Und als angebliche Bankmitarbeiter haben sie dann behauptet, das Geld der Menschen sei in Gefahr. Und so haben sie sie dazu gebracht, ihre PIN preiszugeben. Daraufhin seien Komplizen erschienen, um die Geldkarten abzuholen und Geld abzuheben. 5 Männer stehen jetzt vor Gericht. Sie sollen zwischen März und September 2025 an bis zu 46 Taten beteiligt gewesen sein. Der Gesamtschaden beläuft sich laut Anklage auf knapp 400.000 Euro.
1: Morgen wird bei uns in Düsseldorf die japanische Kultur gefeiert. Der Japan-Tag findet statt. Auch in diesem Jahr gibt es den ganzen Tag über Programm. Antenne Düsseldorf-Reporterin Jacqueline Kosanke weiß, was alles auf dem Plan steht.
3: Auf 3 Bühnen und auf der gesamten Fläche zwischen dem Rheinpark und der unteren Rheinwerft gibt es alles von traditionell japanischem Essen bis hin zu Sportarten und Musik. Zum Programm gehören unter anderem der jodelnde Japaner Takeo Ishii auf der Popkulturbühne am Robert-Lehr-Ufer, ein Cosplay-Contest, die J-Pop-Band Triple S sowie Vorführungen von Jiu-Jitsu und Judo auf der Sportbühne. Das Finale ist auch in diesem Jahr das große japanische Feuerwerk.
1: In Düsseldorf werden in den nächsten Tagen Temperaturen von weit über 20 Grad erwartet. Deshalb warnt die Stadt jetzt erneut vor dem Schwimmen im Rhein. Seit August vergangenen Jahres gilt dort ein absolutes Badeverbot. Wer dagegen verstößt, muss mit bis zu 1.000 Euro Bußgeld rechnen. Auslöser für das Badeverbot waren mehrere tödliche Badeunfälle im Rhein. Wer sich bei dem Wetter sicher abkühlen möchte, hat ab Samstag mehr Möglichkeiten. Dann öffnen das Strandbad Lörrick, das Freibad Rheinbad, das Freibad Benrath und das Strandbad Nord am Unterbacher See. Alle Infos haben wir auch verlinkt auf antennedüsseldorf.de/Nachrichten. Und das waren die Nachrichten mit Julia Trompeta.
4: Das Düsseldorf-Wetter. Es ist perfektes Wetter für einen Grillabend oder ein Bierchen im Free Little Birds. Der beliebte Biergarten am Rhein hat wieder geöffnet. Morgen, ihr habt es gerade bei Julia gehört, öffnen dann auch die Freibäder. Das passt sehr gut, denn wir kriegen am Pfingstwochenende viel Sonne und bis 28 Grad. Heute auch richtig schön bei 25 Grad. Aktuell auch schon blauer Himmel und 14 Grad. Antenne Düsseldorf, der Verkehr. Damit wir gemeinsam besser ankommen, auf der Herzogstraße und der Kniebrücke stockt stadteinwärts und auf der Herzogstraße auch stadtauswärts. Da ist eine Baustelle. Stau auf der Kleverstraße in Fahrtrichtung Rhein und auf der Völklinger Straße stadteinwärts. Der ADAC meldet von der A46 Heinsberg-Düsseldorf zwischen Jüchen und Kapellen noch 2 Kilometer Stau. 5 Minuten plus Stopp.
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4: Und mit euch. Es ist Freitag, da kommt hier bei uns zu Wort in der Antenne Düsseldorf Freitagsfrage. Heute geht es morgen um den Japan-Tag. Wir möchten aber nicht wissen, was eure Lieblingsfarbe beim Feuerwerk ist. Nein, es geht ums Essen. Wir fragen, was ist euer Lieblings-Japan-Food? Und wir waren dazu in Little Tokyo unterwegs. Antworten von der Immermannstraße in 5 Minuten. Hier bei uns, der Freitagmorgen bei Antenne Düsseldorf. Schön, dass ihr dabei seid. Wir haben 4 Minuten nach 8:30 Uhr.

0: Schönen guten Morgen. 8:38 Uhr, ihr habt den Sender der schönsten Stadt am Rhein, Antenne Düsseldorf. Na, freut ihr euch auch so aufs Wochenende wie ich? Die Freibäder machen alle auf, viele werden den Grill anschmeißen und morgen Abend dann vielleicht auch Feuerwerk gucken um 23 Uhr. Es ist ja Japan-Tag, da lohnt es sich übrigens auch tagsüber mal vorbeizugucken. Hungrig müsst ihr sicherlich nicht nach Hause gehen, an den Ständen am Rhein gibt's allerhand leckere japanische Snacks.
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0: Die lautet heute, was ist euer Lieblings-Japan-Food?
2: Mein Lieblingsspot ist Tonkatsu Gonta hier an der Immermannstraße. Ist zwar etwas teurer, aber ich finde, das hat eine gute Qualität und schmeckt eigentlich auch immer sehr lecker. Man kann sich da die Soße selber anmischen mit Sesam.
3: Wir stehen ja jetzt gerade vor dem Koyaki Tepachi-Laden. Der hat ganz leckere Onigiris. Das ist eigentlich ein guter Snack für zwischendurch. Der ist auch nicht so teuer. Ansonsten kann man sich immer was im Hanabo-Markt holen. Da gibt es auch immer viel Auswahl.
4: Was ich gegessen habe, waren diese Takumi-Ramen. Die waren echt lecker. Dann habe ich hier Matcha getrunken, der war auch gut. Aber was ich sehr mag, sind Onigiris mit Thunfischfüllung.
0: Ja, die Immermannstraße hat einiges zu bieten kulinarisch. Was esst ihr denn am liebsten? Schickt uns eine Sprachnachricht über die Antenne Düsseldorf App. Die Freitagsfrage zum Mitreden für euch. Hello.

0: Roxette und Joyride. 8:43 bei Antenne Düsseldorf. Der Finalfreitag im Geldregen. Da wird nochmal alles rausgehauen natürlich. Und damit auch dann rüber zu Hendrik Frost ins landesweite Geldregenstudio.
1: Diese Spielrunde verbringe ich mit Vanessa. Guten Morgen.
2: Guten Morgen.
1: Und du bist voller Vorfreude. Nicht nur, weil du es hier ins landesweite Geldregenstudio geschafft hast, sondern weil du auch ein sturmfreies Wochenende hast.
2: Richtig, so ist es. Die Kinder sind unterwegs. Sturmfrei kann man dann genießen.
1: Was steht dann bei dir an?
2: Ich werde morgen mit meinem Mann eine schöne Radtour machen, da eine schöne Nacht im Hotel verbringen und dann übermorgen wieder zurückfahren. Also ganz entspannt. Mal nur die Eltern.
1: Guck mal, alle bei euch im Haushalt verbringen das lange Pfingstwochenende mit dem schönen Wetter draußen. Das ist doch toll.
2: Freuen wir uns drauf.
1: Und wenn du hier Geld rausholst, willst du ja auch noch was draußen bei dir umgestalten.
2: Genau, richtig. Wir bauen gerade eine Sauna und da der Garten sieht gerade nicht so schön aus. Ein paar Sträucher, ein paar Steine, ein paar Lampen. Schauen wir mal.
1: Vanessa, dann kommt hier dein Geldregen und ich drücke dir die Daumen. Hol dir das raus, was du magst.
2: Ja, vielen Dank.
3: 250 Euro.
2: Weiter.
3: 750 Euro.
2: Weiter.
3: 1200 Euro.
2: Stopp.
1: Das sind 1200 Euro für euren Garten.
2: Oh, danke schön. Vielen Dank.
1: Ach, ich freue mich mit Vanessa. 1200 Euro, die kann man gut gebrauchen. Und Leute, ihr merkt es, es lohnt sich, heute Radio zu hören. 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

0: Sophie and the Giants, Purple Disco Machine. Paradise. Freitags früh, 9 vor 9. Wir sind's, Antenne Düsseldorf. Am Pfingstwochenende riecht's nach Chlor, nach Sonnencreme und Pommes. Die Freibäder in Benrath-Lörrick und Stockholm machen auf und auch der Nordstrand am Unterbacher See. Es riecht aber leider auch nach Blitzern, denn das Ordnungsamt baut die Radaranhänger übers lange Wochenende auf der Kaiserswerther-Straße und der Kürtenstraße. Heute wird außerdem noch auf der Aachener, der Vollmerswerther, der Sohn- und der Simrockstraße geblitzt. Wenn ihr noch mehr seht, Sprachnachricht über die Antenne Düsseldorf-App, damit wir gemeinsam besser ankommen. Vor den Nachrichten gleich noch Kaoma und Lambada aus den 80ern für euch.
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1: Mit Maite Albrecht. Schönen guten Morgen. Es gibt eine gute und eine weniger gute Nachricht heute am Freitag. Die gute, das lange Pfingstwochenende fängt an. Die weniger gute, es wird wohl Rekordstaus geben. Der ADAC rechnet für heute und morgen mit den bisher staureichsten Tagen des Jahres. Marc Weiß hat mehr dazu.
2: Drei Dinge kommen heute Nachmittag zusammen. Berufspendler, die nach Hause wollen, Pfingsturlauber, die übers Wochenende wegfahren und der Start von längeren Pfingstferien in einigen Bundesländern, unter anderem in Bayern und Baden-Württemberg. Mit etwas Pech treffen wir uns dann alle auf der Autobahn. Dazu kommen laut ADAC aktuell über 1000 laufende Baustellen. Wer heute oder morgen fährt, sollte also wirklich gute Nerven haben, sagen Verkehrsexperten. Für Sonntag wird weniger Verkehr erwartet. Ab Montag dürfte es dann aber schon wieder eng werden, denn dann läuft schon der Reiserückverkehr. Die Bahn freut sich auf die Pfingsttage, denn offenbar steigen viele auf die Schiene um nicht im Stau zu stehen. Die Bahn meldet kurz vor Pfingsten eine extrem hohe Nachfrage nach Zugtickets. Damit es trotzdem nicht auch im Zug unbequem wird, empfiehlt der Konzern bei längeren Fahrten eine Sitzplatzreservierung oder mindestens vorher einen Blick in die Auslastungsanzeige zu werfen. Denn voll wird es in den Zügen wohl auch.
1: Und jetzt Nachrichten in Kurzform. Der Bundestag stimmt heute unter anderem über eine Apothekenreform ab. Die Reform sieht zusätzliche Angebote in den Apotheken vor. Dann könnten dort zum Beispiel noch mehr Impfungen möglich sein. In bestimmten Fällen sollen Apotheken außerdem verschreibungspflichtige Medikamente ohne ärztliches Rezept abgeben können. In Polen sollen weitere 5000 US-Soldaten stationiert werden. Das hat US-Präsident Trump angekündigt. Wann und wohin genau die Soldaten verlegt werden sollen, sagte er nicht. Trump begründete seine Entscheidung mit seinem guten Verhältnis zum polnischen rechtskonservativen Präsidenten Nawrocki. Nach dem Einsturz eines Wohnhauses in Görlitz ist eine dritte Leiche gefunden worden. Laut Polizei handelt es sich wahrscheinlich um einen 48-jährigen Deutsch-Bulgaren. Vorher waren schon zwei Touristinnen aus Rumänien tot aus den Trümmern geborgen worden. Bei einem Cyberangriff sind Daten von Zehntausenden Klinikpatienten in Deutschland gestohlen worden. Betroffen sind vor allem Privatversicherte und Selbstzahler, die unter anderem in den Unikliniken Köln, Freiburg und Ulm behandelt wurden. Der Angriff richtete sich gegen einen externen Abrechnungsdienstleister. Die Hacker griffen Stammdaten wie Namen, Geburtsdaten und Adressen ab, aber teilweise auch Informationen über Diagnosen. Nach Angaben der Kliniken war die Patientenversorgung zu keinem Zeitpunkt beeinträchtigt. Die betroffenen Patienten sollen nun per Brief informiert werden. Und das waren die Nachrichten mit Maite Albrecht.
3: Das Düsseldorf-Wetter
4: bringt sommerliche Aussichten am Pfingstwochenende. Heute knacken wir die 25-Grad-Marke. Aktuell sind es 15 hier bei uns in Herd. 16 sogar schon. Am Wochenende wird es sogar noch wärmer, fast schon hochsommerlich. Temperaturen bis 28 Grad. Dafür verantwortlich Luftmassen aus Südeuropa und ganz, ganz viel Sonnenschein. Passend dazu startet die Freibadsaison auch am Nordstrand, am Unterbacher See, in Lörrick, Benrath und dem Rheinbad. Mehr Infos dazu im Netz bei uns antennedüsseldorf.de/Nachrichten.
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4: Es stockt auf der Kniebrücke und der Herzogstraße stadteinwärts, auf der Herzogstraße auch Richtung Rhein und auf der Kleverstraße ebenfalls in Richtung Rheinufer. Der ADAC meldet noch von der 46 Heinsberg Düsseldorf zwischen Hüchen und Kapelle. 2 Kilometer Stau, 5 Minuten plus.
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4: Einen schönen Freitag. Dennis Dieske ist hier und Anastasia ist auch am Start. One Day in Your Life. Schönen Freitag.

0: Morgen, der Freitag bei Antenne Düsseldorf. Es ist genau 10 nach 9 und jetzt ist es fix. Der Kader für die Fußballweltmeisterschaft 2026 steht. Bundestrainer Julian Nagelsmann hat die 26 Spieler bekannt gegeben, die für uns den Titel holen sollen. Wie erwartet kehrt Manuel Neuer ins Tor zurück als Nummer 1. Was haltet ihr von diesem Kader, von dieser Entscheidung?
1: Das sind somit die besten Spieler, die Deutschland hat.
2: Größte Überraschung ist natürlich jetzt die Neuer-Verpflichtung, die nachträgliche.
3: Klar war die Torwart-Diskussion davon Nagelsmann jetzt nicht allzu klasse, aber im Endeffekt können wir uns, glaube ich, sehr glücklich schätzen.
0: Sehen das alle so? Eine weitere Meinung jetzt hier bei uns.
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5: Hallo, geht's noch? Ich sag nur Fußball-WM. Ja, ist ja bald. Und jetzt kam das Allerwichtigste, was zu so einem Turnier dazugehört. Noch wichtiger als Sommerurlaub, 13. Monatsgehalt und der Ostersegen vom Papst im Vatikan zusammen. Ja, genau, die Verkündung des WM-Kaders von Bundestrainer Julian Nagelsmann. Halleluja! Und Achtung, Spoiler, ein Fortuna-Spieler war dieses Jahr nicht dabei. Nee, Spaß. Dafür aber Manuel Neuer. Ja, die Nation hat ihn herbeigeredet. Also, wenn er sich nicht noch im Pokalfinale verletzt, aber dann spielt er vielleicht mit Pfleger im Tor. Ah, und jetzt können wir wieder tagelang diskutieren. Wer fehlt und der auch. Und warum nennt ihr die Graupe mit? Geil! Von knapp 84 Millionen Deutschen werden mindestens 100 Millionen Bundestrainer. Ich freue mich auf die WM. Gut, erst noch Relegationsspiele, Pokalfinale, Champions League-Finale, aber dann geht's auch schon los. Und wir können dann endlich wieder wochenlang nölen. Und genau deshalb mache ich weiter. Und zwar mit Tacheles.
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0: Einen schönen Freitag. In ein paar Sekunden ist es 20 nach 9. Hier ist Antenne Düsseldorf und morgen ist es wieder soweit. Der Japan-Tag steht an, eines der beliebtesten Events im Düsseldorfer Jahreskalender. Uns erwartet einiges, ein fantastisches Feuerwerk um 23 Uhr, viel Kultur, Musik und natürlich auch Essen. Passend dazu unsere Antenne Düsseldorf Freitagsfrage diese Woche. Was ist euer Lieblings-Japan-Food? Lasst mal hören.
1: Takoyaki sind so Bällchen mit Oktopus drin, die sind ganz gut. Okonomiyaki, das sind so Pancakes, die werden so mit Gemüse drin gemacht, also auch nochmal gesünder als so normale Pancakes, aber die sind echt geil.
2: Ich finde die ganzen Asiamärkte ganz cool. So Snacks, kleines Getränk, kennt man ja so gar nicht. Ich glaube, Bingsu soll geil sein, also das Shaved Eis.
3: Kagaya ist ganz gut und Gonta. Bei Gonta kriegt man so Tonkatsu und so Katsu Curry. Das esse ich ganz gerne mit meinem Papa. Und bei Kagaya kriegt man so traditionelles japanisches Essen. Ich mag auch Seoul, koreanisches Essen und geben die all diese Schalen mit so kleinen Sachen, die man da mit esst, Kimchi und alles.
0: Ja, da gibt es einiges. Bei welchem asiatischen Essen werdet ihr denn schwach? Schickt uns gerne Sprachnachricht über die Antenne Düsseldorf App oder an die 0175 570 35 40. Das ist unsere Nummer ins Studio zur Freitagsfrage bei Antenne Düsseldorf. Jetzt Teddy Swims im besten Mix. Mr. Know-It-All.

0: Guten Morgen, Antenne Düsseldorf, 9:24 am Finalfreitag. 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
1: Mit Julia Trompeta, guten Morgen. Apotheken sollen bei der Gesundheitsversorgung zukünftig eine wichtigere Rolle spielen. Der Bundestag stimmt heute über eine Reform ab. Die Pläne von Gesundheitsministerin Wagen sehen vor, dass Apotheken künftig mehr Leistungen anbieten, etwa Vorsorge und Impfungen. In bestimmten Fällen sollen sie auch verschreibungspflichtige Medikamente ohne Rezept abgeben können. Hacker haben bundesweit Daten zehntausender Patientinnen und Patienten gestohlen. Auch die Uniklinik Köln ist betroffen. Dort sind die Daten von 30.000 Menschen gestohlen worden. Erbeutet wurden Name, Adresse und der Name der behandelnden Ärztin oder des Arztes. Die Uniklinik Düsseldorf ist nach derzeitigem Kenntnisstand nicht betroffen. Am Landgericht Düsseldorf beginnt in diesen Minuten ein Prozess gegen eine Betrügerbande. Laut Anklage soll die Bande vorwiegend ältere Menschen angerufen und sich als Bankmitarbeiter ausgegeben haben. Mit gefälschten Rufnummern hätten sie ihre Opfer dazu gebracht, ihre PIN preiszugeben. Dann seien die Komplizen erschienen, um die Geldkarte abzuholen und Geld abzuheben. 5 mutmaßliche Bandenmitglieder stehen jetzt vor Gericht. Sie sollen zwischen März und September 2025 an bis zu 46 Taten beteiligt gewesen sein. Der Gesamtschaden beläuft sich laut Anklage auf knapp 400.000 Euro. In Düsseldorf läuft an diesem Wochenende der Endspurt beim Stadtradeln. Noch bis Pfingstmontag können Teilnehmende auf dem Fahrrad Kilometer sammeln. Laut der Stadtverwaltung haben über 7.500 Düsseldorfer bisher fast 1 Million Kilometer zurückgelegt. Weitere Infos hat Antenne Düsseldorf-Reporter Christopher Batschik.
2: Düsseldorf liegt damit im bundesweiten Vergleich aktuell auf Platz 3 der Großstädte. Die meisten Kilometer hat bislang das Team der Stadtverwaltung gesammelt, gefolgt von den Henkel Radlöwen und dem Team der Ergo. Unser Antenne Düsseldorf-Team liegt aktuell auf Platz 25. Gemeinsam mit euch haben wir bisher rund 8.000 Kilometer erradelt. Wer noch mitmachen möchte, kann sich auch jetzt noch spontan einem Team anschließen. Bis einschließlich Montag können noch Kilometer gesammelt werden und bis zum 8. Juni können wir die Kilometer dann online noch nachtragen. Das Stadtradeln ist eine bundesweite Aktion für den Klimaschutz. Ziel der Aktion ist es, das Fahrradfahren stärker ins Bewusstsein zu rücken.
1: Viele haben die Theaterbühne mitten in der Stadt sicher schon gesehen. Ab heute wird sie wieder regelmäßig bespielt. Um 18 Uhr läuft die Premiere des diesjährigen Open-Air-Stückes Die unendliche Geschichte von Michael Ende. Der erste Teil der Inszenierung findet im Großen Haus statt, der zweite auf der Tribüne auf dem Gustav-Gründgens-Platz. Insgesamt dauert die Inszenierung rund 3 Stunden. Bis Anfang Juli gibt es Vorstellungen, danach geht das Theater in die Sommerpause. Es ist das letzte Stück in der Intendanz von Wilfried Schulz. Seine Arbeit am Düsseldorfer Schauspielhaus endet nach 10 Jahren. Und das waren die Nachrichten mit Julia Trompeta.
3: Das Düsseldorf-Wetter. Einiges los am langen Pfingstwochenende. Es ist Japantag, Bücherbummel, das Freibad ruft oder der Grillabend. Und das Wetter spielt da 100% mit. Heute schon 25 Grad und viel Sonnenschein. Am Wochenende geht es dann Richtung 30 Grad. Das wäre dann Hochsommer. Ende Mai. Aktuell sind 17 Grad. 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Auf der Kniebrücke und der Herzogstraße stockt es stadteinwärts. Und auf dem Lastring stockt es zwischen der Grafenberger Allee und dem Höher Weg. 10 Minuten dauert es laut ADAC länger. Die 46 Heinsberg-Düsseldorf zwischen Kreuzholz und Kapellen. 5 Kilometer Stau, gut 10 Minuten plus auch dort. Und wenn ihr weiterfahrt zwischen Üdesheim und Neuss Süd, nochmal 1 Kilometer vor der Flea Brücke. 2 Minuten plus dort.
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3: Biergarten, Freibad, Balkon. Es gibt viele Orte, an denen wir das lange, sonnige Pfingstwochenende verbringen können. Morgen kommt noch einer dazu, das Rheinufer, denn es ist Japantag. Was euch dieses Jahr so alles erwartet, ihr hört's in 5 Minuten hier bei uns. 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

0: schönen guten Morgen, der Freitag, 20 vor 10.
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0: Da gucken wir heute nicht auf heute, sondern auf morgen, denn dann ist eines der größten Events im Jahreskalender an der Reihe, der Japan-Tag. Es gibt ein buntes Programm mit Cosplay, mit dem riesigen Feuerwerk und natürlich auch mit viel Musik. Auf der Bühne am Burgplatz wird es sich unter anderem so anhören. Das ist das Mikage Project, japanische Band, die traditionell japanische Sounds neu interpretiert. Was ist sonst noch neu? Michael Brill von D-Live, der weiß es.
2: Zum einen wird es neu sein, dass wir das Gelände etwas verschieben und wir bis zur Rheinterrasse, bis in den Rheinpark in den Norden gehen. Also ich glaube, allein das ist schon spannend, weil wir viel mehr Fläche haben. Der andere Punkt ist, dass wir eine Reihe echter Highlights haben. Die Karaoke-Bühne, wir haben die Popkultur-Bühne, also wir haben auf der Sportbühne weiteres Programm. Ich glaube, es gibt diesmal so viel zu sehen.
0: Natürlich auch das Feuerwerk. Motto in diesem Jahr, What a Wonderful World, ein Feuerwerk voller Lebensfreude ab 23 Uhr. Oberkassler und Kniebrücke werden dann zeitweise gesperrt. Mehr Infos dazu findet ihr bei uns im Netz. antennedüsseldorf.de/Nachrichten.

0: Corona und The Rhythm of the Night, das ist der Freitagmorgen bei Antenne Düsseldorf 943. Gibt's eigentlich noch Geschäfte bei uns, die Sonnenschirme da haben oder sind die alle ausverkauft? Ich sehe das schon kommen, ne? Das erste Sommerwochenende steht an und dann regelt die Nachfrage den Preis. Sonnenschirme ab 10.000 Euro aufwärts. Ich hoffe nicht, aber sollte es soweit kommen, werdet ihr mit einem Gewinn von uns gut vorbereitet.
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0: Hendrik Frost feiert nämlich im landesweiten Geldregenstudio den Finalfreitag.
2: Das Geldregentelefon geht an Hakan. Hi, hallo.
3: Ja, guten Morgen, hallo.
2: Du hast mir gerade schon erzählt, du hast, wie ich finde, ein sehr passendes Hobby.
3: Ja, also ich habe ein Hobby seit ungefähr 30, 40 Jahren. Ich sammle Münzen und Banknoten. Das nennt sich Numismatik und Notaphilie. Und das mache ich auch sehr leidenschaftlich. Gerne.
2: Ah, okay, weil ich kannte das bisher unter Sparen. Und da hast du dir gedacht, Mensch, du machst das Hobby jetzt mal ein bisschen professionell und bewirbst dich beim Geldregen, ja?
3: Ja, genau.
2: Wie viele Geldscheine hast du zu Hause?
3: Um die 2000 oder so.
2: Wow, okay. Und Hakan, ich würde mal sagen, jetzt kommt im besten Fall noch was obendrauf. Hier kommt dein Geldregen.
3: Super.
1: 280 Euro.
3: Weiter.
1: 700 Euro.
3: Weiter.
1: 2.000 Euro.
3: Weiter.
1: 5.000 Euro.
3: Weiter.
1: 10.000 Euro.
3: Stopp.
2: Stopp. Hakan?
3: Ja?
2: Der Stopp ist angekommen. 10.000 Euro für deine Geldscheinsammlung.
3: Vielen Dank, Dankeschön.
2: Was machst du mit dem Geld?
3: Auf jeden Fall jetzt mal die Ringe bezahlen, die wir schon bestellt haben.
2: Ja.
3: Also die Eheringe. Und wir machen auch unsere Flitterwochen davor, weil es anders nicht geht. Also erst nach Malaga. Erst nach Malaga. Und wenn wir da sind, direkt am nächsten Tag wird geheiratet.
2: Hakan ist glücklich und euch bekommen wir auch happy mit 10.000 Euro. Einmal wurden die ja heute Morgen nicht abgerufen. Das heißt, wir haben einmal 10.000 Euro noch hier. Wir schieben die einfach jetzt in die neue Runde Geldregen. Sind wieder für euch garantierte 10.000 Euro drin. Ja, das ist der Finalfreitag und ja, wir sind vielleicht ein bisschen verrückt. Aber für euch ist das ja gut.
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0: 9 vor 10 am Freitag, ihr hört Antenne Düsseldorf und ihr werdet es an diesem langen Wochenende vermutlich riechen. Es wird gegrillt, deswegen haben wir für euch immer wieder Grilltipps vom Profi jetzt in den nächsten Tagen. Camillo Tomanek, mehrfacher deutscher Grillmeister, einmal Weltmeister gewesen, Grillfluencer inzwischen. Euch sagt er, was beim Grillen wirklich wichtig ist, zum Beispiel welcher Grill der beste ist, Gas, Kohle, Elektro. Zu letzterem hat er eine klare Meinung.
1: Also Gas, Kohle oder Elektrogrill? Ja, der letztere, dass man das Grill nennen kann, ist schwierig, finde ich. Denn es gibt nur ganz, ganz wenige Grills auf dem Markt, die den Begriff Grill verdienen. 90% bzw. 95% dessen, was als Elektrogrill angeboten wird, schafft die Leistung einfach nicht. Und das ist das Problem. Ein Grill muss Leistung haben. Und das ist ja bei Gas oder Kohle eigentlich immer gegeben.
0: Leistung, um sowas zu grillen wie die Cheddar Chili Bacon Bomb. Viel Hack, viel Käse, viel Bacon, aber richtig lecker und ein echter Hingucker auf dem Grill. Das Rezept hat Camillo Tomanek uns dagelassen, findet ihr bei uns im Netz, antennedüsseldorf.de. Damit ein schönes Wochenende, viel Spaß beim Grillen. Ich bin Dennis Lieske.
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1: Mit Malte Albrecht. Schönen guten Morgen. In Schweden beraten die NATO-Außenminister heute weiter über aktuelle Sicherheitsfragen. Schon gestern Abend hatten sie in Helsingborg zusammengesessen, um den NATO-Gipfel im Sommer vorzubereiten. Heute geht es unter anderem um die weitere Unterstützung der Ukraine. Dabei soll auch die Lastenverteilung innerhalb der NATO eine Rolle spielen. Und auch die US-Truppen in Europa dürften Thema sein. Präsident Trump hat angekündigt, 5000 zusätzliche Soldaten nach Polen zu schicken. Mehr von Thorsten Adolfs.
2: Trump begründet diesen Schritt auf seiner Plattform Truth Social vor allem mit dem guten Verhältnis zum polnischen Präsidenten Nawrocki. Die beiden verstehen sich offensichtlich blendend, seitdem sich Nawrocki im vergangenen Herbst in Washington mit Trump getroffen hat. Details dazu, wann genau die Soldaten verlegt werden oder woher sie kommen, hat der US-Präsident noch nicht verraten. Das Ganze gehört zu einer größeren Neuordnung der amerikanischen Truppen in Europa, nachdem Verteidigungsminister Hegseth vor kurzem den Abzug von etwa 5000 Soldaten aus Deutschland angeordnet hat. Vorausgegangen war ein Streit zwischen Trump und Kanzler Merz über das Vorgehen der USA im Iran. Auch wenn es zuletzt durch Berichte im Wall Street Journal Verwirrung gab, ob geplante US-Brigaden überhaupt noch nach Europa kommen, sagt man in Warschau, dass Polen für zusätzliche Soldaten bereitsteht. Aktuell sind dort schon rund 7.400 US-Soldaten im Einsatz.
1: Und jetzt weitere wichtige Nachrichten in unserer Zusammenfassung. Im Bundestag geht es zur Stunde um das Kindergeld. Die Leistung soll nach dem Gesetzentwurf von Union und SPD künftig automatisch ausgezahlt werden, also ohne dass Eltern vorher einen Antrag stellen müssen. Bundesfinanzminister Klingbeil sagte im Vorfeld den Zeitungen der Funke Mediengruppe, Eltern sollten nach der Geburt voll und ganz für ihr Baby da sein können. Die deutsche Wirtschaft ist trotz des Iran-Kriegs leicht gewachsen. Nach Angaben des Statistischen Bundesamtes legte das Bruttoinlandsprodukt im ersten Quartal um 0,3% zu. Haupttreiber waren demnach vor allem gestiegene Exporte. Für das laufende Quartal rechnen Bundesbank und Wirtschaftsministerium aber wegen der hohen Energiepreise mit einem Dämpfer. Wer von häuslicher Gewalt betroffen ist, soll sich künftig schneller von seinem Partner scheiden lassen können. Das sieht ein Gesetzentwurf von Bundesjustizministerin Hubig vor, über den die Funke-Zeitungen berichten. Wer Gewalt durch den Partner erfahre, müsse sich auch ohne Ablauf des Trennungsjahres scheiden lassen können, sagte Hubig. Die Festivalsaison beginnt. Obwohl Tickets im Schnitt um 30% teurer geworden sind, zieht es die Besucher wieder massenhaft vor die Bühnen. Die Rede ist von einem echten Festivalboom. Laut Branchenexperten gibt es mittlerweile 20% mehr solcher Veranstaltungen als vor der Corona-Pandemie. Junge Leute würden heute lieber in echte Erlebnisse investieren als in materiellen Besitz, heißt es. Dabei gehe es vor allem um das Gemeinschaftsgefühl und um besondere Momente. Für die Branche bleibt die Lage aber herausfordernd. Die Produktionskosten für Veranstalter waren zuletzt um 50% gestiegen. Und das waren die Nachrichten mit Malte Albrecht.
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4: Ja, das ist schnell gemacht heute. Viel Sonne, bis zu 29 Grad kriegen wir morgen am Samstag und auch am Sonntag legen wir temperaturtechnisch nochmal einen drauf. Da kratzen wir an den 30 Grad. Und in den Nächten bleibt es angenehm bei 11 bis 15 Grad.
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4: Das ist ja wohl die Ruhe vor dem Sturm. Drei Autobahnen, nur auf denen ihr länger als 10 Minuten braucht. A3, Köln Richtung Arnheim, zwischen Kreuz Oberhausen West und dem Kreuz Oberhausen 4 Kilometer knapp. Viertelstunde kommt da oben drauf. Das ist allerdings fett hier, die A4 Aachen Richtung Köln, zwischen dem Kreuz Aachen und Weißweiler. Da braucht ihr eine Stunde länger, 6 Kilometer Stau sind es da. Und auch hier fast eine Stunde plus auf der A43 Münster Richtung Recklinghausen, zwischen Senden und Dülmen Nord, 5 Kilometer Stau. Gute Fahrt euch.
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4: Claudia Lörs hier, hallo zusammen. Guck mal, da hat das Wetter sich gedacht, hör mal, ist langes Pfingstwochenende, da mache ich mich doch mal richtig hübsch. Ah, so können wir arbeiten. Dazu auch noch Finaltag im Geldregen und der ist ja den ganzen Morgen über schon richtig fett gewesen. Und wir machen einfach genauso weiter. 10.000 Euro sind in dieser Runde Geldregen garantiert. Also da kann nichts schiefgehen. Kein Blitz, gar nichts. Ne? Einfach immer weitersagen. Bewerbt euch gerne die landesweite Geldregen-Hotline. 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

0: Also wow, wenn sich einer mit Geld auskennt, dann ja wohl Hakan.
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0: Hakan sammelt leidenschaftlich gerne Münzen und Banknoten. Da ist er natürlich bei uns genau richtig. So ungefähr 2000 Geldscheine und Münzen hat er schon zu Hause. Und weil er gerade alles richtig gemacht hat, kommt da jetzt noch ein paar dazu, ne?
2: Hallo Leute, ich habe gerade im Geldregen 10.000 Euro gewonnen. Ich freue mich riesig. Ich würde euch auch allen raten, versucht es und spielt mit. 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
0: Ja, ist ja nur noch heute, ne? Geldregen, heute Finale. 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
1: Mit Julia Trompeter. Guten Tag. In Düsseldorf steht heute eine Betrügerbande vor Gericht. Laut Anklage sollen die Täter vorwiegend ältere Menschen angerufen und sich als Bankmitarbeiter ausgegeben haben. Antenne Düsseldorf-Reporterin Kirsten Mews, wie sind die Täter genau vorgegangen?
2: Ja, die Männer sollen ihren Opfern mit gefälschten Rufnummern vorgegaukelt haben, dass sie von der Bank aus anrufen. Und als angebliche Bankmitarbeiter haben sie dann behauptet, das Geld der Menschen sei in Gefahr. Und so haben sie sie dazu gebracht, ihre PIN preiszugeben. Daraufhin seien Komplizen erschienen, um die Geldkarten abzuholen und Geld abzuheben. 5 Männer stehen jetzt vor Gericht. Sie sollen zwischen März und September 2025 an bis zu 46 Taten beteiligt gewesen sein. Der Gesamtschaden beläuft sich laut Anklage auf knapp 400.000 Euro.
1: Endspurt beim Stadtradeln. Noch bis einschließlich Montag können wir in Düsseldorf Kilometer für die Gesamtwertung sammeln. Nach Angaben der Stadt haben bislang mehr als 7.500 Menschen fast 1 Million Kilometer erradelt. Damit liegt Düsseldorf im Vergleich zu anderen Großstädten in Deutschland auf Platz 3. Die meisten Kilometer hat das Team der Stadtverwaltung gesammelt, gefolgt von den Henkel Radlöwen und dem Team der Ergo. Unser Antenne Düsseldorf-Team liegt mit rund 8.000 Kilometern auf Platz 25. Wer mag, kann sich auch jetzt noch für Stadtradeln anmelden. Bis zum 8. Juni können die gesammelten Kilometer noch nachgetragen werden. Viele haben die Theaterbühne mitten in der Stadt sicher schon gesehen. Ab heute wird sie wieder regelmäßig bespielt. Um 18 Uhr läuft die Premiere des diesjährigen Open-Air-Stückes Die unendliche Geschichte von Michael Ende in einer Fassung von John von Düffel. Der erste Teil der Inszenierung findet im Großen Haus statt, der zweite auf der Tribüne auf dem Gustav-Gründgens-Platz. Insgesamt dauert die Inszenierung etwa 3 Stunden. Bis Anfang Juli gibt es Vorstellungen, danach geht das Theater in die Sommerpause. Es ist das letzte Stück in der Intendanz von Wilfried Schulz. Seine Arbeit am Düsseldorfer Schauspielhaus endet nach 10 Jahren. Und das waren die Nachrichten mit Julia Trompeter.
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3: Das geht flott heute. Viel Sonne, bis zu 29 Grad kriegen wir. Und morgen und am Sonntag legen wir temperaturtechnisch auch noch einen drauf. Da kratzen wir dann an den 30 Grad. In den Nächten sehr angenehm bei 11 bis 15 Grad.
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3: A4 Aachen Richtung Köln zwischen dem Kreuz Aachen und Langer Wehe 6 Kilometer Stau, da braucht ihr aktuell 1 Stunde länger. A43 Münster Richtung Recklinghausen zwischen Senden und Dülmen Nord 1 Kilometer Stau, 18 Minuten on top. Und die A59 Bonn Richtung Köln zwischen Spich und dem Flughafen 2 Kilometer Stau, 10 Minuten plus. Gute Fahrt.
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3: Claudia Löhrs hier. Hallo zusammen von der guten Laune-Playlist. Gleich Bruno Mars für euch, I Just Might. Und Sheryl Cole habe ich jetzt erst für euch. Die kommt aus Großbritannien, aus Newcastle. Und die hat so einen krassen nordenglischen Dialekt, dass man sie als Jurorin in der Show The X-Factor entlassen musste, weil sie einfach schlicht und ergreifend niemand verstanden hat. Fight for this love jetzt für euch. Schönen Freitag.

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0: Im landesweiten Geldregenstudio wird gerade gefrühstückt, habe ich gesehen.
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0: 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Das dürfen sich unsere Gewinner gönnen.
2: Lia ist die, die sich jetzt gleich in den Geldregen stellen möchte. Hallo Lia.
3: Hallo.
2: Und ich kann mir vorstellen, du bist gerade auf dem Weg zum Supermarkt mit einem Einkaufszettel. Wenn das gleich für dich erfolgreich laufen sollte, dann wird der Einkaufszettel vielleicht noch ein bisschen voller, ganz spontan.
3: Oh, ganz zufällig.
2: In der Regel bleibt beim Geldregen ja ein bisschen mehr hängen. Was würdest du mit dem Rest machen?
3: Urlaub auf jeden Fall machen. Also meine Familie kommt aus Griechenland und dementsprechend wird es ein Familienbesuch.
2: Ja, Lia. Ja, die haben dich lange nicht mehr gesehen. Wird Zeit, dass du wieder hinkommst. Wir wollen dich im besten Fall ein bisschen dabei unterstützen. Hier kommt der Geldregen für dich und ich drücke dir die Daumen.
3: Danke.
1: 400 Euro.
3: Weiter.
1: 900 Euro.
3: Weiter.
1: 1.900 Euro.
3: Weiter.
1: 5.000 Euro.
3: Weiter.
1: 10.000 Euro.
3: Stopp.
2: Habe ich das richtig gehört?
3: Ja, Stopp habe ich gesagt.
2: Du hast Stopp gesagt, ja?
3: Ja.
2: Weißt du, was ich sage, wenn du Stopp sagst, dann sage ich, genau. Jammers, Lia, das ist dein Griechenlandurlaub.
3: Oh, schön. Oh Gott, danke.
2: Du wirst deine Großeltern wiedersehen diesen Sommer und dafür keinen Cent bezahlen.
3: Ja, wir gönnen uns.
2: Wir sind ja im Finalfreitag. Ihr könnt euch heute auch noch gönnen. Wir haben in einer der nächsten drei Runden für euch garantiert 25.000 Euro. So, das ist Bam Nummer 1. 25.000 Euro. Aber in jeder Runde mindestens garantiert 2.000 Euro. Also wer hier durchkommt, der geht definitiv nicht leer aus. Bewerbt euch und seid mein nächster Kandidat und sichert euch die Kohle.
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1: Mit Malte Albrecht, guten Tag. Familienministerin Prien sucht nach Wegen, um den Haushalt zu entlasten. Und das könnte auch das Elterngeld betreffen. Mehr als 500 Millionen Euro soll sie insgesamt nächstes Jahr in ihrem Ministerium einsparen. Thorsten Adolfs aus dem News-Team, warum rückt das Elterngeld da in den Blickpunkt?
2: Weil von den gut 500 Millionen rund 350 Millionen auf das Elterngeld entfallen. Es ist also ein riesiger Kostenfaktor. Prien prüft nach Informationen der Welt deshalb verschiedene Möglichkeiten, ohne Familien zu stark zu belasten. Ein Punkt, an dem es Änderungen geben könnte, ist die Bezugsdauer. Die Ministerin sagt aber auch, weil der Anspruch auf einen Kita-Platz erst nach einem Jahr greift, soll das Elterngeld in Zukunft mindestens die ersten 12 Monate sicher abdecken. An der Höhe des Elterngeldes möchte sie nach Möglichkeit nichts ändern, denn Prien möchte junge, gut ausgebildete Frauen nicht davon abhalten, Kinder zu bekommen.
1: Es gibt schon jetzt Gegenwind für die Sparpläne, und zwar aus den eigenen Reihen.
2: Genau, der Chef der Jungen Union Winkel warnt laut Spiegel eindringlich vor Einschnitten beim Elterngeld. Er sagt, die Pläne seien unlogisch. Mit Blick auf den demografischen Wandel könnten sie sich sogar negativ auswirken. Man muss sagen, für die Junge Union steht auch eine Menge auf dem Spiel. Sie fürchtet, dass die CDU durch solche Einschnitte ihren Ruf als Familienpartei verlieren könnte. Für Winkel ist die Frage, wer in Deutschland die Interessen der jungen Generation vertritt, wichtiger als die reine Höhe der Einsparung. Es bleibt also spannend, wie die Verhandlungen in der Regierung und mit den Fraktionen bei dem Thema weitergehen.
1: Thorsten Adolfs, Dankeschön für die Infos. Und jetzt weitere wichtige Meldungen im Überblick. Die Verbraucherstimmung in Deutschland bleibt gedrückt, hat sich im Mai aber immerhin nicht weiter verschlechtert. Das melden die Nürnberger Marktforschungsinstitute GfK und NIM. Demnach blicken viele Menschen trotz leicht besserer Einkommenserwartungen weiter pessimistisch auf die nächsten Monate. Als Grund nennen die Experten die anhaltenden Belastungen durch den Nahostkonflikt. In Deutschland sind im vergangenen Jahr so wenige Wohnungen gebaut worden wie zuletzt vor mehr als 10 Jahren. Laut dem Statistischen Bundesamt wurden knapp 207.000 Wohnungen fertiggestellt, 18% weniger als im Vorjahr. Bundesbauministerin Huberts gibt sich trotzdem zuversichtlich, dass Maßnahmen, den Wohnungsbau anzukurbeln, wirken. Die Zahlen für das erste Quartal zeigten wieder deutlich nach oben, sagte sie der RP. Die SPD stellt sich beim Tankrabatt quer. Sie ist gegen eine Verlängerung über Ende Juni hinaus. Fraktionsvize Zorn, der auch Co-Chef der zuständigen Koalitionsarbeitsgruppe ist, sagt am Morgen in der ARD, weitere Maßnahmen müssten zielgenauer sein. Nötig sei etwa, die Preise zu deckeln. Es geht um alles oder nichts. Die deutsche Eishockey-Nationalmannschaft kämpft bei der WM um die letzte Chance aufs Viertelfinale. Gegner heute Nachmittag in Zürich ist Außenseiter Ungarn. Nach einem enttäuschenden Turnierstart mit nur einem Punkt aus 4 Spielen steht der Vize-Weltmeister von 2023 stark unter Druck. Um die Chance auf die K.O.-Runde am Leben zu erhalten, muss die DEB-Auswahl heute gewinnen. Genauso wie danach noch in den beiden letzten Gruppenspielen gegen Österreich und Großbritannien. Und das waren die Nachrichten mit Malte Albrecht.
3: Das Düsseldorf-Wetter.
4: 14 Stunden Sonne heute den ganzen Tag über. Viel mehr geht nicht. 29 Grad kriegen wir heute in der Spitze. In den nächsten Tagen geht dann noch ein bisschen mehr. Über 30 Grad kommen wir dann. Regen ist gar kein Thema. Und auch in den Nächten angenehm bei 11 bis 15 Grad.
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4: Die Staus ab einer Viertelstunde Wartezeit. Wir starten mit der A2 Dortmund Richtung Oberhausen zwischen Bottrop und dem Kreuz Oberhausen. 4 Kilometer Stau, eine gute Viertelstunde kommt da oben drauf. Die A4 Aachen Richtung Köln, da gibt es ein Problem. Die Autobahn ist zwischen Eschweiler und Weißweiler wegen Bergungsarbeiten gesperrt. Ab dem Kreuz Aachen dort im Moment 7 Kilometer Stau und 1 Stunde Wartezeit. Die A43 Münster Richtung Recklinghausen zwischen Senden und Dülmen Nord 1 Kilometer, 17 Minuten on top. Und die A46 Düsseldorf Richtung Wuppertal zwischen Wuppertal-Farresberg und Wuppertal-Wichlinghausen. Gut 20 Minuten kommt da oben für euch drauf. 5 Kilometer Stau.
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4: Claudia Löhr hier. Hallo, schönen Freitag. Fällt mir gerade ein, gleich zu Hause erstmal die Badeklamotten wieder rauswühlen. Keine Ahnung, wo die sind. Ist ja wirklich 1A Freibadwetter. So, wir machen jetzt aber hier mal richtig ernst im Geldregen. Die 10.000 Euro sind ja weggegangen. Und jetzt zieht euch warm an. 25.000 Euro packen wir jetzt in den Geldregen. In dieser oder in einer der nächsten beiden Runden. 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

0: Es ist ja der letzte Tag Geldregen und da haben wir gerade Lia am Telefon gehabt.
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0: Die war gerade auf dem Weg zum Supermarkt und zack, da hat Kollege Henrik Frost aus dem landesweiten Geldregenstudio angerufen.
2: Hi, ich bin Lia, ich habe gerade 10.000 Euro im Geldregen gewonnen, kann es gar nicht glauben. Dementsprechend wird jetzt erstmal eingekauft, aber vor allem auch der Urlaub davon bezahlt. Ich freue mich sehr darüber.
0: So, und wir haben ja heute Finalfreitag. Henrik Frost aus dem Geldregenteam. Da sind wir spendabel, ne?
3: Ja, wir legen jetzt auf jeden Fall nochmal eine Schippe oben drauf. Für alle, die das bis jetzt nicht mitbekommen haben, sage ich es gerne nochmal. Wir haben entweder in dieser oder einer der nächsten beiden Runden garantiert 25.000 Euro. Da schlägt der Blitz vorher nicht ein. Ihr könnt darauf zocken. In welcher Runde wissen wir nicht, das müsst ihr herausfinden. Ich kann euch aber sagen, in jeder dieser Runden sind garantiert 2.000 Euro drin. Die habt ihr safe, sobald ihr mit mir telefoniert im Prinzip. So oft könnt ihr weiter sagen. Eventuell sind halt auch 25.000 Euro drin. Das ist dann jetzt so ein bisschen das Zockerglück. Ein bisschen Spaß wollen wir natürlich auch haben. Wie es auch ist, bewerbt euch auf jeden Fall. Ich freue mich auf euren Anruf.
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0: Wow, das wird spannend. Danke dir, Henrik. 25.000 Euro in dieser, in der nächsten oder in der übernächsten Runde. Viel Glück euch. Oh.

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0: Habt ihr genügend Holzkohle fürs Wochenende? Briketts? Keine Ahnung, vielleicht doch lieber noch eine Gasflasche besorgen. Lieber haben als brauchen. Lass mich raten, bei euch wird auch gegrillt am Wochenende. Dürfen wir euch mal über die Schulter gucken? Was gibt's denn? Ich bräuchte ein paar Anregungen.
1: Nackensteak oder
2: Bratwurst.
3: Das, was gerade im Angebot ist eigentlich.
4: Fisch ist auch ganz gut.
5: Boah, ich finde Lachs echt gut. Also Lachs schmeckt richtig gut.
6: Zucchini in Öl einlegen, Salz, Pfeffer dran. Fertig.
7: Kartoffeln. Einfach nur in Scheiben, dann ein bisschen Gewürz drauf, meist so Paprika. Und dann einfach auf dem Grill ein bisschen anbraten lassen, ein bisschen wie Bratkartoffeln sind.
0: Das klingt gut, das habe ich noch nicht gemacht. Spargel übrigens funktioniert auch sehr, sehr gut auf dem Grill. Einfach in Alufolie packen mit ein bisschen Öl und Salz drauf. Und wer mag, auch ein bisschen Käse. Ich mache gerne Parmesankäse. Habt einfach Spaß.
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1: Ich bin Julia Trompeter und hier sind einige unserer Nachrichten an diesem Freitag. Morgen wird bei uns in Düsseldorf die japanische Kultur gefeiert. Der Japantag findet statt. Auch in diesem Jahr gibt es den ganzen Tag über Programm. Auf 3 Bühnen und auf der gesamten Fläche zwischen dem Rheinpark und der unteren Rheinwerf gibt es alles von traditionell japanischem Essen bis hin zu Sportarten und Musik. Zum Programm gehören unter anderem der jodelnde Japaner Takeo Ishii und ein Cosplay-Contest auf der Popkulturbühne am Robert-Lehr-Ufer, die J-Rock-Band Mikage Project auf der Bühne am Burgplatz sowie Kampfsportvorführungen auf der Sportbühne. Das Finale ist auch in diesem Jahr das große japanische Feuerwerk am Abend. In Düsseldorf werden in den nächsten Tagen Temperaturen von weit über 20 Grad erwartet. Deshalb warnt die Stadt jetzt erneut vor dem Schwimmen im Rhein. Seit August vergangenen Jahres gilt dort ein absolutes Badeverbot. Wer dagegen verstößt, muss mit bis zu 1.000 Euro Bußgeld rechnen. Auslöser für das Badeverbot waren mehrere tödliche Badeunfälle im Rhein. Wer sich bei dem Wetter sicher abkühlen möchte, hat ab Samstag mehr Möglichkeiten dazu. Dann öffnen das Strandbad Lörrick, das Freibad Rheinbad, das Freibad Benrath und das Strandbad Nord am Unterbacher See. Alle Infos haben wir auch verlinkt auf antennedüsseldorf.de/Nachrichten. Endspurt beim Stadtradeln. Noch bis einschließlich Montag können wir in Düsseldorf Kilometer für die Gesamtwertung sammeln. Nach Angaben der Stadt haben bislang mehr als 7.500 Menschen fast 1 Million Kilometer erradelt. Damit liegt Düsseldorf im Vergleich zu anderen Großstädten auf Platz 3. Die meisten Kilometer hat das Team der Stadtverwaltung gesammelt, gefolgt von den Henkel Radlöwen und dem Team Ergo. Unser Antenne Düsseldorf-Team liegt mit rund 8.000 Kilometern auf Platz 25. Wer mag, kann sich auch jetzt noch fürs Stadtradeln anmelden. Bis zum 8. Juni können die gesammelten Kilometer noch nachgetragen werden.
0: 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Das Düsseldorf-Wetter.
2: Na geht doch. Viel Sonne heute den ganzen Tag über. Bis zu 29 Grad kriegen wir. Da geht in den nächsten Tagen noch ein bisschen mehr. Regen ist kein Thema, also macht's euch einfach nett.
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2: Die Staus ab einer Viertelstunde Wartezeit. Wir starten mit der A2 Dortmund Richtung Oberhausen zwischen Bottrop und dem Kreuz Oberhausen. 4 Kilometer Stau, eine gute Viertelstunde kommt da oben drauf. Die A4 Aachen Richtung Köln, da gibt es ein Problem. Die Autobahn ist zwischen Eschweiler und Weißweiler wegen Bergungsarbeiten gesperrt. Ab dem Kreuz Aachen dort im Moment 7 Kilometer Stau und 1 Stunde Wartezeit. Die A43 Münster Richtung Recklinghausen zwischen Senden und Dülmen Nord 1 Kilometer 17 Minuten on top. Und die A46 Düsseldorf Richtung Wuppertal zwischen Wuppertal-Farresberg und Wuppertal-Wichlinghausen. Gut 20 Minuten kommen da oben für euch drauf. 5 Kilometer Stau.
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2: Claudia Löhr hier. Hallo zusammen. Blondie in dieser Stunde noch mit Maria. Ah, ihr Wahnsinns-Comeback Ende der 90er, das war schon damals echt spektakulär. Hier erstmal ganz entspannt Justin Bieber und Friends. Sonnigen Freitag euch.

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0: Baby Goodbye. So, jetzt vor dem langen Wochenende. Da laden wir euer Konto aber nochmal so richtig auf.
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0: Ja, das ist unser Finalfreitag und die Kollegen im landesweiten Geldregenstudio haben wirklich alles aus dem Tresor gezogen, was noch drin war. Heute Morgen gab es schon dreimal 10.000 Euro. Später soll es ja noch 25.000 Euro geben. Jetzt mal rüber zu Hendrik Frost.
2: Ja, hallo. Und bei mir am Telefon ist Moritz.
3: Hi.
2: Und Moritz, ich habe den Eindruck, du bist ein ganz ruhigen. Ich habe nämlich gerade gefragt, was du mit dem Geld machen würdest. Und da hast du mir erstmal von einem Event erzählt, das ansteht.
3: Genau, meine Hochzeit. Die findet dieses Jahr statt. Und wäre natürlich schön, wenn da finanziell irgendwo von außen was mit reinkommt. Ne?
2: Ja, ich habe das Gefühl, man kann dich wirklich nicht aus der Ruhe bringen.
3: Noch nicht.
2: Noch nicht, ja. Schauen wir mal, was passiert. Dann würde ich sagen, drücken wir mal die Daumen, dass da wirklich was von außen finanziell zur Hochzeit beigetragen wird. Ich stelle dich in den Geldregen. Viel Glück.
3: Danke.
1: 250 Euro.
3: Weiter.
1: 650 Euro.
3: Weiter.
1: 1.300 Euro.
3: Weiter.
1: 2.000 Euro.
3: Weiter.
1: 2.200 Euro.
3: Weiter.
2: Ach, herrje.
3: Oh, schade.
2: Ich habe das Gefühl, auch das bringt dich nicht aus der Ruhe, Moritz.
3: No, noch nicht.
2: So einen ruhigen Zocker habe ich aber auch noch nie erlebt hier. Das ist einmalig. Ja. Ja, Moritz hat gezockt, ist über die 2.000 Euro, die garantiert drin waren, sogar noch weitergegangen, wollte testen, ob die 25.000 Euro da sind. Das Ergebnis habt ihr gerade gehört, heißt aber auch, die 25.000 Euro sind noch da. Wir kommen ihnen näher. Sie sind dann entweder jetzt in dieser neuen Runde oder in der danach. 25.000 Euro für euch die 50-50-Chance. Bewerbt euch hier.
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0: Hallo, hier ist Hendrik Frost im landesweiten Geldregenstudio. 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Moritz hat dafür aber auch herausgefunden, dass die 25.000 Euro entweder in dieser neuen Runde oder in der danach stecken. 25.000 Euro für euch. Den Geldregen gibt es nur noch heute.
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1: Mit Malte Albrecht, guten Tag. Das Tanken in NRW bleibt ein echtes Ärgernis, denn Verstöße gegen die Spritpreisregeln haben bis jetzt keine Folgen. Und es gab in den letzten Wochen viele Verstöße, Thorsten Adolfs aus dem News-Team.
2: Oh ja, seit April gab es mehr als 2600 unzulässige Preiserhöhungen an hunderten Tankstellen. Das Problem, bisher fühlt sich einfach keine Behörde bei uns dafür verantwortlich, diese Verstöße auch zu bestrafen. Obwohl das Gesetz Bußgelder von bis zu 100.000 Euro vorsieht, bleibt es deshalb bei uns aktuell ein zahnloser Tiger, so beschreibt es der ADAC. Das Verbraucherschutzministerium prüft zwar gerade, wer den Job übernehmen soll, aber einen konkreten Zeitplan gibt es dafür bis jetzt nicht. Für die Autofahrer bedeutet das leider, sie müssen beim Preisvergleich über die App weiterhin ganz genau hinschauen, denn im Moment müssen sich die Mineralölkonzerne noch keine Sorgen vor Bußgeldern machen.
1: Schauen wir mal auf den weltweiten Ölmarkt. Da schwanken die Preise im Vergleich zu früher gerade ziemlich extrem.
2: Ja, der Ölmarkt gleicht im Moment einer Achterbahnfahrt. Heute sind die Preise wieder um ungefähr 2,5% gestiegen. Der Grund ist nach wie vor die geopolitische Lage rund um den Irankrieg und die Straße von Hormus. Weil es aus den USA und dem Iran ständig widersprüchliche Aussagen gibt, wissen die Anleger nicht, ob ein Ende des Konflikts in Sicht ist oder eben nicht. Sobald es Hoffnung auf Entspannung gibt, sinken die Preise, kommen neue Drohungen, steigen sie sofort wieder an. Es bleibt also auch in diesem Bereich für uns alle ein ziemliches Glücksspiel an der Zapfsäule.
1: Thorsten Adolfs, Dankeschön für die Infos. Und jetzt weitere Nachrichten, kurz und kompakt. Die vom Bundestag beschlossene Senkung der Flugticketsteuer geht der Branche nicht weit genug. Es brauche deutlich wirksamere Maßnahmen, etwa Entlastungen bei der Luftverkehrssteuer und den Luftsicherheitsgebühren, sagte Eurowings-Chef Kownacki. Der Branchenverband BDL fordert, die Ticketsteuer zeitweise ganz auszusetzen, um die Airlines wegen der stark gestiegenen Kerosinkosten zu unterstützen. Bei einem Cyberangriff auf einen externen Dienstleister zahlreicher Kliniken in Deutschland sind Daten von Zehntausenden Patienten gestohlen worden. Betroffen sind vor allem Privatversicherte und Selbstzahler, die unter anderem in den Unikliniken Köln, Freiburg und Ulm behandelt wurden. Die Hacker griffen hauptsächlich Stammdaten wie Namen, Adressen und Geburtsdaten ab, aber teilweise auch Angaben zu Diagnosen. Die Zahl der Einbürgerungen hat in NRW einen neuen Rekordwert erreicht. Nach Angaben des Statistischen Landesamtes bekamen letztes Jahr mehr als 76.000 Menschen einen deutschen Pass, so viele wie seit dem Jahr 2000 nicht mehr. Am häufigsten wurden Menschen aus Syrien eingebürgert. Es gibt eine bittere Nachricht für Manuel Neuer und den FC Bayern München. Der 40-jährige Nationalkeeper wird morgen beim DFB-Pokalfinale gegen Stuttgart nicht im Tor der Münchner stehen. Grund ist seine Wade, die weiter Probleme macht. Das hat der Verein vorhin bestätigt. Neuer will offenbar kein Risiko eingehen, denn er soll ja mit zur Fußball-WM fahren. Erst gestern hatte Bundestrainer Nagelsmann ihn als Nummer 1 für das Turnier in den USA, Kanada und Mexiko nominiert. Die Entscheidung sorgte für viele Diskussionen. Und das waren die Nachrichten mit Malte Albrecht.
3: Das Düsseldorf-Wetter.
4: So haben wir das gerne. Die Sonne strahlt den ganzen Tag über vom Himmel und das wird sich auch nicht ändern. Weder Wolken noch Gewitter sind in Sicht. Gut warm wird es heute schon bei 29 Grad. Und das werden wir in den nächsten Tagen noch toppen. Dann kommen wir bis auf 30 Grad. In den Nächten angenehm bei 11 bis 15 Grad.
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4: Auf diesen Autobahnen braucht ihr mindestens 20 Minuten länger. A2 Dortmund Richtung Oberhausen zwischen Bottrop und dem Kreuz Oberhausen. 5 Kilometer Stau, 20 Minuten on top. Die A4 Aachen Richtung Köln ist immer noch gesperrt zwischen Eschweiler Ost und Weißweiler. Dort hat es einen Unfall gegeben. Bergungsarbeiten laufen ab dem Kreuz Aachen. Dort 5 Kilometer Stau, fast eine Stunde verliert ihr da. A43 Münster Richtung Recklinghausen zwischen Senden und Nottuln. 2 Kilometer, 20 Minuten on top. Und die A46 Düsseldorf Richtung Wuppertal zwischen Wuppertal-Faresberg und Wuppertal-Wichlinghausen. 7 Kilometer Stau, du brauchst 40 Minuten länger. Gute Fahrt.
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4: Claudia Löß hier, hallo zusammen, schönen Freitag. Ja, langes Wochenende. Ne? In einigen Bundesländern sind ja auch noch Pfingstferien gestartet. Also ihr wisst natürlich, was das bedeutet. Viel, viel Geduld auf den Autobahnen. Und wir haben mal gefragt, was ihr so macht, wenn ihr im Stau steht. Diese beiden Antworten, die haben mir besonders gut gefallen.
5: Einfach mal die Ruhe genießen.
6: Wenn wir im Stau stehen, dann rasten eigentlich alle im Auto aus. Also da hätten wir auch gerne selber Tipps.
4: Ja, ich bin dann ehrlich gesagt auch eher bei dem Herrn. Nützt ja nichts, ne? Haltet durch, wir sind bei euch. Schönen Freitag euch.

0: Sonnigen Freitagmittag euch. Mensch, Moritz, du, das ist mir ja so ein Zocker.
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0: 2000 Euro waren ja in der Runde versprochen, haben wir ja gesagt. Die sind auf jeden Fall drin. Jo, ist ja mal locker drüber weggegangen, ne?
1: 2200 Euro.
2: Weiter.
0: Gut, wir wissen ja, wo er hin wollte, ne?
1: 25.000 Euro.
0: Ja, die sind immer noch drin im Geldregen. In dieser oder in der nächsten Runde. Also 50-50 Chance für euch. Wir bleiben dabei. 2.000 Euro sind auf jeden Fall drin. Ihr könnt natürlich gerne weiterzocken und euch die 25.000 Euro holen. 01379 36 5000. 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Mitmachen könnt ihr, wenn ihr 18 seid.
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einen schönen Freitag euch. Gleich noch frische Musik von Olivia Rodrigo. Starker Song Drop Dead. Ist neu bei uns im besten Mix. Schönen Freitag euch. Gleich noch frische Musik von Olivia Rodrigo. Starker Song Drop Dead. Ist neu bei uns im besten Mix. Schönen Freitag euch. Wie ist es denn?

0: Grillreste.
1: Es ist doch so einfach. Kauf nicht so viel Fleisch. Aber auch ich tappe immer wieder in die Fleischkauffalle. Da steht man dann so an der Fleischtheke und sagt sich,
2: wir werden schon etwas finden.
1: Und wir werden viel finden. Und dann schleppst du diese Massen nach Hause und bist einen halben Tag mit Würzen beschäftigt.
2: Einmal haben wir Masala, brauchen wir. Hier haben wir Curry. Hier ist Koriander. Hier ist der Kurkuma. Das sind die Gewürze, die wir brauchen.
3: Kurkuma? Meint er vielleicht Kurkuma?
1: Ja, das ist Robert Geis. Der grillt gerne und der meint Kurkuma, der meint schon Kurkuma. Der steht direkt neben dem Cheyenne-Pfeffer und der Vanille. Man muss sich schon mit Gewürzen auskennen, um diese Fleischmassen lecker damit einzureiben. Wobei, am Ende ist es eh egal, da kommt ja eh der helle Gewürzketchup drüber. Ja? Die Flasche, der man das Alter nur am vertrockneten Rest an der Öffnung ansieht und man damit auch Fliesen verfugen kann. Also, warum diese Mengen, die wir da kaufen zum Grillfest? Ja, im Steakhouse essen wir doch auch nur ein Stück Fleisch und nicht fünf. Du sagst halt abends dann noch, wenn so alles fertig gegrillt ist, ach, dann haben wir für morgen noch was. Aber so ein Hähnchensteak verdichtet sich über Nacht im Kühlschrank einfach zu Baustoff.
4: Also das sieht ja mehr als unappetitlich aus.
1: Mit dem hippen Couscous-Salat kannst du das Treppenhaus verputzen und der Blattsalat sieht einen Tag später aus wie die Frisur von Matthias Reim im Regen. Und dann sitzt du dir schweigend gegenüber, während deine Speiseröhre das Zeug probiert weich zu kneten. Und das dauert, ja? Genug Zeit, um darüber nachzudenken, ob man diese Mengen wirklich auch beim nächsten Mal kaufen will.
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1: Ich bin Julia Trompeter und hier sind einige unserer Nachrichten an diesem Freitag. Morgen wird bei uns in Düsseldorf die japanische Kultur gefeiert. Der Japantag findet statt. Auch in diesem Jahr gibt es den ganzen Tag über Programm. Auf 3 Bühnen und auf der gesamten Fläche zwischen dem Rheinpark und der unteren Rheinwerft gibt es alles von traditionell japanischem Essen bis hin zu Sportarten und Musik. Zum Programm gehören unter anderem der jodelnde Japaner Takeo Ishii und ein Cosplay-Contest auf der Popkulturbühne am Robert-Lehr-Ufer, die J-Rock-Band Mikage Project auf der Bühne am Burgplatz sowie Kampfsportvorführungen auf der Sportbühne. Das Finale ist auch in diesem Jahr das große japanische Feuerwerk am Abend. In Düsseldorf werden in den nächsten Tagen Temperaturen von weit über 20 Grad erwartet. Deshalb warnt die Stadt jetzt erneut vor dem Schwimmen im Rhein. Seit August vergangenen Jahres gilt dort ein absolutes Badeverbot. Wer dagegen verstößt, muss mit bis zu 1.000 Euro Bußgeld rechnen. Auslöser für das Badeverbot waren mehrere tödliche Badeunfälle im Rhein. Wer sich bei dem Wetter sicher abkühlen möchte, hat ab Samstag mehr Möglichkeiten dazu. Dann öffnen das Strandbad Lörrick, das Freibad Rheinbad, das Freibad Benrath und das Strandbad Nord am Unterbacher See. Alle Infos haben wir auch verlinkt auf antennedüsseldorf.de/Nachrichten. Endspurt beim Stadtradeln. Noch bis einschließlich Montag können wir in Düsseldorf Kilometer für die Gesamtwertung sammeln. Nach Angaben der Stadt haben bislang mehr als 7.500 Menschen fast 1 Million Kilometer erradelt. Damit liegt Düsseldorf im Vergleich zu anderen Großstädten auf Platz 3. Die meisten Kilometer hat das Team der Stadtverwaltung gesammelt, gefolgt von den Henkel Radlöwen und dem Team Ergo. Unser Antenne Düsseldorf-Team liegt mit rund 8.000 Kilometern auf Platz 25. Wer mag, kann sich auch jetzt noch fürs Stadtradeln anmelden. Bis zum 8. Juni können die gesammelten Kilometer noch nachgetragen werden.
0: 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Das Düsseldorf-Wetter.
2: 14 Stunden Sonne heute den ganzen Tag über, viel mehr geht nicht. 29 Grad kriegen wir heute in der Spitze. In den nächsten Tagen geht dann noch ein bisschen mehr, über 30 Grad kommen wir dann. Regen ist gar kein Thema. Und auch in den Nächten angenehm bei 11 bis 15 Grad.
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2: Mindestens 20 Minuten länger braucht ihr auf diesen Autobahnen. A2 Dortmund Richtung Oberhausen zwischen Bottrop und dem Kreuz Oberhausen. 5 Kilometer Stau, gut 20 Minuten on top. A3 Köln Richtung Arnheim zwischen dem Kreuz Oberhausen West und Kreuz Oberhausen. 6 Kilometer, knapp 40 Minuten steht ihr da. Die A4 Aachen Richtung Köln ist immer noch gesperrt zwischen Eschweiler Ost und Weißweiler. Ab dem Kreuz Aachen dort 5 Kilometer Stau, dreiviertel Stunde plus. A43 Münster Richtung Recklinghausen zwischen Senden und Nottuln. 2 Kilometer, gut 20 Minuten. Minuten kommen da oben da drauf und A46 Düsseldorf Richtung Wuppertal. Zwischen dem Sonnborner Kreuz und Wuppertal Oberbarmen. Eine halbe Stunde braucht ihr da länger, 9 Kilometer Stau. Gute Fahrt euch.
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2: Claudia Löh hier, hallo, schönen Freitag mit uns. Sehr, sehr starken 80er spiele ich euch gleich. Queen. The Show Must Go On. Habe ich jetzt Anfang Mai auf so einem Maifest eine Tribute-Band von denen gesehen. Sehr, sehr stark, muss ich sagen. Also die können das wohl auch schon ganz gut zum Teil, die Jungs und Mädchen. Lost Frequencies jetzt für euch.

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0: Freitagmittag. Also mit einem Bein stehen wir ja eigentlich fast schon im langen Wochenende. Aber es gibt ja immer noch viel zu regeln, ne? Einkaufen, Bude klar machen, keine Ahnung, vielleicht packen, wenn ihr wegfahrt. Oder
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0: Oder ihr gewinnt einfach Geld hier bei uns im Geldregen. Lass mal gucken, was geht. Rüber zu Henrik Frost ins landesweite Geldregenstudio.
2: Die nächste Runde Geldregen an diesem Finalfreitag jetzt mit Lena. Hallihallo.
3: Hallo.
2: Wie hast du den Tag schon genutzt?
3: Ich war tatsächlich schon eine Runde mit meinen Hunden im Wald spazieren und habe das Wetter genutzt, genau.
2: Die Loka, die ist nämlich Kommissarin quasi. Also die heißt Loka und nicht Rex. Und die Fans wissen jetzt schon, dass das eine Polizeihündin.
3: Richtig. Die ist erstmal nur reiner Schutzhund. Wir fangen ganz normal Einsätze und genau.
2: Und wenn es in so ein Geschäft geht, weil da jemand in ein Futtertiergeschäft eingebrochen ist, dann ist das für Loka der beste Einsatz überhaupt.
3: Richtig, genau. Dann wird sie total feiern.
2: So, und dann hast du mir gerade im Vorgespräch schon verraten, wenn du hier Geld gewinnst, möchtest du dein Auto abbezahlen.
3: Genau.
2: Du hast aber eine Bank, für die man unbedingt Werbung machen muss.
3: Meine liebe Omi war so lieb und dann würde ich das gerne schon mal zurückzahlen.
2: Viele Grüße an dieser Stelle, ja?
3: Genau.
2: So, Omi ist gedrückt übers Radio und du drückst jetzt den großen roten Button hier für den Geldregen. Viel Glück.
3: Dankeschön.
1: 2000 Euro.
3: Weiter.
1: 2300 Euro.
3: Weiter.
2: Auch nicht schon wieder.
3: Oh nein.
2: Ach, wie ärgerlich.
3: Nein.
2: Da haben wir mal die seltene Situation, dass der Geldregen wirklich bei den garantierten 2000 Euro losgeht. Und dann kommt doch noch der Blitz. Lena, es tut mir leid.
3: Ja, trotzdem lieben Dank.
2: Oh, streiche Loka von mir.
3: Das mache ich.
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2: Ich glaube, Lena hat auch auf die 25.000 Euro geschielt. Sie waren nicht drin. Das tut mir leid für Lena. Das ist gut für euch. Denn wir wissen jetzt, die 25.000 Euro sind definitiv jetzt in dieser Runde Geldregen drin. Es führt kein Weg dran vorbei. Ihr schnappt euch das Geld. 25.000 Euro ohne Blitz. 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
19: Hallo, hier ist Hendrik Frost im landesweiten Geldregenstudio. 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
1: Mit Sarah Heinz, guten Tag. Es bleibt knapp mit den Wohnungen. Laut dem Statistischen Bundesamt sind in Deutschland im vergangenen Jahr nur knapp 207.000 Wohnungen fertig geworden. So wenige wie seit 14 Jahren nicht mehr. Vor allem private Bauherren halten sich zurück. Viele Projekte kommen wegen der Kosten ins Stocken. José Nasiandi aus dem News-Team. Wie sieht die Lage beim Wohnungsbau aktuell denn aus?
2: Ja, die Lage ist angespannt. Allein wenn man sich die Entwicklung innerhalb eines Jahres anschaut. Laut Statistischem Bundesamt waren im vergangenen Jahr 18% weniger Wohnungen fertig als im Vorjahr. Besonders stark eingebrochen ist der Bau von Einfamilienhäusern. Gleichzeitig gibt es zwar wieder mehr Baugenehmigungen, aber viele Projekte kommen nicht so schnell voran. Eine Genehmigung bedeutet noch kein Neubau. Nach Angaben des Zentralverbands Deutsches Baugewerbe stauen sich aktuell mehr als 760.000 genehmigte Wohnungen, weil die Materialien und auch die Kredite immer teurer werden.
1: Und was würde passieren, wenn das so bleibt oder sich weiter verschärft?
2: Dann dürfte sich die Wohnungsnot weiter verschärfen, besonders in Ballungsräumen. Wie zum Beispiel hier bei uns in NRW. Weniger Neubauten bedeuten meist höhere Mieten, noch mehr Konkurrenz um bezahlbaren Wohnraum. Der Zentralverband Deutsches Baugewerbe warnt außerdem davor, dass Familien mit normalem Einkommen zunehmend verdrängt werden könnten. Die Bundesregierung setzt deshalb laut Bundesministerin Huberts jetzt auf schnellere Genehmigungen, Förderprogramme und niedrigere Baukosten. Experten sagen aber, selbst bei steigenden Genehmigungen wäre eine echte Entlastung frühestens ab 2028 spürbar.
1: Danke, José, für die Infos. Noch mehr Meldungen jetzt kurz und kompakt. Knapp 2 Jahre nach dem Messerangriff in Solingen mit 3 Toten hat der Bundesgerichtshof in Karlsruhe das Urteil bestätigt. Der Täter wurde wegen Mordes zur Höchststrafe verurteilt. Er soll in einer Sicherheitsverwahrung untergebracht werden. Auf ihn wartet eine lebenslange Haftstrafe. Das Familienministerium soll Geld sparen. Bundesfamilienministerin Prien will deshalb prüfen, ob Kürzungen beim Elterngeld möglich sind. Die Höhe soll dabei nicht verhandelt werden, sagte sie der Welt. Stattdessen gehe es zum Beispiel darum, die Dauer des Elterngeldbezugs zu kürzen. Gleichzeitig wird im Bundestag heute über eine Entlastung für Eltern gesprochen. Die Koalition hat einen Gesetzentwurf vorgestellt, nach dem Kindergeld künftig ohne Antrag automatisch an Familien ausgezahlt werden soll. Sollte das Gesetz durchkommen, würde es ab 2027 greifen. Durch die Inflation ist vieles teurer geworden. Das merken auch Menschen, die gerne auf Konzerte und Festivals gehen. Trotzdem boomt die Branche. Laut dem Bundesverband der Konzert- und Veranstaltungswirtschaft gibt es inzwischen knapp 20% mehr Festivals als noch vor der Corona-Pandemie. Und das, während die Ticketpreise für Live-Shows wegen der hohen Produktionskosten im Schnitt um 30% angestiegen sind. Festivals bleiben aber beliebt, vor allem bei jungen Menschen. Verschiedene Studien zeigen, dass viele ihr Geld lieber für Erlebnisse ausgeben statt für Besitztümer. Und das waren die Nachrichten mit Sarah Heinz.
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3: Perfektes Freibadwetter. Das ganze Wochenende über. Es bleibt warm und sonnig. Bis zu 29 Grad kriegen wir. Da setzen wir in den nächsten Tagen noch einen drauf. Teilweise sind über 30 Grad drin. Und nachts dann angenehm bei 11 bis 15 Grad. Dann dürfte das auch mit dem Schlafen funktionieren.
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3: So langsam wird es ein bisschen voller. Hier kommt alles ab 20 Minuten Wartezeit. A1 Münster Richtung Köln zwischen dem Kreuz Münster Süd und Schwerte 18 Kilometer Stau, halbe Stunde on top. A2 Dortmund Richtung Oberhausen zwischen Bottrop und dem Kreuz Oberhausen 5 Kilometer 20 Minuten. A3 Köln Richtung Arnheim zwischen Duisburg-Wedau und Kreuz Oberhausen 12 Kilometer. Da sind es schon 50 Minuten jetzt. A4 Aachen Richtung Köln zwischen dem Kreuz Aachen und Weißweiler 5 Kilometer, gute halbe Stunde. A42 Kamp-Lindfort Richtung Dortmund zwischen Duisburg Neumühl und Oberhausen Zentrum. 4 Kilometer Stau, 20 Minuten dauert es da länger. Die A43 Münster Richtung Recklinghausen zwischen Senden und Nottuln 3 Kilometer, knappe halbe Stunde. Und die A59 Bonn Richtung Köln zwischen Spich und dem Flughafen 6 Kilometer Stau, 20 Minuten braucht ihr da länger. Gute Fahrt euch!
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3: Claudia Löhr ist hier. Hallo, schönen Freitag. Solltet ihr jetzt zum Beispiel im Auto unterwegs sein, keine Ahnung, auf dem Weg in den Supermarkt oder ihr habt Feierabend, kommt nach Hause, haltet kurz an und bewerbt euch hier im Geldregen. Da sind jetzt in dieser Runde 25.000 Euro drin, garantiert, ohne Blitz. Es ist so krass. Es ist nur dieser eine Anruf von euch. Ja? Wenn ihr Glück habt, rufen wir euch zurück dann. Wenn ihr euch aber nicht bewerbt, dann können wir euch auch nicht zurückrufen. So einfach ist das. 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

0: Einen wunderschönen 80er gleich für euch. Cyndi Lauper, Time After Time. So, draußen riecht es endlich herrlich nach Sommer. Und hier bei uns riecht es fett nach Geld.
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0: Ja, ja, es ist ja dieser Finalfreitag, ne? Der letzte Tag Geldregen. Henrik Frost im landesweiten Geldregenstudio. Jetzt wird's richtig wild. 25.000 Euro warten.
2: Oh ja, das ist richtig. Der Geldregen ist wirklich prall gefüllt. Wir haben alles aus dem Tresor rausgeholt, was noch irgendwie da war. 25.000 Euro warten in dieser Runde Geldregen garantiert. Der Blitz schlägt vorher nicht ein. Ihr müsst keinen Stopp sagen vor 25.000 Euro. Das Einzige, was ihr machen müsst, eure Gedanken ein bisschen schwelgen lassen, was ihr mit der Kohle anstellt. Traumurlaub. Ich glaube, mit 25.000 Euro kann man sogar 2 Monate auf den Malediven verbringen oder so. Ich weiß es nicht. Oder ihr kauft euch ein Cabrio jetzt für den Sommer. Könnt auch eure Traumküche designen und wahrscheinlich ist da immer noch Geld über. Das sind 25.000 Euro. Ihr bewerbt euch jetzt bei uns und mit etwas Glück rufe ich euch gleich zurück.
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0: Das ist einfach so cool. Ich möchte auch 25.000 Euro haben. Ihr müsst euch nur bewerben. Auf geht's, drücke euch die Daumen. Das ist der Finalfreitag hier bei uns.
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Tiffany Harris, junge Deutsche, kommt aus Hamburg. Vertigo, neu bei uns im besten Mix. So, endlich, die Festivalsaison startet wieder. Hey, bei dem Wetter auch. Mega, oder? Nichts wie raus. Und das ist sehr erfreulich. Da gibt es im Moment einen richtigen Boom, obwohl die Tickets ja echt schon heftig teuer geworden sind. Die Branchenexperten sind aber zufrieden, haben sie gesagt. Mittlerweile gibt es sogar 20% mehr Festivals als vor Corona. Ja? 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
1: Ich bin Julia Trompeter und hier sind einige unserer Nachrichten an diesem Freitag. Morgen wird bei uns in Düsseldorf die japanische Kultur gefeiert. Der Japantag findet statt. Auch in diesem Jahr gibt es den ganzen Tag über Programm. Auf 3 Bühnen und auf der gesamten Fläche zwischen dem Rheinpark und der unteren Rheinwerf gibt es alles von traditionell japanischem Essen bis hin zu Sportarten und Musik. Zum Programm gehören unter anderem der jodelnde Japaner Takeo Ishii und ein Cosplay-Contest auf der Popkulturbühne am Robert-Lehr-Ufer, die J-Rock-Band Mikage Project auf der Bühne am Burgplatz sowie Kampfsportvorführungen auf der Sportbühne. Das Finale ist auch in diesem Jahr das große japanische Feuerwerk am Abend. In Düsseldorf werden in den nächsten Tagen Temperaturen von weit über 20 Grad erwartet. Deshalb warnt die Stadt jetzt erneut vor dem Schwimmen im Rhein. Seit August vergangenen Jahres gilt dort ein absolutes Badeverbot. Wer dagegen verstößt, muss mit bis zu 1.000 Euro Bußgeld rechnen. Auslöser für das Badeverbot waren mehrere tödliche Badeunfälle im Rhein. Wer sich bei dem Wetter sicher abkühlen möchte, hat ab Samstag mehr Möglichkeiten dazu. Dann öffnen das Strandbad Lörrick, das Freibad Rheinbad, das Freibad Benrath und das Strandbad Nord am Unterbacher See. Alle Infos haben wir auch verlinkt auf antennedüsseldorf.de/Nachrichten. Endspurt beim Stadtradeln. Noch bis einschließlich Montag können wir in Düsseldorf Kilometer für die Gesamtwertung sammeln. Nach Angaben der Stadt haben bislang mehr als 7.500 Menschen fast 1 Million Kilometer erradelt. Damit liegt Düsseldorf im Vergleich zu anderen Großstädten auf Platz 3. Die meisten Kilometer hat das Team der Stadtverwaltung gesammelt, gefolgt von den Henkel Radlöwen und dem Team Ergo. Unser Antenne Düsseldorf-Team liegt mit rund 8.000 Kilometern auf Platz 25. Wer mag, kann sich auch jetzt noch fürs Stadtradeln anmelden. Bis zum 8. Juni können die gesammelten Kilometer noch nachgetragen werden.
0: 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Das Düsseldorf-Wetter.
2: Das ist mal Freibadwetter. Das ganze Wochenende über. Es bleibt warm und sonnig. 29 Grad kriegen wir heute in der Spitze. In den nächsten Tagen dann geht noch ein bisschen mehr nach oben. Dann kommen wir auch über die 30 Grad. Nachts dann aber wieder angenehm bei 11 bis 15 Grad.
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2: So, es wird allmählich voller. Eine halbe Stunde oder länger braucht ihr auf diesen Autobahnen. A1 Münster Richtung Köln zwischen dem Kreuz Münster Süd und dem Westhofener Kreuz. 20 Kilometer, halbe Stunde on top. A3 Frankfurt Richtung Oberhausen zwischen dem Kreuz Köln Ost und Kreuz Leverkusen. 7 Kilometer, auch hier eine halbe Stunde. A3 Köln Richtung Arnheim zwischen Duisburg-Wedau und dem Kreuz Oberhausen. 10 Kilometer Stau, 40 Minuten braucht ihr da länger mindestens. Und die A43 Münster Richtung Recklinghausen zwischen Senden und Nordhulln. 3 Kilometer Stau. Das zieht sich aber. 30 Minuten braucht er da länger mindestens. Gute Fahrt und viel Geduld.
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2: Hey, hallo, wir spielen Nena gleich für euch. Irgendwie, irgendwo, irgendwann aus den 80ern. Boah, so schön im Auto, richtig laut, Fenster auf. Sehr, sehr cool. Aktuellen Hit dann gleich auch noch von Alex Warren, Fever Dream und das hier ist Sarah Larsson. Clown Erlös, mein Name. Hallo, einen wunderschönen Freitag mit uns.

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0: What About Us in Pink. So, die Frühschicht dürfte so allmählich Feierabend haben. Ich wünsche euch ein wundervolles, langes Pfingstwochenende. Wer noch auf die Autobahn muss, durchhalten.
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0: Aber wir wollen hier erstmal noch ein bisschen Geld unter die Leute bringen. Gehen rüber zu Hendrik Frost ins landesweite Geldregenstudio.
2: Bei mir am Geldregentelefon ist Bettina. Und Bettina, ich bin ja so ein bisschen neidisch. Du bist mir nämlich einen Schritt voraus. Du hast nämlich schon Feierabend und stehst mit, ja, eigentlich schon beiden Füßen im langen Wochenende.
3: So ungefähr.
2: So, und das wirst du verbringen mit Erna. Wer ist Erna?
3: Erna ist meine Hündin. Klein, aber oho. Die ist halt sehr selbstständig. Die ist nicht unbedingt halterbezogen. Die wartet jetzt schon darauf, dass es in den Wald geht.
2: Wart ihr schon mal im gemeinsamen Frauchen-Hundeurlaub?
3: Nee, haben wir noch nicht gemacht. Könnten wir aber mal machen.
2: Und das ist ja noch besser, wenn das jemand anderes bezahlt, ne?
3: Das wäre super.
2: Vielleicht machen wir das. Es liegt aber ganz an dir. Hier kommt dein Geldregen. Viel Spaß.
3: Alles klar.
1: 280 Euro.
3: Weiter.
1: 800 Euro.
3: Weiter.
1: 1.700 Euro.
3: Weiter.
1: 3.500 Euro.
3: Weiter.
1: 12.000 Euro.
3: Weiter.
1: 25.000 Euro.
3: Stopp.
2: Moment mal, jetzt müssen wir mal gucken. Was ist denn hier passiert? Bettina, weißt du, was gerade passiert ist?
3: Ich glaube, ich habe mal Glück gehabt und 25.000 Euro gewonnen.
2: Du sagst das so ruhig. Bettina, du hast 25.000 Euro gewonnen.
3: Ja, Wahnsinn, Wahnsinn. Super.
2: Was Mega. Machst du? Zittern deine Hände. Was macht der Puls?
3: Ja, ich sitze im Auto und habe die Scheiben zu. Mir ist sehr warm.
2: Dann lass die runter, das soll doch jeder wissen.
3: Wahnsinn.
2: Bettina hat alles richtig gemacht mit ihren 25.000 Euro. Es ist Finalfreitag und es war noch nicht die letzte Runde. Wir machen weiter. Für euch habe ich hier in der nächsten Runde garantiert ohne Blitz 2.000 Euro direkt zum Mitnehmen. Ihr müsst euch nur hier fix bewerben.
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3: Mit Sarah Heinz, guten Tag. Knapp 2 Jahre nach dem Messerangriff mit 3 Toten und 8 Verletzten in Solingen gilt das Urteil jetzt als rechtskräftig. Der Bundesgerichtshof in Karlsruhe hat die Revision des Angeklagten verworfen. Der Täter wird somit unter anderem wegen Mordes mit besonderer Schwere der Schuld zu einer lebenslangen Haftstrafe verurteilt. Außerdem wurde eine Sicherheitsverwahrung angeordnet. Im Sommer 2024 war der Täter auf dem Solinger Stadtfest mit einem Messer auf 11 Menschen losgegangen. Einen Tag später wurde er gefasst und hatte zu Prozessbeginn die Tat gestanden. Das lange Pfingstwochenende fängt an und es wird wohl Rekordstaus geben. Der ADAC rechnet für heute und morgen mit den bisher staureichsten Tagen des Jahres. Mehr dazu von Marc Weiß.
4: 3 Dinge kommen heute Nachmittag zusammen. Berufspendler, die nach Hause wollen, Pfingsturlauber, die übers Wochenende wegfahren und der Start von längeren Pfingstferien in einigen Bundesländern, unter anderem in Bayern und Baden-Württemberg. Mit etwas Pech treffen wir uns dann alle auf der Autobahn. Dazu kommen laut ADAC aktuell über 1000 laufende Baustellen. Wer heute oder morgen fährt, sollte also wirklich gute Nerven haben, sagen Verkehrsexperten. Für Sonntag wird weniger Verkehr erwartet, ab Montag dürfte es dann aber schon wieder eng werden, denn dann läuft schon der Reiserückverkehr. Die Bahn freut sich auf die Pfingsttage, denn offenbar steigen viele auf die Schiene um nicht im Stau zu stehen. Die Bahn meldet kurz vor Pfingsten eine extrem hohe Nachfrage nach Zugtickets. Damit es trotzdem nicht auch im Zug unbequem wird, empfiehlt der Konzern bei längeren Fahrten eine Sitzplatzreservierung oder mindestens vorher einen Blick in die Auslastungsanzeige zu werfen, denn voll wird es in den Zügen wohl auch.
3: Danke, Marc, für die Infos. Noch mehr Meldungen jetzt im Überblick. Der Bundestag hat die Apothekenreform beschlossen. Dadurch sollen Apotheken künftig mehr Leistungen für Patienten übernehmen können, wie zum Beispiel Impfungen und Vorsorge. Bundesgesundheitsministerin Waken sagte, dass die Aufgaben auf mehr Schultern verteilt werden müssten, um die Versorgung sicherzustellen. Die Stimmung in der deutschen Wirtschaft hat sich wieder etwas gebessert, wenn auch nur minimal. Das IFO-Geschäftsklima ist im Mai um 0,4 Punkte auf jetzt 84,9 Punkte gestiegen. Das sei eine kleine positive Überraschung und eine gute Basis für eine Erholung, hieß es von Wirtschaftsexperten. An NRWs Hochschulen wurden im vergangenen Jahr wieder mehr antisemitische Vorfälle gemeldet. Laut der Zentralen Beratungsstelle zu Antisemitismus an Hochschulen in NRW lag die Zahl im letzten Jahr bei 85 Fällen. Das sind 7,6% mehr als im Jahr davor und sogar 3,5-mal so viele Fälle wie 2023. Bei den Vorfällen geht es unter anderem um Beleidigungen, Bedrohungen und Sachbeschädigungen. Die Zahlen zeigen außerdem, dass die Vorfälle nicht direkt an das Geschehen in Nahost gekoppelt sind, sondern konstant hoch bleiben, wie zum Beispiel auch nach dem Waffenstillstand im letzten September. Und das waren die Nachrichten mit Sarah Heinz.
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6: Holt den Grill schon mal unter der Plane hervor oder aus der Gartenhütte raus. Es lohnt sich. Heute um die 25 Grad und ganz viel Sonne. Und so geht es auch in den kommenden Tagen weiter. Dann wird es sogar noch etwas wärmer. Morgen sind zum Beispiel bis 28 Grad drin.
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6: Auf der Rhein-Knie-Brücke dauert es gerade stadteinwärts länger, dann auch auf der Herzogstraße in beiden Richtungen wegen der Baustelle. Ansonsten sieht es im Stadtgebiet ganz gut aus. Auf den Autobahnen leider nicht. Viele wollen übers lange Wochenende weg und das merkt man. Hier sind die Staus ab 15 Minuten Zeitverlust. A3 Oberhausen-Köln zwischen Mettmann und dem Dreieck Langenfeld. 10 Kilometer Stau, da kommen 25 Minuten obendrauf. A46 Düsseldorf Richtung Wuppertal zwischen Düsseldorf-Wersten und dem Kreuz 6 Kilometer Stau plus 20 Minuten und im weiteren Verlauf zwischen Wuppertal-Sonnborn und Wuppertal-Elberfeld nochmal 4 Kilometer Stau, da kommen fast 40 Minuten obendrauf. Dann A46 Heinsberg in Richtung Düsseldorf zwischen dem Kreuz Holz und dem Kreuz Neuss-West 5 Kilometer Stau plus 15 Minuten. A57 Köln-Krefeld zwischen dem Kreuz Karst und Krefeld-Zentrum 8 Kilometer Stau, da braucht ihr eine halbe Stunde länger. Und A57 Krefeld in Richtung Köln zwischen dem Dreieck Neuss-Süd und dem Kreuz Köln-Nord 11 Kilometer stockender Verkehr, da müsst ihr nochmal 20 Minuten mehr einplanen. Ich wünsche euch viel Geduld, kommt gut und vor allem sicher an.
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6: So, und jetzt atmen wir alle erstmal zusammen durch und freuen uns trotzdem auf das lange Wochenende und das schöne Wetter. Ich bin Christopher Batschig. Hi zusammen. Hi.

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0: Das ist Musik von Roxette bei Antenne Düsseldorf. It Must Have Been Love am Freitagnachmittag. Morgen ist es wieder soweit. Der Japan-Tag steht an. Eines der beliebtesten Events im Düsseldorfer Jahreskalender. Da erwartet uns wieder ein fantastisches Feuerwerk am Abend, aber vorher auch ganz viel japanische Kultur, Musik und natürlich auch Essen. Passend dazu wollen wir heute in der Antenne Düsseldorf Freitagsfrage von euch wissen: Was ist euer Lieblings-Japan-Food? Haut mal raus.
1: Takoyaki sind so Bällchen mit Oktopus drin, die sind ganz gut. Okonomiyaki, das sind so Pancakes, die werden so mit Gemüse drin gemacht, also auch nochmal gesünder als normale Pancakes, aber die sind echt geil.
2: Ich finde die ganzen Asiamärkte ganz cool. So Snacks, kleines Getränk, kennt man ja so gar nicht. Ich glaube, Bingsu soll geil sein, also das Shaved Eis.
3: Kagaya ist ganz gut und Gonta. Bei Gonta kriegt man so Tonkatsu und so Katsu Curry. Das esse ich ganz gerne mit meinem Papa. Und bei Kagaya kriegt man so traditionelles japanisches Essen. Ich mag auch Seoul, koreanisches Essen. Und die geben dir all diese Schalen mit so kleinen Sachen, die man da mit isst. Kimchi und alles.
0: Na, das klingt alles wirklich richtig lecker. Ich hatte zwar vor einer Stunde erst Mittagessen, aber irgendwie bekommt man doch wieder Hunger. Bei welchem asiatischen Essen werdet ihr denn schwach? Schickt uns gerne eine WhatsApp-Sprachnachricht an die 0175 570 35 40. Die Antenne Düsseldorf Freitagsfrage, wie immer zum Mitreden.

0: Es ist Finaltag, Leute.
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0: Zweimal habt ihr hier noch die Chance, heute Nachmittag fett abzuräumen. Das hat Bettina zum Beispiel gerade eben gemacht. Und da ist mal so richtig was runtergekommen. Hört mal selbst rein.
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3: Glaube, ich habe mal Glück gehabt und 25.000 Euro gewonnen.
0: Ja, da sagt sie einfach mal so ganz nüchtern, ich habe 25.000 Euro gewonnen. Aber sie hat ja recht und ihr könnt auch noch abräumen. In dieser Runde Geldregen sind jetzt für euch mindestens 2.000 Euro. Direkt zum Mitnehmen vor dem langen Wochenende.
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4: Hey Fonzie.
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Ja, das ist doch die gute Laune-Musik, die wir heute brauchen. Ich weiß, viele von euch stehen vermutlich gerade im Stau auf dem Weg in den Kurzurlaub. Gleich gibt's den nächsten ausführlichen Antenne Düsseldorf Verkehrsservice nach 14:30. Jetzt habe ich hier aber erstmal noch die Blitzer für euch. Das Ordnungsamt baut seine Radaranhänger übers Wochenende an der Kaiserswerther Straße in Golzheim und der Kürtenstraße in Rath auf. Heute wird außerdem noch in Bilk geblitzt, auf der Aachener und der Vollmerswerther Straße und auch in Düsseltal und Grafenberg auf der Sohn- und der Simrockstraße. Sagt gerne Bescheid, wenn euch noch was auffällt. Das geht am einfachsten per WhatsApp-Sprachnachricht an die 0175

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1: Mit Jacqueline Kosanke. Guten Tag. Das macht Schülern und Eltern in Düsseldorf Hoffnung. Sehr wahrscheinlich bleibt das Deutschland-Ticket Schule erhalten. Der Schulausschuss hatte vergangene Woche noch für das Schokoticket gestimmt. Offenbar wurde sich aber verrechnet. Kirsten Mews mit den Einzelheiten.
2: Es stimmt zwar, dass das Deutschland-Ticket für Schüler für die Stadt teurer ist. Mit der Rückkehr zum Schokoticket hätte sie im kommenden Schuljahr rund 500.000 Euro gespart. Allerdings würden der Rheinbahn zusätzlich knapp 4 Millionen Euro fehlen, die sie sonst als Fördermittel vom Verkehrsverbund VRR und dem NRW-Verkehrsministerium bekommen würde, sagt Norbert Czerwinski. Er sitzt für die Grünen im Verkehrsausschuss. Auch in vielen anderen Städten, wie beispielsweise in Meerbusch, habe es diese Verunsicherung gegeben. Auch die CDU als größte Partei sagt, es mache keinen Sinn, an der einen Stelle zu sparen, um an der anderen Stelle ein größeres Loch einzureißen. Voraussichtlich wird in der nächsten Ratssitzung Mitte Juni endgültig darüber abgestimmt, dass das Deutschland-Ticket für die Schüler doch bleibt.
1: Hacker haben Daten von Patienten und Patientinnen der Uniklinik Düsseldorf erbeutet. Der Cyberangriff galt aber nicht der IT der Uniklinik, sondern dem ehemaligen Dienstleister für ärztliche Abrechnung Unimed. Die Krankenhaussysteme selbst sind laut der Uniklinik aber sicher. Der Betrieb läuft normal weiter. Trotzdem sind Daten aus der Zeit bis 2024 von dem Angriff betroffen. Insgesamt geht es um rund 3000 Fälle mit allgemeinen Patientendaten und gut 160 Fälle mit sensiblen Gesundheitsdaten. Die Uniklinik schreibt in diesen Tagen alle Betroffenen direkt per Brief an. Wichtig, wer keine Post von der Uniklinik im Briefkasten hat, ist auch nicht von dem Datenklau betroffen. Von den Angriffen waren unter anderem auch die Unikliniken in Köln, Freiburg, Ulm, Heidelberg und Tübingen betroffen. Düsseldorf hat in Sachen Digitalisierung deutlich aufgeholt. Wenn es um digitale Barrierefreiheit geht, gibt es aber noch Verbesserungspotenzial. Das zeigt eine aktuelle Studie im Rahmen des Smart City Index. Antenne Düsseldorf-Reporterin Julia Trompeter kennt die Ergebnisse.
3: Beim Vergleich aller 83 deutschen Großstädte landet Düsseldorf in der Studie auf Platz 15. Bewertet wurde unter anderem, ob Stadtwebseiten für blinde und gehörlose Menschen zugänglich sind, Texte in leichter Sprache anbieten, Informationen in mehreren Sprachen verfügbar sind und ob die Seiten auch für Seniorinnen und Senioren verständlich sind. Das bundesweite Gesamtbild ist dabei ernüchternd. Bei allen untersuchten Städten wurden erhebliche Mängel bei barrierefreien PDFs festgestellt. Und nur 28% der Stadtwebseiten sind vollständig per Tastatur bedienbar. Für blinde Menschen ist das ein großes Problem.
1: Und das waren die Nachrichten mit Jacqueline Kosanke.
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4: Heute 26 Grad, morgen 28, Sonntag 27, Montag 28. Das sind die Höchsttemperaturen in den nächsten Tagen. Echt richtig, richtig schön. Der Sommer kommt schon mal mit einem kleinen Teaser. Es gibt ganz viel Sonne und wenn überhaupt, dann gibt es nur harmlose Wolken. Aktuell haben wir 25 Grad im Benrather Schlosspark.
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4: Ihr braucht aktuell viel Geduld, wenn ihr mit dem Auto unterwegs seid. In Düsseldorf zum Beispiel auf der Kniebrücke stadteinwärts, dann auf der Völklinger Straße Richtung Rhein-Ufer-Tunnel, auf der B1 vom Kennedy-Damm bis zur Tonhalle, außerdem auf dem Lastring in Flingern und Oberbilk und auf der Torfbruchstraße in Gerresheim in Richtung Erkrath. Auf den Autobahnen sieht es leider nicht besser aus. Wir starten mit zwei Warnmeldungen. Vorsicht bitte auf der A3 Oberhausen-Köln zwischen Ohligserheide Ost und Solingen. Besteht Gefahr durch eine ungesicherte Unfallstelle. Und auf der A57 Köln-Krefeld ist zwischen Krefeld-Oppum und Krefeld-Zentrum ein Fahrzeug auf dem rechten Fahrstreifen liegen geblieben. Hier braucht ihr mindestens 15 Minuten länger. A3 Oberhausen in Richtung Köln zwischen Mettmann und Solingen. 9 Kilometer Stau, da kommen mindestens 30 Minuten obendrauf. Dann A46 Düsseldorf-Wuppertal zwischen Wuppertal-Kronenberg und Wuppertal-Elberfeld. 4 Kilometer Stau, da müsst ihr 45 Minuten mehr einplanen. Und A57 Köln-Krefeld zwischen Bowart und Krefeld-Zentrum. 8 Kilometer Stau da und ihr braucht eine halbe Stunde länger. Alle Staus findet ihr auch nochmal in der Antenne Düsseldorf-App. Ich wünsche euch viel Geduld und eine gute und sichere Fahrt.
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4: Und das am Freitagnachmittag. Ich bin Christopher Batschik und das sind Jay-Z und die großartige Alicia Keys mit Empire State of Mind. Kommt gut mit uns in dieses schöne lange Wochenende.

0: schönen Start ins lange Wochenende.
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0: Montag ist ja für die meisten frei. Das Wetter passt auch. Jetzt fehlt nur noch Geld, das man auch ausgeben kann. Und das kommt jetzt das vorletzte Mal von Hendrik Frost im landesweiten Geldregenstudio.
2: Wir sind im Finalfreitag. Jetzt noch eben in der Leitung ist Tobias. Und Tobias verbringt gerade die Zeit auf dem Feld.
3: Ja, das ist so ungefähr richtig. Ich stehe auf dem Korn und bringe mein letztes Puder Getreide aus der letzten Ernte weg.
2: So, und dann hoffe ich, hast du gleich Feierabend, weil das Wochenende, das wird feierwütig.
3: Genau, wir haben Schützenfest dieses Jahr. Dieses Wochenende. Da wäre es schön, ein bisschen Geld noch mit hinzunehmen. Dann kann man vielleicht auch mal die eine oder andere Runde geben.
2: Ja, da macht man sich beliebt. Hättest du denn da auch noch Ambitionen drauf, den Vogel runterzuholen?
3: Wenn meine Frau mitspielt, die nächsten Jahre bestimmt mal, ja.
2: Ja, gut, das muss abgeklärt sein. Da steht einiges an Kosten ins Haus. Am Zeitaufwand kann ich nichts ändern. Bei den Kosten könnte ich mich beteiligen. Aber auch das machst du eigentlich hier alleine. Es liegt ganz in deiner Hand. Ich würde dich jetzt in den Geldregen schicken, Tobias.
3: Sehr gerne.
1: 400 Euro.
3: Weiter.
1: 900 Euro.
3: Weiter.
1: 1.500 Euro.
3: Weiter.
1: 2.000 Euro.
3: Stopp.
2: Das ist eine Punktlandung bei 2.000 Euro.
3: Ja, sehr schön. Das freut mich.
2: Ich weiß nicht, wie viele Runden kann man davon ausgeben auf dem Schützenfest?
3: Och, ich denke mal, das eine oder andere 30 bis 50 Liter fast wird drin sein.
2: Ja, versauf aber nicht alles, sonst ist die Freundin sauer.
3: Richtig, wir müssen ja auch noch in Urlaub.
2: Ja, ich habe das Gefühl, das wird ein schönes Wochenende bei Tobias. So, und jetzt brauchen wir noch mal so ein bisschen dramatische Musik. Ja, perfekt. Denn wir sind jetzt in der finalen Geldregenrunde dieser Saison. Wir haben noch eine Runde Geldregen für euch. Eine einzige. 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

Das war neue Musik von Olivia Dean bei Antenne Düsseldorf. Auch in dieser Woche gab es bei uns in der schönsten Stadt am Rhein wieder einige Nachrichten, die es auf unserer Homepage antennedüsseldorf.de in die Kategorie Good News geschafft haben. Zum Beispiel sind in der Uniklinik eineiige Drillinge zur Welt gekommen. Das ist extrem selten. Dann haben wir darüber berichtet, dass ihr ab dem Wochenende noch mehr Möglichkeiten habt, um draußen zu schwimmen. Morgen starten nämlich die restlichen Freibäder in die Saison. Und dann hat der Biergarten Three Little Birds an der Rheinterrasse wieder geöffnet. Die Live und der Betreiber haben ihren Streit da beendet und endlich eine Lösung gefunden. Noch mehr Good News aus Düsseldorf findet ihr später auch wieder bei uns auf Insta. Da geht nämlich der nächste Good News Post online. Schaut da gerne mal vorbei. Ich bin Christopher Batschig und wünsche euch einen schönen Freitagnachmittag. 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
4: Mit Sarah Heinz, guten Tag. Der Fall des Messeranschlags von Solingen ist juristisch abgeschlossen. Der Bundesgerichtshof hat die Revision des Täters verworfen und damit das gegen ihn verhängte Urteil bestätigt. Der Mann muss lebenslang ins Gefängnis mit anschließender Sicherheitsverwahrung. Bei dem Attentat im August 2024 waren in Solingen 3 Menschen getötet und weitere schwer verletzt worden. Mehr dazu von Hosina Sjandi.
5: Das Gericht hatte den damals 27-Jährigen im vergangenen September wegen dreifachen Mordes, 10-fachen versuchten Mordes und Mitgliedschaft in der Terrororganisation Islamischer Staat schuldig gesprochen. Die Richter sahen es als erwiesen an, dass der Täter beim Stadtfest in Solingen gezielt Besucher von hinten angegriffen und auf Hals und Nacken eingestochen hatte. 3 Menschen starben, 8 weitere wurden teils lebensgefährlich verletzt. Der Täter war einen Tag nach der Attacke festgenommen worden und hatte die Tat später gestanden. Der Bundesgerichtshof erklärte jetzt bei der Überprüfung des Urteils keine Rechtsfehler gefunden zu haben. Damit bleibt es bei lebenslanger Haft mit besonderer Schwere der Schuld. Die meisten Verurteilten mit dieser Strafe kommen häufig bis zum Lebensende nicht mehr frei.
4: Danke für die Infos, José. Mehr wichtige Meldungen hört ihr jetzt in der Zusammenfassung. Mit Blick auf Trumps Anordnung, mehr US-Soldaten nach Polen zu schicken, haben die NATO-Außenminister bei ihrem Treffen in Schweden mehr Klarheit aus Washington gefordert. Es bleibe verwirrend und nicht immer leicht zu durchschauen, hieß es. US-Außenminister Rubio sagte in der Zwischenzeit, dass die Truppenverlegungen nicht als Bestrafung gemeint seien. Hunde und Katzen in der EU müssen künftig gechippt werden. Dieser Regel haben die EU-Staaten heute in Brüssel zugestimmt. So soll zum Beispiel der illegale Handel mit Tieren eingedämmt werden. Es gibt dabei aber mehrjährige Übergangsfristen. Für Hunde greift die Regel in der privaten Haltung 10 Jahre nach Inkrafttreten, für Katzen nach 15 Jahren. Im Handel müssen Tiere schon nach 4 Jahren gechippt werden. In München wurden 3 Männer wegen der Unterstützung der sogenannten Kaiserreichsgruppe verurteilt. Die Gruppe soll unter anderem vorgehabt haben, den damaligen Gesundheitsminister Lauterbach zu entführen. Die Angeklagten sollen kritisch gegenüber den Corona-Maßnahmen gewesen sein, so sehr, dass sie bereit waren, die staatliche Ordnung der Bundesrepublik zu bekämpfen. Die Lage beim Wohnungsbau sieht weiterhin eher schlecht aus. Knapp 207.000 neue Wohnungen wurden im vergangenen Jahr fertig gebaut, so wenige wie seit 14 Jahren nicht mehr. Das zeigen Zahlen des Statistischen Bundesamts. Vor allem bei privaten Bauherren kommen viele Projekte wegen der Kosten ins Stocken. Besonders stark eingebrochen ist demnach der Bau von Einfamilienhäusern. Gleichzeitig gibt es zwar wieder mehr Baugenehmigungen, die Projekte kommen aber nicht so gut voran. Laut dem Zentralverband Deutsches Baugewerbe stauen sich aktuell mehr als 760.000 genehmigte Wohnungen, weil die Materialien und auch die Kredite immer teurer werden. Weniger Wohnraum heißt oft höhere Mieten und mehr Konkurrenz bei der Wohnungssuche, vor allem in Ballungsräumen wie bei uns in NRW. Und das waren die Nachrichten mit Sarah Heinz.
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7: Ich glaube, es gibt heute lange Schlangen vor Unbehauen und den anderen Eisdielen in Düsseldorf. 25 Grad messen wir aktuell, dazu scheint die Sonne. Und die gute Nachricht ist, wenn ihr es heute nicht schaffen solltet, ein Eis essen zu gehen, dann habt ihr die nächsten Tage auch noch die Möglichkeit dazu. Es bleibt so herrlich sonnig und wird mit um die 28 Grad sogar noch ein bisschen wärmer als heute.
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7: Es ist leider weiter einiges los. In Oberbilk und Flingern knubbelt es sich auf dem Lastring und den Kreuzungen, also zum Beispiel auch am Oberbilker Markt. Dann braucht ihr auf der Kniebrücke stadteinwärts länger, auf der Münchner Straße vor der Ampel zum Südring ebenfalls stadteinwärts. Auf der Kölner Landstraße ist Richtung Siegburger Straße mehr los, in Gerresheim auf der Torfbruchstraße und in Eller auf der Heidelberger bzw. der Bernburger Straße. Dann geht's rüber auf die Autobahnen, auch da ist weiter viel los. Hier braucht ihr deutlich mehr als 15 Minuten länger. A3 Frankfurt Richtung Oberhausen zwischen dem Dreieck Köln-Heumer und dem Kreuz Hilden. 21 Kilometer stockender Verkehr, da kommen mindestens 35 Minuten obendrauf. Dann A3 Oberhausen Richtung Köln zwischen Mettmann und Solingen. 9 Kilometer Stau, da braucht ihr fast eine Stunde länger. A46 Wuppertal-Heinsberg zwischen Düsseldorf-Wersten und Grevenbruch. 10 Kilometer Kilometer Stau plus 20 Minuten. Und A57 Köln-Krefeld zwischen Bovard und Krefeld-Zentrum 7 Kilometer Stau. Plant da auch bitte mal mindestens 30 Minuten mehr ein. Allen unterwegs eine gute und sichere Fahrt.
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7: Und das mit Christopher Batschik und der letzten Runde Geldregen für diese Saison. 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

0: Das sind mal etwas ruhigere Töne am Freitagnachmittag. Hilft ja vielleicht auch beim Entspannen, wenn ihr gerade mit dem Auto im Stau steht oder so, ne? Antenne Düsseldorf ist hier, jetzt mit...
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0: So, genau, der Knopf sollte eigentlich gedrückt werden. Das Wochenende steht in Düsseldorf natürlich im Zeichen des Japantags morgen. Aber auch heute gibt es in unserer Stadt natürlich viel zu erleben. Auf der Königsallee ist das ganze Wochenende Bücherbummel. Da könnt ihr entspannt stöbern. Es gibt aber auch ein Bühnenprogramm mit Lesungen und Musik. Dann habe ich euch noch eine weitere Draußenveranstaltung für heute Abend rausgesucht. Am Stadtstrand am Tonhallenufer gibt es heute ein Mitsingkonzert. Ihr könnt aber natürlich auch einfach nur zuhören und genießen und was Leckeres trinken. Oder ihr lauft noch ein paar Meter weiter zur Rheinterrasse. Da könnt ihr euch gemütlich ins Three Little Birds setzen und was trinken, quatschen oder auch die Aussicht auf den Rhein und den Rheinturm genießen. Der Biergarten darf ja seit gestern wieder öffnen, nachdem sich die Live und der Betreiber nach einem Streit geeinigt haben. Egal was ihr macht, macht euch einen schönen Freitag und ein tolles Wochenende.
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0: es wieder getan. Shakira hat den offiziellen WM-Song für die Fußball-WM 2026 rausgebracht. Waka Waka war ja bei der WM 2010 ein großer Erfolg und jetzt folgt 16 Jahre später Dai Dai. Gemeinsam mit Burna Boy hat sie den Song gemacht, Antenne Düsseldorf-Kollege Stefan Rieck. Die Reaktionen auf den neuen Song sind aber eher so 50-50 bisher, oder?
1: Ja, wirklich. Die einen direkt so, boah, Sommerhit, Balkon, kalte Getränke, perfekt. Den anderen hat dann noch so ein bisschen der Pep gefehlt. Deswegen wollten wir natürlich von euch wissen, welche WM-Songs sind denn bei euch für immer komplett eingebrannt?
2: Also auf jeden Fall Waving Flags. Ah, wie hieß der von Sarah Larsson noch? This One's For You, nein.
3: 96, keine Ahnung, was da von Sportfreunde oder so?
2: 54, 79, irgendwie kriege ich jetzt gerade nicht mehr zusammen. Aber da gibt es auf jeden Fall auch viele deutsche Songs, die da ja eigentlich so auch noch mit reingehören.
3: Und von Shakira Locker? Nee, wie ist das?
4: Da fällt mir tatsächlich ein Waka Waka, gar keine Frage.
5: Ja, ich sag mal so, dieses Waka Waka löst sehr viele Emotionen aus, ne, wenn man dieses Lied hört. Eigentlich war bis jetzt jedes Lied, bis jetzt was rauskam, sehr gut.
0: Ja, keine große Überraschung, Waka Waka war auch einfach richtig stark.
1: Ja, absolut. Aber nochmal Thema deutsche Songs. Lustiger Funfact, wusstet ihr eigentlich, dass die deutsche Nationalmannschaft früher einfach selber Musik zur WM produziert hat? Fußball ist unser Leben zum Beispiel. Das kam 1974 mit Hoeneß, Franz Beckenbauer und Co. Hier mal eine kleine Hörprobe.
0: Und das müsst ihr euch übrigens unbedingt mal bei YouTube angucken. Große Empfehlung von mir. Alle stehen da schick im Anzug. Sieht eher aus wie die Jahreshauptversammlung von so einem Schützenverein oder so als Nationalmannschaft, ne?
1: Ja, wirklich. Aber mein Highlight ist ja passend zur WM dieses Jahr. Mexiko Mi Amor von Peter Alexander zusammen mit der deutschen Nationalmannschaft. Das ist wirklich wild. Einmal bitte hier.
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0: Ja, Hammer, das würde ich heute gerne auch mal sehen. So einen Manuel Neuer und einen Florian Wirtz und Co., die dann mit, keine Ahnung, Helene Fischer oder so einen neuen Song performen. Wird aber leider nie passieren. Wir bleiben deshalb eher bei Shakira und Burna Boy mit Dai Dai. Jetzt neu für euch hier im besten Mix bei Antenne Düsseldorf.

0: Ich habe den Geruch schon in der Nase von den ersten Freibad-Pommes des Jahres. Die gibt's am Wochenende bestimmt bei einigen von euch. Wetter ist ja richtig Hammer und es öffnen die restlichen Freibäder in Düsseldorf. Das Strandbad Lörrick, das Freibad Rheinbad, das Freibad in Benrath und das Strandbad Nord am Unterbacher See starten in die Saison. Noch mehr Infos und alle Öffnungszeiten findet ihr bei uns im Netz antennedüsseldorf.de/Nachrichten. Und noch mehr Neues aus Düsseldorf hört ihr dann gleich um halb in den Lokalnachrichten bei der Kollegin Jacqueline Kosanke. Ich bin Christopher Batschig. Hi zusammen.
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1: Mit Jacqueline Kosanke. Guten Tag. Schüler in unserer Stadt sind im kommenden Schuljahr wahrscheinlich doch mit dem Deutschlandticket unterwegs. Die Stadt wollte ursprünglich zum Schokoticket zurückkehren, um Kosten zu sparen. Der Schulausschuss hatte das vergangene Woche so beschlossen. Allerdings gab es einen Fehler in der Rechnung. Durch den Umstieg aufs Schokoticket würden der Rheinbahn rund 4 Millionen Euro Fördergeld gestrichen. Das haben CDU und Grüne als stärkste Parteien auf Antenne Düsseldorf Nachfrage bestätigt. Die Verwaltung prüft das jetzt noch einmal abschließend. Voraussichtlich Mitte Juni wird in der nächsten Ratssitzung darüber abgestimmt. Hacker haben Daten von Patienten der Uniklinik Düsseldorf erbeutet. Der Cyberangriff galt aber nicht der IT der Uniklinik, sondern dem ehemaligen Dienstleister für ärztliche Abrechnung Unimed. Die Krankenhaussysteme selbst sind laut Uniklinik aber sicher. Trotzdem sind Daten aus der Zeit bis 2024 von dem Angriff betroffen. Insgesamt geht es um rund 3000 Fälle mit allgemeinen Patientendaten und um gut 160 Fälle mit sensiblen Gesundheitsdaten. Die Uniklinik informiert alle Betroffenen direkt per Post. Wichtig, wer kein Schreiben von der Uniklinik bekommt, ist auch nicht betroffen. Von den Angriffen waren unter anderem auch die Unikliniken in Köln, Freiburg, Ulm, Heidelberg und Tübingen betroffen. Düsseldorf hat in Sachen Digitalisierung deutlich aufgeholt. Wenn es um digitale Barrierefreiheit geht, gibt es aber noch Verbesserungspotenzial. Das zeigt eine aktuelle Studie im Rahmen des Smart City Index. Antenne Düsseldorf-Reporterin Julia Trompeter kennt die Ergebnisse.
2: Beim Vergleich aller 83 deutschen Großstädte landet Düsseldorf in der Studie auf Platz 15. Bewertet wurde unter anderem, ob Stadtwebseiten für blinde und gehörlose Menschen zugänglich sind, Texte in leichter Sprache anbieten, Informationen in mehreren Sprachen verfügbar sind und ob die Seiten auch für Seniorinnen und Senioren verständlich sind. Das bundesweite Gesamtbild ist dabei ernüchternd. Bei allen untersuchten Städten wurden erhebliche Mängel bei barrierefreien PDFs festgestellt. Und nur 28% der Stadtwebseiten sind vollständig per Tastatur bedienbar. Für blinde Menschen ist das ein großes Problem.
1: Und das waren die Nachrichten mit Jacqueline Kosanke.
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3: Ist das herrlich da draußen? 25 Grad haben wir aktuell in Unterbach und Lohhausen. Dazu scheint überall die Sonne. Morgen zum Japantag wird es dann sogar noch ein bisschen wärmer mit bis zu 28 Grad. Und auch die Aussichten für die nächsten Tage sind klasse. Ganz viel Sonne und ähnliche Temperaturen.
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3: Alle wollen ins lange Wochenende und das merkt man auch auf den Straßen. Ihr braucht im gesamten Stadtgebiet gerade länger. Vor allem auf der Kniebrücke stadteinwärts und rund um die Herzogstraße. Dann auf dem Lastring in Oberbilk und Flingern, da in beiden Richtungen. In Garrad auf der Frankfurter Straße stadtauswärts. Außerdem noch auf der Torf Bruchstraße in Gerresheim und auch auf der Rotenbergstraße, da in Richtung A46. Dann schauen wir auf die Autobahnen. Da habe ich zuerst eine Warnmeldung von der A46 Düsseldorf Richtung Wuppertal. Zwischen Hahn-West und dem Rastplatz Höfgen gibt es in beiden Richtungen Gefahr durch Personen auf der Fahrbahn. Und das hier sind die vier längsten Staus. Es ist unfassbar viel los, deswegen nur die vier längsten. A3 Köln Richtung Arnheim zwischen dem Kreuz Ratingen Ost und dem Kreuz Oberhausen. 17 Kilometer Stau, ihr verliert eine Stunde. Dann A3 Oberhausen Köln, die Gegenrichtung also zwischen Mettmann und Solingen. 9 Kilometer Stau, da braucht ihr mindestens 50 Minuten länger. Die A52 Düsseldorf Richtung Essen zwischen Ratingen und Essen-Kettwig. 10 Kilometer Stau plus 22 Minuten. Und A57 Krefeld Richtung Köln zwischen Neuss-Norf und dem Kreuz Köln Nord, 12 Kilometer stockender Verkehr. Auch da solltet ihr 20 Minuten mehr einplanen. Viel Geduld, kommt gut und sicher an.
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3: Ja, das sind ja mal wirklich richtig gute Wetteraussichten für den Japantag morgen. Ich kann mich noch gut dran erinnern, letztes Jahr ist der so ein bisschen ins Wasser gefallen. Es gab immer wieder Regen, der ist morgen aber auf jeden Fall nicht in Sicht. Und deshalb könnt ihr ausgefallen und ausgelassen feiern. Was euch da erwartet, erzähle ich euch in dieser halben Stunde. Ich bin Christopher Batschik, schön, dass ihr dabei seid.

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1: Die Tresorschlüssel liegen schon zum Abschließen bereit, aber ein paar Minuten dauert es noch, bis der Geldregen erstmal wieder Ciao sagt. Hier startet jetzt die letzte Runde rüber ins landesweite Geldregenstudio. Ein letztes Mal rüber zu Hendrik Frost.
2: Und der Moment ist gekommen, die letzte Runde Geldregen an diesem Finalfreitag. Und das Ticket dafür hat sich Franka gesichert und ich glaube, du bist happy darüber.
3: Ja, ich freue mich riesig.
2: Und du bist gerade guter Laune, bei euch zu Hause wird begrünt.
3: Ja. Wir machen einmal Kräuterchen, Tomatenpflanzen, alles, was man so für diese gesunde Ernährung braucht.
2: Ach, wie schön. Dann kann der Sommer und vor allem jetzt dieses lange Wochenende ja kommen. Vielleicht kannst du da auch noch ein paar Münzen einpflanzen gleich, dann kommen Geldscheine oben raus. Wenn das nicht klappen sollte, kann es gut sein, dass ich dir Geld schenke. Wofür würdest du es denn gebrauchen?
3: Wir würden das Geld einmal für Portugal benutzen. Wir möchten da gern Freunde besuchen.
2: Ach, guck mal, Freundesbesuch im Ausland. Die wohnen schön in der Sonne, ne?
3: Genau, die haben es richtig gemacht.
2: Ja, guck mal, Franka, vielleicht kannst du hinfliegen. Hier kommt der Geldregen für dich. Vermeide den Blitz im besten Fall. Und dann go for it.
0: 1.000 Euro.
3: Weiter.
0: 1.700 Euro.
2: Das sind 1.700 Euro für dich.
3: Juhu!
2: Ganz viel Spaß mit dem Geld, ganz viel Spaß in Portugal.
3: Danke, danke, danke.
2: Du bist happy auf einer Skala von 0 bis...
3: auf einer 20.
2: Und damit haben wir Franka auch noch glücklich gemacht. Wie schön, das war sie also. Die Geldregensaison. Ich habe mich über jeden und jede von euch gefreut. Wir haben möglichst viele von euch glücklich und vielleicht auch ein kleines Stückchen reich gemacht. Danke, dass ihr dabei wart. Und jetzt wünsche ich euch ein schönes, langes Pfingstwochenende. Genießt das Wetter. Ich bin Hendrik Frost. Bis bald.
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0: Das war die neue Single von Teddy Swims bei Antenne Düsseldorf. Und das hier ist Musik, die ihr morgen beim großen Japan-Tag auf dem Burgplatz hören könnt. Das ist Mikage Project, eine japanische Band, die traditionell japanische Sounds neu interpretieren. Es gibt morgen natürlich auch wieder viel japanische Kultur und japanisches Essen und auch ein paar Neuheiten. Michael Brill von D-Live.
1: Zum einen wird es neu sein, dass wir das Gelände etwas verschieben und wir bis zur Rheinterrasse, bis in den Rheinpark in den Norden gehen. Also ich glaube, allein das ist schon spannend, weil wir viel mehr Fläche haben. Der andere Punkt ist, dass wir eine Reihe echter Highlights haben. Die Karaoke-Bühne, wir haben die Popkulturbühne, also wir haben auf der Sportbühne weiteres Programm. Ich glaube, es gibt diesmal so viel zu sehen.
0: Ja, was nicht neu ist, ist das Feuerwerk. Das startet morgen um 23 Uhr. Dafür wird die Rhein-Knie-Brücke dann in Richtung stadtauswärts gesperrt und die Oberkassler-Brücke in beide Richtungen. Alle Infos dazu könnt ihr auch nochmal nachlesen bei uns im Netz antennedüsseldorf.de/Nachrichten.

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1: Mit Sarah Heinz, guten Tag. Der Bundestag hat beschlossen, dass Apotheken deutlich mehr Aufgaben übernehmen dürfen. Künftig sollen Patientinnen und Patienten dort nicht nur Medikamente bekommen, sondern zum Beispiel auch mehr Impfungen und Vorsorgeangebote. Bundesgesundheitsministerin Waken will damit Arztpraxen entlasten und gleichzeitig das Apothekennetz auf dem Land stärken. José Nasiandi aus dem News-Team. Was genau sollen Apotheken künftig denn zusätzlich anbieten dürfen?
2: Beispielsweise mehr Impfungen. Gegen Grippe und Corona war es ja bisher schon möglich. Künftig sollen unter anderem Impfungen gegen Tetanus oder gegen Hirnhautentzündung, die durch Zecken übertragen wird, dazukommen. Dazu kommen noch Vorsorgeangebote, Schnelltests auf bestimmte Infektionen, sogar Blutabnahmen zur Kontrolle von Medikamentenwirkungen. Außerdem sollen Apotheker in bestimmten Fällen rezeptpflichtige Medikamente auch ohne neues Rezept abgeben dürfen. Zum Beispiel, wenn jemand ein Medikament dringend weiter braucht, das in der Vergangenheit regelmäßig verschrieben wurde. Das Ganze soll vor allem die Arztpraxen entlasten und die Patienten schneller versorgen.
1: Und warum gibt es trotzdem Kritik an dem Gesetz?
2: Ja, vor allem Ärzteverbände sehen die Pläne kritisch. Die Kassenärztliche Bundesvereinigung warnt davor, Diagnosen und Therapien immer stärker aus den Arztpraxen heraus zu verlagern. Die Kassenärzte finden deutliche Worte und sagen, Medikamente seien keine Bonbons. Kritisiert wird außerdem, dass Patienten manche Medikamente ohne Rezept zwar einfacher bekommen könnten, die Kosten dann aber oft selbst tragen müssten. Die Bundesregierung betont, es gehe nicht darum, die Ärzte zu ersetzen, sondern die Versorgung insgesamt flexibler zu machen.
1: Danke, José. Mehr Meldungen jetzt im Überblick. Mit Blick auf den NATO-Gipfel im Juli ist Außenminister Wadefuhl optimistisch. Er rechnet damit, dass man sich bis dahin mit den USA über eine gemeinsame Zukunft des Bündnisses einigen würde. Das sagte Wadefuhl heute nach einem NATO-Treffen in Schweden. Nach dem Ausbruch des Ebola-Virus im Kongo geht es mit den Fallzahlen weiter nach oben. Die WHO meldet inzwischen fast 750 Verdachtsfälle und 177 mutmaßliche Todesfälle im Land. Es würden zwar Fortschritte bei den Tests gemacht, Gewalt und Unsicherheit würden die Bekämpfung des Virus aber erschweren, hieß es. Im vergangenen Jahr hat es in NRW so viele Einbürgerungen wie seit über 20 Jahren nicht mehr gegeben. Nach Angaben des Statistischen Landesamtes haben letztes Jahr mehr als 76.000 Menschen einen deutschen Pass bekommen, so viele wie seit dem Jahr 2000 nicht mehr. Am häufigsten wurden Menschen aus Syrien eingebürgert. Viele Autofahrerinnen und Autofahrer brauchen heute viel Geduld. Zum Start des Pfingstwochenendes staut es sich an vielen Stellen in NRW. Der ADAC ist im Vorfeld von Rekordstaus Auto gegangen und rechnet für heute und morgen mit den bisher staureichsten Tagen des Jahres. Für Sonntag wird dann weniger Verkehr erwartet. Ab Montag dürfte es aber schon wieder eng werden durch den Reiserückverkehr. Viele haben sich fürs lange Wochenende Bahntickets besorgt, aber auch in den Zügen könnte es voll werden. Die Deutsche Bahn rät dazu, Sitzplätze zu reservieren. Und das waren die Nachrichten mit Sarah Heinz.
3: Das Düsseldorf-Wetter. Holt den Grill schon mal unter der Plane hervor oder aus der Gartenhütte raus. Es lohnt sich dieses Wochenende. Heute um die 25 Grad und ganz viel Sonne. Und so geht's auch in den kommenden Tagen weiter. Dann wird es sogar noch etwas wärmer. Morgen sind zum Beispiel bis zu 28 Grad drin.
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3: Da habe ich zuerst diese Meldung für euch. In einigen Haushalten in Pempelfort, Flingern Nord und Flingern Süd gibt es aktuell einen Stromausfall. Die Ursache ist laut der Netzgesellschaft noch unklar und es ist auch noch nicht klar, wie lange die Störung da dauert. Wir behalten es für euch natürlich im Blick. Dann schauen wir auf die Straßen. Da ist nämlich auch noch einiges los. Länger braucht ihr auf der Kniebrücke statt einwärts und auf der Herzogstraße. Dann auf dem Südring statt auswärts und auf der Münchner Straße an der Ampel zum Südring. In Flingern und Oberbilk ist auf der B8 mehr los und in Gerresheim braucht ihr auf der Bergischen Landstraße statt einwärts länger, außerdem noch auf der Rotenbergstraße in Richtung A46. Weiter geht's auf den Autobahnen, auch da ist viel los, weil viele übers lange Pfingstwochenende wegfahren, ihr habt es gerade in den Nachrichten gehört. Vorsicht auf der A3 Oberhausen Richtung Köln, da ist zwischen der Raststätte Ohligser Heide West und Solingen ein Fahrzeug auf dem mittleren Fahrstreifen liegen geblieben. Zwischen Mettmann und Solingen braucht ihr deshalb gerade auch schon mindestens 50 Minuten länger. 9 Kilometer Stau gibt es da gerade. Dann A3 Köln Richtung Oberhausen zwischen Leverkusen-Opladen und Solingen. 6 Kilometer Stau, da kommt eine gute halbe Stunde obendrauf. A57 Köln Richtung Nimwegen zwischen Bowert und Moers-Hülstonk. 16 Kilometer stockender Verkehr. Da müsst ihr mit 25 Minuten mehr rechnen. Und A57 Krefeld-Köln zwischen Neuss-Norf und dem Kreuz Köln-Nord. 13 Kilometer Stau plus 45 Minuten. Das sind wie gesagt nur die längsten Meldungen. Alle Staus findet ihr auch nochmal in der Antenne Düsseldorf-App. Ich wünsche euch auf jeden Fall viel Geduld. Kommt trotzdem gut durch.
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3: Mit Christopher Batschig. Schönen Nachmittag.

0: Das ist der Freitagnachmittag bei Antenne Düsseldorf. Jetzt über das Pfingstwochenende sind sicher einige der älteren Schülerinnen und Schüler aus Düsseldorf mit ihrem Deutschlandticket unterwegs. Nochmal nutzen, denn das soll es zum neuen Schuljahr ja nicht mehr geben. Zumindest hat die Stadt dem Schulausschuss da letztens eine entsprechende Vorlage vorgelegt. Jetzt aber die gute Nachricht, das Deutschlandticket für Schüler bleibt wohl doch in unserer Stadt. Kirsten Mees aus dem Antenne Düsseldorf-Team, woher kommt das denn jetzt auf einmal?
1: Es gab wohl einen Fehler in der Rechnung. Also Fakt ist, wenn die Stadt das Schokoticket wieder einführen würde, dann würden im Schuletat rund 500.000 Euro gespart. Aber bei der Rheinbahn würde ein zusätzliches Loch entstehen, weil sie etwas zwischen 3,5 und 4 Millionen Euro an Fördergeldern von dem Verkehrsverbund VRR und dem NRW-Verkehrsministerium nicht mehr bekommen würde. Das sagen CDU und Grüne, mit denen habe ich gesprochen. Und damit würde die Stadt natürlich wieder Geld verlieren, weil sie dann das Loch bei der Rheinbahn als Tochtergesellschaft stopfen müsste. Und das macht ja gar keinen Sinn.
0: Ja, stimmt. Und ja, wann ist das dann offiziell, dass das Deutschlandticket doch bleibt?
1: Die Verwaltung prüft die neuen Erkenntnisse jetzt nochmal abschließend und wahrscheinlich beschließt der Rat das dann auch offiziell Mitte Juni bei der nächsten Sitzung, dass alles beim Alten bleibt.
0: Geht das denn so einfach? Da laufen ja auch Fristen, oder?
1: Ja, aber der VRR hat zum Glück seine Frist verlängert, in der die Städte und Gemeinden das Deutschlandticket für die Schüler beantragen können. Denn dieses Gewickel hat es wohl in mehreren Städten gegeben. Meerbusch zum Beispiel wollte auch zurück zum Schokoticket, um zu sparen. Aber auch da würden die Förderungen wegfallen und das will dort wohl auch niemand. Und noch was Positives für die Politik in diesem Fall. Andreas Auler von der CDU ist der Vorsitzende des Verkehrsausschusses und er hat mir gesagt, dass der neue Vertrag ein Sonderkündigungsrecht enthält. Wenn das Deutschlandticket nämlich teurer wird jetzt in den kommenden Jahren, dann könnte die Stadt also jährlich kündigen und nicht wie ursprünglich vorgesehen erst nach 3 Jahren.
0: Okay, dann geht das Ganze hin und her mit dem Schokoticket und dem Deutschlandticket jetzt am Ende wohl doch noch gut aus, denn die Stadt wird wohl doch im kommenden Schuljahr beim Deutschlandticket für die Schüler in unserer Stadt bleiben. Gehört habt ihr es hier bei Antenne Düsseldorf, dem Sender der Stadt. Und wir machen jetzt weiter mit Musik von Alex Warren. Das ist Ordinary für euch am Freitagnachmittag. Hi zusammen. 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

0: Das ist der Freitagnachmittag vor dem langen Wochenende. Die Freibäder machen alle auf. Viele werden bei dem Wetter wahrscheinlich den Grill anschmeißen und morgen Abend dann vielleicht Feuerwerk gucken. Es ist ja Japantag in Düsseldorf und da lohnt es sich auch, tagsüber mal vorbeizuschauen, das ist klar. Es gibt wieder ein großes Programm mit japanischer Kultur, japanischem Sport und ganz klar, hungrig müsst ihr da auch auf keinen Fall nach Hause gehen. An den Ständen am Rhein gibt es jede Menge japanische Snacks und darum geht es heute auch hier.
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0: Die lautet heute nämlich, was ist euer Lieblings-Japan-Food? Haut gerne mal raus.
2: Mein Lieblingsspot ist Tonkatsu Gonta hier an der Immermannstraße. Ist zwar etwas teurer, aber ich finde, das hat eine gute Qualität und es schmeckt eigentlich auch immer sehr lecker. Man kann sich da die Soße selber anmischen mit Sesam.
3: Wir stehen ja jetzt gerade vor dem Koyaki Tepachi-Laden. Der hat ganz leckere Onigiris. Das ist eigentlich ein guter Snack für zwischendurch. Der ist auch nicht so teuer. Ansonsten kann man sich immer was im Hanabo-Markt holen. Da gibt es auch immer viel Auswahl.
4: Was ich gestern waren diese Takumi-Ramen, die waren echt lecker. Dann habe ich hier Matcha getrunken, der war auch gut. Aber was ich sehr mag, sind Onigiris mit Thunfischfüllung.
0: Ja, besonders die Immermannstraße hat kulinarisch natürlich einiges zu bieten. Also wenn ihr auch Fans von asiatischem und japanischem Essen seid, dann kommt ihr morgen hier in Düsseldorf auf jeden Fall auf eure Kosten.

0: Süd sind immer noch ohne Strom. Da gibt es aktuell einen größeren Stromausfall. Die Ursache ist laut der Netzgesellschaft noch unklar. Und es ist auch noch nicht klar, wie lange die Störung dauert. Wir behalten es für euch natürlich im Blick hier bei Antenne Düsseldorf. Genauso wie die Straßen und Autobahnen, denn da ist wegen Pfingsten auch einiges los, beziehungsweise wegen des langen Pfingstwochenendes. Um 16:30 gibt es gleich den nächsten ausführlichen Antenne Düsseldorf Verkehrsservice. Vorher schauen wir jetzt aber noch mal kurz auf die Blitzer. Das Ordnungsamt baut seine Radaranhänger übers Wochenende nämlich an der Kaiserswerther Straße in Golzheim und der Kürtenstraße in Rath auf. Außerdem wird heute noch in Bilk geblitzt, auf der Aachener und der Vollmerswerther Straße. Und auch in Düsseltal und Grafenberg gibt es Kontrollen auf der Sohn- und auf der Simrockstraße. Sagt gerne auch weiter Bescheid, wenn euch noch was auffällt, einen Stau oder Blitzer. Das geht am einfachsten per WhatsApp-Sprachnachricht an die 0175 570 35 40. Damit wir gemeinsam besser ankommen. 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
1: Mit Jacqueline Kosanke. Guten Tag. Morgen wird es in Düsseldorf wieder voll auf den Straßen und in den Bahnen. Zum Japantag werden Hunderttausende Besucherinnen und Besucher erwartet. Die Veranstalter empfehlen, mit dem ÖPNV anzureisen. Die Rheinbahn ist morgen mit mehr und längeren Fahrzeugen im Einsatz. Weitere Infos hat Antenne Düsseldorf-Reporter Joachim Bonn.
2: Rund um das Veranstaltungsgelände am Rheinufer werden morgen mehrere Straßen für Autos gesperrt. Der Radverkehr wird umgeleitet. Zudem können einige Sharing-Stationen für E-Scooter und Leihfahrräder nicht genutzt werden. Weitere Einschränkungen gibt es dann zum Feuerwerk am Abend. Die Kniebrücke wird ab ca. 20 Uhr in Fahrtrichtung stadtauswärts gesperrt. Die Oberkasseler Brücke ist dann in beiden Richtungen nicht befahrbar. Wer von weiter weg kommt, sollte laut Stadt die Park-and-Ride-Angebote an der Arena oder am Flughafen nutzen. Ausführliche Infos haben wir verlinkt auf antennedüsseldorf.de/Nachrichten.
1: Das macht Schülern und Eltern in Düsseldorf Hoffnung. Sehr wahrscheinlich bleibt das Deutschlandticket Schule erhalten. Der Schulausschuss hatte vergangene Woche noch für das Schoko-Ticket gestimmt. Offenbar wurde sich verrechnet. Kirsten Mews mit den Einzelheiten.
3: Es stimmt zwar, dass das Deutschlandticket für Schüler für die Stadt teurer ist. Mit der Rückkehr zum Schoko-Ticket hätte sie im kommenden Schuljahr rund 500.000 Euro gespart. Allerdings würden der Rheinbahn zusätzlich knapp 4 Millionen Euro fehlen, die sie sonst als Fördermittel vom Verkehrsverbund VRR und dem NRW-Verkehrsministerium bekommen würde, sagt Norbert Czerwinski. Er sitzt für die Grünen im Verkehrsausschuss. Auch in vielen anderen Städten, wie beispielsweise in Meerbusch, habe es diese Verunsicherung gegeben. Auch die CDU als größte Partei sagt, es mache keinen Sinn, an der einen Stelle zu sparen, um an der anderen Stelle ein größeres Loch einzureißen. Voraussichtlich wird in der nächsten Ratssitzung Mitte Juni endgültig darüber abgestimmt, dass das Deutschlandticket für die Schüler doch bleibt.
1: Wie barrierefrei ist die Homepage der Stadt Düsseldorf? Das haben Forschende jetzt im Rahmen des Smart City Index überprüft. Das Ergebnis? Verbesserungswürdig. Im Vergleich aller 83 deutschen Großstädte landet Düsseldorf auf Platz 15. Bewertet wurde unter anderem, ob Stadtwebseiten für blinde und gehörlose Menschen zugänglich sind, sie Texte in leichter Sprache anbieten und Informationen in mehreren Sprachen verfügbar sind. Ziel der Studie ist es, den Städten aufzuzeigen, an welchen Stellen sie im Bereich Barrierefreiheit noch nachbessern können. Und das waren die Nachrichten mit Jacqueline Kosanke.
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4: Heute 26 Grad, morgen 28, Sonntag 27, Montag 28. Das sind die Höchsttemperaturen in den nächsten Tagen. Echt richtig, richtig cool. Der Sommer kommt schon mal mit einem kleinen Teaser. Und das bekommen wir auch so zu sehen, weil die Sonne ganz viel scheint. Wenn überhaupt, dann gibt es nur harmlose Wolken in Düsseldorf. Und aktuell haben wir tatsächlich auch schon 26 Grad im Benrather Schlosspark.
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4: Auf dem Südring ist in beiden Richtungen gerade mehr los. Ähnlich sieht es auch auf der B8, also dem Lastring in Oberbilk und Flingern aus. Dann ist auf der Rhein-Kniebrücke statt einwärts noch mehr Verkehr und auf der Herzog- und der Haroldstraße braucht ihr auch etwas länger. Dann schauen wir rüber auf die Autobahnen und da sind wir weiter bei den Meldungen ab 20 Minuten Zeitverlust, weil so viel los ist. A3 Köln Richtung Arnheim zwischen dem Kreuz Ratingen Ost und Dienstlaken Nord 17 Kilometer Stau plus 45 Minuten. Dann A3 Oberhausen Köln zwischen dem Kreuz Ratingen Ost und dem Dreieck Langenfeld 10 Kilometer Stau, auch da braucht ihr eine gute Dreiviertelstunde länger. A57 Köln Richtung Nimwegen zwischen Bowert und dem Kreuz Kamp-Lindfort 17 Kilometer Stau plus 40 Minuten. Und A57 Krefeld in Richtung Köln zwischen Neuss-Norf und Köln-Korweiler 14 Kilometer Stau, da braucht ihr 30 Minuten länger. Haltet durch, ich hoffe, ihr habt es bald geschafft.
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4: Und das mit Christopher Batschik und der Frage an Bundestrainer Julian Nagelsmann. Warum haben Sie Manuel Neuer zurück in den Kader für die deutsche Fußballnationalmannschaft bei der WM geholt?
5: Jeder weiß, glaube ich, welche Aura den Manu umgibt. Generell, wie ich schon gesagt habe, hat der Manu natürlich eine Aura. Er hat eine Aura, er hat einen extrem großen Namen.
4: Okay, gut, wir haben es verstanden. In 7 Minuten gibt es dann nochmal Meinungen zum deutschen Kader.

0: Der Freitagnachmittag bei Antenne Düsseldorf. Seit gestern ist es fix. Der DFB-Kader für die Fußball-WM 2026 steht. Bundestrainer Julian Nagelsmann hat die 26 Spieler bekannt gegeben, die den Titel holen sollen in den USA, Kanada und Mexiko. Wie erwartet, kehrt tatsächlich Manuel Neuer zurück und das als Nummer 1. Was haltet ihr vom Kader?
1: Das sind somit die besten Spieler, die Deutschland hat.
2: Größte Überraschung ist natürlich jetzt die Neuer-Verpflichtung, die nachträgliche.
3: Klar war die Torwart-Diskussion da von Nagelsmann jetzt nicht allzu klasse, aber im Endeffekt können wir uns, glaube ich, sehr glücklich schätzen.
0: Ja, also klare Meinungen von euch und eine weitere Meinung gibt's jetzt von ihm.
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5: Hallo, geht's noch? Ich sag nur Fußball-WM. Ja, ist ja bald. Und jetzt kam das Allerwichtigste, was zu so einem Turnier dazugehört. Noch wichtiger als Sommerurlaub, 13. Monatsgehalt und der Ostersegen vom Papst im Vatikan zusammen. Ja, genau, die Verkündung des WM-Kaders von Bundestrainer Julian Nagelsmann. Halleluja! Und Achtung, Spoiler, ein Fortuna-Spieler war dieses Jahr nicht dabei. Nee, Spaß. Dafür aber Manuel Neuer. Ja, die Nation hat ihn herbeigeredet. Also, wenn er sich nicht noch im Pokalfinale verletzt, aber dann spielt er vielleicht mit Pfleger im Tor. Ah, und jetzt können wir wieder tagelang diskutieren. Wer fehlt und der auch. Und warum nennt ihr die Graupe mit? Geil! Von knapp 84 Millionen Deutschen werden mindestens 100 Millionen Bundestrainer. Ich freue mich auf die WM. Gut, erst noch Relegationsspiele, Pokalfinale, Champions League-Finale, aber dann geht's auch schon los. Und wir können dann endlich wieder wochenlang nölen. Und genau deshalb mache ich weiter. Und zwar mit Tacheles.
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0: Großartiger Song. Die Red Hot Chili Peppers mit Under the Bridge bei Antenne Düsseldorf. So langsam beginnt wieder die Zeit, in der man überall Urlaubsfotos sieht. Bei mir sind diese Woche gleich mehrere Freunde im Urlaub. Da wird man schon ein bisschen neidisch, muss ich zugeben. Und falls es euch da ähnlich geht, dann solltet ihr jetzt gut aufpassen.
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1: Mit Sarah Heinz, guten Tag. Familien in Deutschland sollen künftig weniger Papierkram haben, zumindest beim Kindergeld. Der Bundestag hat heute über Pläne beraten, das Kindergeld ab 2027 automatisch auszuzahlen, also ganz ohne Antrag. Bundesfinanzminister Klingbeil verspricht weniger Bürokratie und mehr Zeit für Familien. Rosena Sjandi aus dem News-Team, wie soll das ohne Antrag denn genau funktionieren?
2: Geplant ist, dass Eltern das Kindergeld künftig automatisch bekommen, direkt nach der Geburt und ohne extra Antrag. Das soll schrittweise ab 2027, also ab dem nächsten Jahr, starten. Voraussetzung ist unter anderem, dass die Behörden die Kontodaten kennen und mindestens ein Elternteil in Deutschland arbeitet. Finanzminister Klingbeil sagt, etwa 300.000 Erstanträge pro Jahr könnten dadurch wegfallen. Aktuell liegt das Kindergeld bei 259 Euro pro Monat und Kind.
1: Gleichzeitig wird aber auch über mögliche Kürzungen beim Elterngeld diskutiert.
2: Der Hintergrund ist der Sparkurs der Bundesregierung. Familienministerin Prien sagt zwar, sie wolle um jeden Cent kämpfen. Trotzdem werden mögliche Kürzungen beim Elterngeld geprüft. Diskutiert wird etwa über die Höhe des Elterngeldes oder die maximale Bezugsdauer. Bisher gibt es Elterngeld ja meist für bis zu 14 Monate. Experten weisen jetzt auch noch darauf hin, dass die Leistung seit ihrer Einführung 2007 nicht erhöht wurde und deshalb durch die Inflation deutlich an Kaufkraft verloren hat. Also es müsste eigentlich sogar noch erhöht werden.
1: Danke, José, für die Infos. Noch mehr Meldungen hört ihr in der Zusammenfassung. Israel würde seine Siedlungen im besetzten Westjordanland gerne ausweiten. Deutschland und andere europäische Länder haben das scharf kritisiert. In einer gemeinsamen Erklärung fordern die Länder Israel jetzt dazu auf, dieses Vorgehen zu stoppen. Das Völkerrecht sei unmissverständlich. Israelische Siedlungen im Westjordanland seien illegal, hieß es. Bei einem Cyberangriff auf einen externen Dienstleister zahlreicher Kliniken in Deutschland sind Daten von zehntausenden Patienten gestohlen worden. Betroffen dürfte auch die Uniklinik Düsseldorf sein. Eigenen Angaben zufolge gibt es Hinweise auf mehr als 3000 Fälle mit allgemeinen Daten. Außerdem könnten in 162 Fällen Gesundheitsdaten betroffen sein. In Berlin soll eine Frau einen Handwerker rassistisch beleidigt und dann in ihrer Wohnung eingesperrt haben. Das teilte die Berliner Polizei mit. Ermittlungen gegen die Frau wurden eingeleitet. Der Handwerker war für Reparaturarbeiten in die Wohnung der Frau gekommen. Sie soll sich ihm gegenüber dann zunehmend aggressiv verhalten haben. In Deutschland setzen viele Hauseigentümer auf private Solaranlagen, auch wenn sie nicht mehr staatlich gefördert werden sollten. Das zeigt eine aktuelle Umfrage vom Energieanbieter E.ON. Knapp 3/4 der Befragten, die den Plan haben, eine Solaranlage einzurichten, sind für eine solche Investition, auch wenn sie dafür stärker in die eigene Tasche greifen müssten. Bundeswirtschaftsministerin Reiche plant, das Erneuerbare Energiengesetz zu reformieren. Dadurch soll auch die staatliche Förderung privater Solaranlagen stark reduziert werden. Und das waren die Nachrichten mit Sarah Heinz.
3: Das Düsseldorf-Wetter. Ich glaube, es gibt heute lange Schlangen vor unbehauenen Bilk und den anderen Eisdielen in Düsseldorf. 26 Grad messen wir aktuell. Dazu scheint überall die Sonne. Und die gute Nachricht ist, wenn ihr es heute nicht schaffen solltet, ein Eis essen zu gehen, dann habt ihr die nächsten Tage auch noch die Möglichkeit dazu. Es bleibt so herrlich sonnig und fast sommerlich warm. Mit um die 28 Grad wird es morgen sogar noch ein bisschen wärmer.
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3: Ein paar Haushalte in Pempelfort und Flingern sind aktuell weiter ohne Strom. Wie lange noch ist unklar. Die Netzgesellschaft schreibt auf ihrer Homepage dazu, die Dauer der Arbeiten kann noch nicht bestimmt werden. Dann schauen wir auf die Straßen in Düsseldorf. Da braucht ihr vor allem auf der Rhein-Knie-Brücke statt einwärts noch länger. Außerdem auf der Friedrich- und der Herzogstraße. Ansonsten gibt es noch ein paar kleinere Verzögerungen. Da braucht ihr aber nicht länger als 5 Minuten. Auf den Autobahnen scheint es sich zumindest auch etwas zu entspannen. Trotzdem ist immer noch viel los, weil viele übers lange Wochenende wegfahren. Das sind laut ADAC gerade die 4 längsten Meldungen rund um Düsseldorf. A3 Oberhausen in Richtung Köln, zwischen Mettmann und dem Dreieck Langenfeld. 9 Kilometer Stau plus 20 Minuten. Dann A52 Düsseldorf-Essen zwischen Tiefenbruch und Essen-Kettwig. 7 Kilometer stockender Verkehr, da kommt eine Viertelstunde obendrauf. A57 Köln-Nimwegen zwischen Bowert und Mörs-Hülsdonk. 17 Kilometer Stau plus 35 Minuten. Und A57 Krefeld-Köln zwischen dem Dreieck Neuss-Süd und Köln-Chorweiler. 6 Kilometer Stau, da solltet ihr 25 Minuten mehr einplanen. Allen unterwegs eine gute und sichere Fahrt.
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3: bin Christopher Batschek. Schön, dass ihr dabei seid. Heute in einer Woche ist es soweit. Dann kommt das letzte reguläre Studioalbum der Toten Hosen raus. Ich bin schon mega gespannt, wie es wird. Kann es schon gar nicht erwarten. Gleich gibt es hier zur Einstimmung deshalb schon mal einen Hosensong, der schon etwas länger draußen ist und uns auch schon viele schöne Momente beschert hat. Altes Fieber hört ihr in der guten Viertelstunde. Jetzt aber erstmal Bruno Mars und I Just Might.

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0: 74, 75, ein Klassiker aus den 90ern bei Antenne Düsseldorf. Gleich geht's mit ganz neuer Musik aus Großbritannien weiter, und zwar mit Musik von ADMT. Vor ein paar Jahren war er noch Straßenmusiker, jetzt füllt er Konzerthallen und er hat eine neue Single am Start. Burn Brighter heißt die. Ein Song voller Energie und Gefühl. Schon der Titel Burn Brighter ist Programm, hat uns ADMT erzählt.
1: I think it's choosing to put sticks on your fire when it's...
2: Es geht darum, Holz nachzulegen, wenn das Feuer schwächer wird. Du entscheidest dich, du übernimmst die Kontrolle. Ich glaube, jeder Mensch auf der Welt hat, egal in welcher Situation, die Möglichkeit, anders zu denken und zu wachsen. Wenn wir uns dazu entscheiden, wird das Leben besser. Ich sage nicht, dass es für jeden einfach ist. Jeder hat andere Umstände. Aber wenn du anfängst, für etwas zu brennen, gibt es kein Zurück. Du brennst nur noch stärker.
0: Also wirklich Motivation pur, und genau so klingt der Song auch von Anfang bis Ende. Er macht Mut, auch in dunklen Zeiten das eigene Licht nicht zu verlieren und einfach weiterzumachen. Genau das ist auch die wichtige Botschaft, die ADMT uns mitgeben möchte.
2: Ich hoffe wirklich, dass jeder, der das hört, versteht, du hast dieselbe Fähigkeit wie jeder andere. Wenn du dich entscheidest, stärker zu brennen, wenn du dich entscheidest, deine Wahrheit zu leben, dann kannst du das.
0: Das sind wirklich schöne Worte, und ich glaube, das muss man zwischendurch auch einfach immer mal wieder hören, denn das tut einfach richtig gut. Und jetzt gibt's diese Message auch nochmal als Song verpackt. Hier ist ADMT mit Burn Brighter bei Antenne Düsseldorf am Freitag. 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

0: Die Toten Hosen mit Altes Fieber. Nächsten Freitag kommt dann das neue Album raus. Das letzte reguläre Studioalbum der Band.
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0: Dieses Wochenende steht natürlich im Zeichen des Japantags morgen. Aber auch heute gibt es in unserer Stadt viel zu erleben. Auf der Königsallee ist das ganze Wochenende Bücherbummel. Da könnt ihr entspannt stöbern. Es gibt aber auch ein Bühnenprogramm mit Lesungen oder auch ein bisschen Live-Musik. Dann habe ich für euch noch eine weitere Draußenveranstaltung für heute Abend rausgesucht. Am Stadtstrand am Tonhallenufer gibt es heute ein Mitsingen-Konzert. Ihr könnt aber natürlich auch einfach nur zuhören und genießen und vielleicht noch was Kaltes trinken. Oder ihr lauft noch ein paar Meter weiter zur Rheinterrasse. Da könnt ihr euch gemütlich ins Three Little Birds setzen und was trinken, quatschen und die Aussicht auf den Rhein genießen. Der Biergarten darf seit gestern ja wieder öffnen. Die Live und der Betreiber haben sich da nach einem längeren Streit erstmal wieder geeinigt. Egal was ihr macht, macht euch einen schönen Freitag und ein tolles Pfingstwochenende.
1: 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Wow.

Es gibt gute Nachrichten für alle, die in Pempelfort, Flingern Nord und Flingern Süd heute Nachmittag vom Stromausfall betroffen waren. Die Störung ist laut der Netzgesellschaft jetzt behoben. Es sollte also wieder alles normal laufen. Noch mehr Infos aus Düsseldorf hört ihr dann gleich um 17:30 in den Lokalnachrichten.

0: Nachrichten bei der Kollegin Jacqueline Kosanke. Ich bin Christopher Batschig. Schön, dass ihr dabei seid.
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1: Mit Jacqueline Kosanke. Guten Tag. In unserer Stadt wird es morgen zum Japantag deutlich voller als sonst. Die Veranstalter erwarten hunderttausende Besucherinnen und Besucher. Deshalb empfehlen sie, mit dem ÖPNV anzureisen. Für viele Menschen setzt die Rheinbahn mehr und längere Züge ein. Rund um das Veranstaltungsgelände am Rheinufer werden einige Straßen für Autos und den Radverkehr gesperrt. Weitere Einschränkungen gibt es am Abend zum Feuerwerk. Laut der Polizei wird die Rhein-Knie-Brücke ab etwa 20 Uhr stadtauswärts gesperrt. Und auch die Oberkasseler Brücke ist in der Zeit in beide Richtungen nicht befahrbar. Ausführliche Infos dazu stehen bei uns im Netz unter antennedüsseldorf.de/Nachrichten. Das machen Schüler und Eltern in Düsseldorf Hoffnung. Sehr wahrscheinlich bleibt das Deutschland-Ticket für die Schüler erhalten. Der Schulausschuss hatte vergangene Woche... Entschuldigt bitte, ich musste Gesundheit. Einmal kurz niesen. Der Schulausschuss hatte vergangene Woche noch für das Schokoticket abgestimmt. Offenbar wurde sich verrechnet. Kirsten Mews hat die Einzelheiten.
2: Es stimmt zwar, dass das Deutschlandticket für Schüler für die Stadt teurer ist. Mit der Rückkehr zum Schokoticket hätte sie im kommenden Schuljahr rund 500.000 Euro gespart. Allerdings würden der Rheinbahn zusätzlich knapp 4 Millionen Euro fehlen, die sie sonst als Fördermittel vom Verkehrsverbund VRR und dem NRW-Verkehrsministerium bekommen würde, sagt Norbert Czerwinski. Er sitzt für die Grünen im Verkehrsausschuss. Auch in vielen anderen Städten, wie beispielsweise in Meerbusch, habe es diese Verunsicherung gegeben. Auch die CDU als größte Partei sagt, es mache keinen Sinn, an der einen Stelle zu sparen, um an der anderen Stelle ein größeres Loch einzureißen. Voraussichtlich wird in der nächsten Ratssitzung Mitte Juni endgültig darüber abgestimmt, dass das Deutschlandticket für die Schüler doch bleibt.
1: Wer bei uns in Düsseldorf in der Altstadt unterwegs ist, sieht oft Junggesellinnen oder Junggesellenabschiede. Eine neue Auswertung zeigt jetzt, die JGAs sind nicht nur auf Party aus, sondern auch für Wellness ist unsere Stadt bundesweit gefragt. Weitere Infos hat Antenne Düsseldorf-Reporter Joachim Bonn.
3: In einem bundesweiten Ranking landet Düsseldorf auf Platz 6. Untersucht wurde, wie oft solche Ausflüge zusammen mit Wellness-Hashtags auf Instagram auftauchen. Für Düsseldorf ist das bemerkenswert, weil die Stadt damit größere Konkurrenten wie Frankfurt hinter sich lässt und nur knapp hinter Köln liegt. Genannt werden als Pluspunkte vor allem die Altstadt mit ihren vielen Bars, der Medienhafen und die Rheinpromenade. Für die Stadt ist das auch wirtschaftlich interessant, weil solche Gruppen Hotels, Gastronomie und Freizeitangebote nutzen. Erstellt wurde das Ranking vom Reiseanbieter wellnessurlaub.com auf Basis von rund 71.000 ausgewerteten Hashtag-Daten. An der Spitze liegen Berlin, Hamburg und München.
1: Und das waren die Nachrichten mit Jacqueline Kosanke.
4: Danke dir und jetzt ein schönes Wochenende. Nimm Taschentücher mit, wenn du rausgehst.
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4: Ja, das ist vielleicht so der einzige Punkt, den man so ein bisschen bemängeln kann am Wetter. Allergiker haben es aktuell schwer, es sind viele Pollen unterwegs. Aber es ist richtig herrlich draußen. 26 Grad haben wir aktuell in Unterbach und Lohhausen. Dazu scheint überall die Sonne. Morgen zum Japantag wird es dann sogar noch ein bisschen wärmer mit bis zu 28 Grad. Und auch die Aussichten für die nächsten Tage sind klasse. Ganz viel Sonne und ähnliche Temperaturen.
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4: Auf der Rhein-Kniebrücke braucht ihr stadteinwärts noch länger, außerdem auf der Herzogstraße in Richtung der Kniebrücke, in Grafenberg auf der Simrockstraße in Richtung der Grafenberger Allee und auch auf der Grafenberger Allee selbst dauert es etwas länger. Auf den Autobahnen sieht es mittlerweile auch deutlich besser aus als noch vor 2 Stunden. Das sind gerade noch die 3 längsten Meldungen, A3 Oberhausen Richtung Köln, zwischen Mettmann und dem und Leverkusen Zentrum, 10 Kilometer Stau plus 25 Minuten. Dann A46 Düsseldorf in Richtung Heinsberg, zwischen dem Kreuz Neuss-West und Grevenbruch, 6 Kilometer stockender Verkehr plus 10 Minuten. Und A57 Köln in Richtung Nimwegen, zwischen Krefeld Zentrum und Moers-Hülstunk, 7 Kilometer stockender Verkehr. Da braucht ihr gut 15 Minuten länger. Kommt gut und vor allem sicher an.
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4: Und das am späten Freitagnachmittag. Ich bin Christopher Batschik. Hallo zusammen.
5: Oh shit, baby.

0: In gut 30 Stunden schauen hier in Düsseldorf wieder ganz, ganz viele gespannt in den Himmel. Morgen ist Japan-Tag und ein großes Highlight ist da ja das große japanische Feuerwerk zum Abschluss. Gegen 23 Uhr soll es morgen losgehen. Heute wurde schon fleißig aufgebaut und vorbereitet für das Feuerwerk. Wir von Antenne Düsseldorf haben uns das heute Mittag mal angeschaut und Kim Dorn von Die Live gefragt, worauf wir uns morgen freuen können und wo es die beste Sicht auf das Spektakel gibt.
1: Wir haben ja jedes Jahr ein Feuerwerk, was ein gewisses Thema hat. In diesem Jahr widmen wir uns viel den japanischen Jahreszeiten, der japanischen Kultur und zeigen halt auch im Himmel, wie unterschiedlich die Kulturen sind, die deutsche und japanische. Den besten Blick hat man natürlich von der Rheinuferpromenade, aber da ist es auch recht voll. Ich hörte auch schon davon, was man von der Oberkasseler Seite ganz gut sieht. Die Brücken sind natürlich immer sehr beliebt. Das hängt so ein bisschen davon ab, wo man auch gerne stehen möchte.
0: Ja, Oberkassel kann ich euch auch echt empfehlen. Ich war da in den letzten Jahren immer und man hatte auch echt eine gute Aussicht. Und es ist eben nicht ganz so voll wie jetzt direkt am Rheinufer auf der anderen Rheinseite. Es ist ja das erste große Feuerwerk nach dem tragischen Feuerwerksunglück auf der Rheinkirmes letztes Jahr. Damals sind ja einige Feuerwerkskörper in Bodennähe explodiert und es gab mehrere Verletzte. Vor morgen brauchen wir uns aber trotzdem keine Sorgen machen, sagt Kim Dorn.
1: Das Feuerwerk hat genau dasselbe Sicherheitskonzept wie die vergangenen Jahre. Die Feuerwerke von der Rheinkirmes und vom Japantag sind absolut nicht zu vergleichen. Die Sperrradien sind viel, viel größer. Die Technik ist auch durchaus eine andere und da muss sich auf jeden Fall niemand Sorgen machen.
0: Also, wir können uns einfach freuen auf morgen, auf das Feuerwerk nach dem großen Japantag. Wetter wird ja auch super. Es ist tatsächlich ein wolkenfreier Himmel angekündigt. Hier geht's jetzt weiter bei Antenne Düsseldorf mit Go West von den Pet Shop Boys. Schönen Freitag mit uns. Kommt gut ins Wochenende.

Partymusik von den Pet Shop Boys. Ich hoffe, ihr könnt diesen Freitag genießen. Ist ja schon fast der erste Sommerabend, ne? Bei den Temperaturen. Bleibt mittlerweile ja auch lange hell. Und deshalb geht's für viele von euch gleich bestimmt noch raus ans Fortuna-Bütchen, ans Rheinufer, in den Park oder in ein schönes Restaurant auf die Terrasse. Ich gehe jetzt auch gleich raus in die Sonne. Ab 18 Uhr begleitet euch nämlich die Kollegin Vera Körber bei Antenne Düsseldorf durch den Abend. Ich bin Christopher Batschek, wünsche euch ein fantastisches, langes Wochenende. Wir hören uns morgen früh in den Nachrichten wieder. Bis dahin, macht es gut und ciao.

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1: Mit Sarah Heinz. Guten Abend. Es bleibt knapp mit den neuen Wohnungen. Laut dem Statistischen Bundesamt sind in Deutschland im vergangenen Jahr nur knapp 207.000 Wohnungen fertig gebaut worden. So wenige wie seit 14 Jahren nicht mehr. Vor allem private Bauherren halten sich zurück. Viele Projekte kommen wegen der Kosten ins Stocken. José Nasiandi aus dem News-Team. Wie sieht die Lage beim Wohnungsbau denn aktuell aus?
2: Ja, die Lage ist angespannt. Allein wenn man sich die Entwicklung innerhalb eines Jahres anschaut. Laut Statistischem Bundesamt waren im vergangenen Jahr 18% weniger Wohnungen fertig als im Vorjahr. Besonders stark eingebrochen ist der Bau von Einfamilienhäusern. Gleichzeitig gibt es zwar wieder mehr Baugenehmigungen, aber viele Projekte kommen nicht so schnell voran. Eine Genehmigung bedeutet noch kein Neubau. Nach Angaben des Zentralverbands Deutsches Baugewerbe stauen sich aktuell mehr als 760.000 genehmigte Wohnungen, weil die Materialien und auch die Kredite immer teurer werden.
1: Und was würde passieren, wenn das so bleibt oder sich weiter verschärft?
2: Dann dürfte sich die Wohnungsnot weiter verschärfen, besonders in Ballungsräumen, wie zum Beispiel hier bei uns in NRW. Weniger Neubauten bedeuten meist höhere Mieten, noch mehr Konkurrenz um bezahlbaren Wohnraum. Der Zentralverband Deutsches Baugewerbe warnt außerdem davor, dass Familien mit normalem Einkommen zunehmend verdrängt werden könnten. Die Bundesregierung setzt deshalb laut Bundesministerin Huberts jetzt auf schnellere Genehmigungen, Förderprogramme und niedrigere Baukosten. Experten sagen aber, selbst bei steigenden Genehmigungen wäre eine echte Entlastung frühestens ab 2028 spürbar.
1: Danke, José, für die Infos. Noch mehr Meldungen jetzt im Überblick. Beim Treffen der NATO-Außenminister in Schweden hat Bundesaußenminister Wadefuhl noch mal mehr Geld für die Ukraine gefordert. Mindestens dieselbe Summe wie das schon bestehende EU-Darlehen. Das wären weitere Hilfen in zweistelliger Milliardenhöhe. Wadefuhl wolle damit von Seiten der NATO ein klares Signal an Kiew senden. Kurz nach dem Start der E-Auto-Prämie sind laut Bundesumweltminister Schneider knapp 23.000 Anträge eingegangen. Die Anträge würden demnach auch oft aus Haushalten mit kleinem und mittlerem Einkommen stammen. Je nach Fahrzeug, Einkommen und Familiengröße liegt die Förderung bei bis zu 6.000 Euro. In Paderborn hat es einen Hackerangriff auf einen Fotodienstleister gegeben. Die Staatsanwaltschaft Köln hat jetzt die Ermittlungen eingeleitet. Laut Aussage eines Sprechers der Cybercrime-Abteilung könne man noch keine Details zum Verfahren nennen. Zuvor hatte der NDR berichtet, dass auch Fotos aus Schulen und Kindergärten betroffen sein könnten. An den Hochschulen in NRW wurden im vergangenen Jahr wieder mehr antisemitische Vorfälle gemeldet. Laut der Zentralen Beratungsstelle zu Antisemitismus an Hochschulen in NRW lag die Fallzahl im letzten Jahr bei 85. Das sind 7,6% mehr als im Jahr davor und sogar 3,5-mal so viele Fälle wie noch 2023. Bei den Vorfällen geht es unter anderem um Beleidigungen, Bedrohungen und Sachbeschädigungen. Und das waren die Nachrichten mit Sarah Heinz.
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3: Läuft heute Nacht schon nicht mehr ganz so kalt. Auf 15 bis 11 Grad geht's runter. Aber das Pfingstwochenende, das hat's ja wohl in sich wettermäßig. Ganz, ganz viel Sonne hier und da, ein paar harmlose Wölkchen und Temperaturen von 26 bis 30 Grad. Und zwar das ganze Pfingstwochenende und kein Regen in Sicht.
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3: Es ist voll auf den Autobahnen, deswegen kommt hier alles ab 25 Minuten Verzögerung. A1 Dortmund Richtung Osnabrück, zwischen dem Kreuz Münster Süd und Greven 9 Kilometer, halbe Stunde plus. Nochmal A1 jetzt Köln Richtung Euskirchen, zwischen Gleuel und dem Kreuz Bliesheim 9 Kilometer, 28 Minuten obendrauf. A2 Dortmund Richtung Hannover, zwischen dem Kamener Kreuz und Hamm 6 Kilometer, da braucht ihr 43 Minuten länger. A3 Köln Richtung Frankfurt, zwischen Lohmann Nord und Siebengebirge 9 Kilometer, 25 Minuten. Die A4 Aachen Richtung Köln, zwischen dem Kreuz Köln West und Köln-Eiffeltor 6 Kilometer. Hier braucht ihr 35 Minuten länger. Und auf der A61 Mönchengladbach Richtung Koblenz zwischen Rheinbach und dem Dreieck sind sich, haben wir 10 Kilometer Stau. Da müsst ihr noch mal 25 Minuten mehr einrechnen. Allen unterwegs, da wo es geht, eine gute Fahrt. Fahrt vorsichtig.
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3: Hallo, ich bin Vera Körber. Die nächsten zwei Stunden stehen bei mir ganz im Zeichen des Grills. Ja, Kohlegrill, Elektrogrill, vollkommen egal. Bei uns kriegt ihr heute ein paar Tipps zum Thema Grillen. Auch vielleicht, was man mit Grillresten macht. Was die perfekten Beilagen sind. Hört ihr alles bei mir in den nächsten paar Stunden. Fettes Brot jetzt für euch mit Jein. Schönen Abend.
4: Es ist 19.

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1: Neu bei uns, Madonna und Sabrina Carpenter mit Bring Your Love. Könnt ihr das auch schon riechen? Ich rieche es ganz deutlich. Der Grill ist an diesem Wochenende auf Dauerfeuer, oder nicht? Vor allem aber auch bei Camilo Tomanek. Er kommt aus NRW, ist mehrfacher deutscher Grillmeister, wurde sogar schon mal Grill-Weltmeister. Da haben wir uns gedacht, Inspiration muss der Mann uns doch jetzt mal geben, ne? Hat uns ganz viele Rezepte für euer Grillwochenende dagelassen. Und klar, er liebt Fleisch, ne, und wird auch immer ein Highlight für ihn sein. Aber Beilagen sind auch wichtig.
2: Also Lieblingsbeilage, das ist eigentlich ganz einfach. Vernünftiges Brot, vernünftige Kräuterbutter, gegrillter Brokkoli, also diese Bimis, genauso wie halt Standardsalate, Zucchini. Eigentlich alles, was schmeckt. Und ja, da ist eigentlich alles erlaubt.
1: Also ich bin ja für die klassische Ofenkartoffel, also eine Folienkartoffel oder natürlich Omas Kartoffelsalat, der war auch immer Bombe. Camilo hat uns übrigens ein Rezept dagelassen für Pizzabrot. Das ist ganz schnell und einfach selbst gemacht. Findet ihr online bei uns.
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1: Und dann wünsche ich euch viel Spaß beim Grillen.

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1: Mit Jacqueline Kosanke. Guten Abend. In Düsseldorf wird es morgen zum Japantag deutlich voller als sonst. Erwartet werden hunderttausende Besucherinnen und Besucher. Die Veranstalter empfehlen deshalb die Anreise mit dem ÖPNV. Die Rheinbahn setzt mehr und längere Fahrzeuge ein. Rund um das Veranstaltungsgelände am Rheinufer werden mehrere Straßen für Autos gesperrt. Auch der Radverkehr wird umgeleitet. Zudem fallen einige Sharing-Stationen für E-Scooter und Leihfahrräder weg. Weitere Einschränkungen gibt es am Abend zum Feuerwerk. Laut Polizei wird die Rhein-Knie-Brücke ab etwa 20 Uhr stadtauswärts gesperrt. Die Oberkasseler Brücke ist dann in beide Richtungen nicht befahrbar. Ausführliche Infos dazu stehen bei uns im Netz unter antennedüsseldorf.de/Nachrichten. Schüler in unserer Stadt sind im kommenden Schuljahr wahrscheinlich doch mit dem Deutschlandticket unterwegs. Die Stadt wollte ursprünglich zum Schokoticket zurückkehren, um Kosten zu sparen. Der Schulausschuss hatte das vergangene Woche so beschlossen. Allerdings gab es einen Fehler in der Rechnung. Durch den Umstieg auf das Schokoticket würden der Rheinbahn rund 4 Millionen Euro Fördergeld gestrichen. Das haben CDU und Grüne als stärkste Parteien auf Antenne Düsseldorf Nachfrage bestätigt. Die Verwaltung prüft das jetzt noch einmal abschließend. Voraussichtlich Mitte Juni wird in der nächsten Ratssitzung darüber abgestimmt, dass das Deutschlandticket für die Schüler doch bleibt. Wer bei uns in Düsseldorf in der Altstadt unterwegs ist, sieht oft Junggesellinnen- oder Junggesellenabschiede. Eine neue Auswertung zeigt jetzt aber, die JGRs sind nicht nur auf Partys aus, sondern auch für Wellness ist unsere Stadt bundesweit gefragt. Weitere Infos hat Antenne Düsseldorf-Reporter Joachim Bonn.
2: In einem bundesweiten Ranking landet Düsseldorf auf Platz 6. Untersucht wurde, wie oft solche Ausflüge zusammen mit Wellness-Hashtags auf Instagram auftauchen. Für Düsseldorf ist das bemerkenswert, weil die Stadt damit größere Konkurrenten wie Frankfurt hinter sich lässt und nur knapp hinter Köln liegt. Genannt werden als Pluspunkte vor allem die Altstadt mit ihren vielen Bars, der Medienhafen und die Rheinpromenade. Für die Stadt ist das auch wirtschaftlich interessant, weil solche Gruppen Hotels, Gastronomie und Freizeitangebote nutzen. Erstellt wurde das Ranking vom Reiseanbieter wellnessurlaub.com auf Basis von rund 71.000 ausgewerteten Hashtag-Daten. An der Spitze liegen Berlin, Hamburg und München.
1: Und das waren die Nachrichten mit Jacqueline Kosanke.
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3: Ein Freund von mir sagt gerne, da motz ich nicht rum. Und es gibt auch wirklich nichts zu meckern. 26 bis 30 Grad sind jetzt am Wochenende drin. Dazu ganz viel Sonne, ein paar Wolken, aber die bringen immer noch keinen Regen mit. Also es wird richtig schön da draußen. Heute Nacht gehen die Temperaturen natürlich noch ein bisschen runter. 15 bis 11 Grad, aber auch die Nacht bleibt trocken.
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3: Es ist nach wie vor die Hölle los auf den Autobahnen. Hier braucht ihr mindestens 22 Minuten länger. A1 Köln Richtung Euskirchen zwischen Gleuel und dem Kreuz Bliesheim 8 Kilometer 23 Minuten plus. A3 Köln Richtung Oberhausen zwischen Leverkusen Zentrum und dem Dreieck Langenfeld 3 Kilometer 46 Minuten plus. In der Gegenrichtung auf der A3 Oberhausen Richtung Köln zwischen dem Kreuz Hilden und dem Kreuz Leverkusen 11 Kilometer 36 Minuten. Nochmal A3, jetzt Köln Richtung Frankfurt zwischen Lohmar Nord und Siebengebirge 8 Kilometer 27 Minuten plus. Ja, 4 Aachen Richtung Köln zwischen dem Kreuz Köln West und Eiffeltor 6 Kilometer und 22 Minuten obendrauf. Zum Schluss habe ich dann noch die A61 Mönchengladbach Richtung Koblenz zwischen Miel und dem Dreieck. Sind sich 12 Kilometer, 25 Minuten länger müsst ihr da einplanen. Trotz allem wünsche ich euch eine gute und vor allem sichere Fahrt.
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3: Schönen Start Richtung Wochenende wünsche ich euch. Ich bin Vera Körber und wir machen weiter mit ganz aktueller Musik. Ja, klingt wie Faithless, ist irgendwie auch Faithless. Wurde sich aber nochmal vorgenommen von Baby Rexha. Hier ist mit New Religion.

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0: Juhu, langes Wochenende steht vor der Tür. Was macht ihr denn? Also jetzt außer im Stau zu stehen. Das wollten wir von euch wissen, denn ich weiß, was ich mache. Ich werde so ziemlich gar nichts machen, außer mir die Sonne auf den Pelz scheinen zu lassen. Aber um mich geht's ja nicht. Wie sieht's bei euch aus?
1: Party machen.
2: Wir haben einen Garten, den werden wir nutzen.
3: Nein, Pfingsten fahren wir nicht weg. Das ist uns zu voll.
4: Muss arbeiten und Sport.
5: Ja, ich bin gar nicht da. Ich bin in London. Bisschen Urlaub.
6: Ja, wir wollen wandern. Wenn's heiß werden soll, wahrscheinlich eher so in den Wald.
0: Dann wünsche ich ganz, ganz viel Spaß im Wald, denn es soll ja heiß werden. Schöne Pfingsten euch.
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1: Mit Sarah Heinz, guten Abend. In ganz Deutschland hat es einen großen Cyberangriff auf Patientendaten gegeben. Betroffen sind mehrere große Kliniken und zehntausende Menschen. In NRW stehen die Unikliniken Köln und Düsseldorf im Fokus. Allein in NRW geht es insgesamt um mehr als 33.000 betroffene Patientinnen und Patienten. Angegriffen wurde ein externer Abrechnungsdienstleister. Die Versorgung in den Krankenhäusern selbst sei nach eigenen Angaben nicht beeinträchtigt gewesen. Mehr Infos hat Rosina Sjandi.
2: Der Angriff geschah schon Mitte April bei einem externen Dienstleister mit Sitz im Saarland, der für zahlreiche Kliniken in Deutschland die Abrechnungen übernimmt. Nach Angaben des Unternehmens Unimed wollten die Angreifer offenbar eigentlich die Systeme komplett verschlüsseln. Sie wurden vorher aber gestoppt. Davor seien aber bereits Daten abgeflossen. Betroffen sind nach bisherigen Angaben vor allem Kliniken in NRW, Baden-Württemberg, Rheinland-Pfalz und dem Saarland. Allein in Köln geht es um rund 30.000 Fälle, in Düsseldorf um mehr als 3.000. In Baden-Württemberg sollen sogar über 70.000 Daten aus mehreren Unikliniken betroffen sein. Meist handelt es sich um Daten von Privatpatienten und Selbstzahlern. Nach Angaben der Kliniken und des Dienstleisters könnten darunter Namen, Adressen und Abrechnungsinformationen sein, in einzelnen Fällen auch Gesundheitsdaten. Die betroffenen Patienten sollen nun schrittweise informiert werden.
1: Danke, José. Mehr Meldungen sind das im Überblick. Israel würde seine Siedlungen im besetzten Westjordanland gerne ausweiten. Deutschland und andere europäische Länder haben das scharf kritisiert und Israel dazu aufgefordert, dieses Vorhaben zu stoppen. Das Völkerrecht sei klar, israelische Siedlungen im Westjordanland seien illegal, hieß es. Russland könnte seine Desinformationskampagnen gegen Deutschland ausweiten. Das berichtet das Nachrichtenportal T-Online. Die Moskauer Firma Social Design Agency würde demnach jetzt unter anderem Aktionen unter falscher Flagge vollziehen und an einem russlandfreundlichen Wikipedia-Klon für Deutschland arbeiten. Fast zwei Drittel der Deutschen sehen China als künftig führende Weltmacht. Das zeigen die Umfragewerte des aktuellen ZDF-Politbarometers. Vor knapp 3 Jahren wurde China auch am häufigsten genannt. Allerdings lagen die USA da noch knapp dahinter. Inzwischen hat sich der Abstand zwischen den beiden Ländern deutlich vergrößert. China kommt auf 62%, die USA nur noch auf 22. Die deutsche Wirtschaft ist trotz des Iran-Kriegs leicht gewachsen. Nach Angaben des Statistischen Bundesamtes hat das Bruttoinlandsprodukt im ersten Quartal 2026 um knapp 0,3% zugelegt. Nach dem leichten Wachstum zum Jahresende sei die deutsche Wirtschaft auch positiv in das aktuelle Jahr gestartet, hieß es. Haupttreiber waren demnach vor allem gestiegene Exporte. Für das laufende Quartal rechnen Bundesbank und Wirtschaftsministerium wegen der hohen Energiepreise und der generellen Unsicherheit aber wieder mit einem Dämpfer. Und das waren die Nachrichten mit Sarah Heinz.
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3: Das ist das große Comeback des Jahres. Die Sonne ist wieder am Start. War ja heute schon richtig schön. In der Nacht geht es nochmal runter auf 15 bis 11 Grad. Aber dann machen wir auch einen ganz, ganz großen Sprung nach oben. 26 bis 30 Grad bekommen wir an diesem Wochenende. Und zwar an allen Tagen. Kein Regen in Sicht. Hier und da ein paar Wölkchen. Aber wie sagt man so schön? Die tun nichts. Die wollen nur spielen.
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3: Hier braucht ihr mindestens 16 Minuten länger. A1 Köln Richtung Euskirchen zwischen Hürth und dem Kreuz Bliesheim 7 Kilometer, 17 Minuten plus. Nochmal A1 jetzt Euskirchen Richtung Blankenheim zwischen Nettersheim und Ausbauende A1 2 Kilometer, 28 Minuten. A2 Dortmund Richtung Oberhausen zwischen dem Kamener Kreuz und Hamm-Üntrop 9 Kilometer, 27 Minuten plus. Die A3 Köln Richtung Oberhausen zwischen Köln-Mühlheim und Solingen 5 Kilometer und 19 Minuten plus. Nochmal A3 jetzt Köln Richtung Frankfurt zwischen Lohmar und Siebengebirge 5 Kilometer, 16 Minuten. Die A44 Dortmund Richtung Kassel zwischen dem Kreuz Dortmund-Unna und dem Kreuz Werl 6 Kilometer, auch 16 Minuten obendrauf. Und zum Schluss die A61 Mönchengladbach Richtung Koblenz zwischen Rheinbach und dem Dreieck Sinzig 10 Kilometer. Und hier braucht ihr 23 Minuten länger. Kommt sicher an.
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3: Freunde, kommt ein Song über uns alle. Ich hab's geahnt. Danke an die Musikredaktion an dieser Stelle. Ich bin Vera Körber, wünsche euch einen schönen Start ins Wochenende, schönen Start Richtung Pfingsten. Jetzt, wie gesagt, mit dem Song über uns alle, David Guetta und Sia mit Beautiful People.

0: American Girls. Ich höre meinen Cousin schon brüllen. Wer will noch ein Stück Bauch? Ach, bei uns wird überhaupt nicht gefragt. Das stimmt gar nicht. Es wird einfach draufgehauen und es wird bei uns auch einfach alles aufgegessen. Ich sag's euch, meine Familie und wir alle irgendwie, auch meine Freunde, wir sind alle dermaßen verfressen. Es bleibt nichts übrig, aber viele kennen das Phänomen Grillreste, weil wir können ja oft gar nicht so viel essen, wie gegrillt wird, sagt auch der Kollege Kevin Zimmer.
1: Es ist doch so einfach, kauf nicht so viel Fleisch. Aber auch ich tappe immer wieder in die Fleischkauffalle. Da steht man dann so an der Fleischtheke und sagt sich,
2: wir werden schon etwas finden.
1: Und wir werden viel finden. Und dann schleppst du diese Massen nach Hause und bist einen halben Tag mit Würzen beschäftigt.
3: Einmal haben wir Masala, brauchen wir. Hier haben wir Curry, hier ist Koriander, hier ist der Kukumba. Das sind die Gewürze, die wir brauchen.
4: Kukumba? Meint er vielleicht Kurkuma?
1: Ja, das ist Robert Geis, der grillt gerne und der meint Kurkuma. Der meint schon Kurkuma. Das steht direkt neben dem Cheyenne-Pfeffer und der Vanille. Man muss sich schon mit Gewürzen auskennen, um diese Fleischmassen lecker damit einzureiben. Wobei am Ende ist es eh egal, da kommt ja eh der heller Gewürzketchup drüber. Ja? Die Flasche, der man das Alter nur am vertrockneten Rest an der Öffnung ansieht und man damit auch Fliesen verfugen kann. Also, warum diese Mengen, die wir da kaufen zum Grillfest? Ja, im Steakhouse essen wir doch auch nur ein Stück Fleisch und nicht fünf. Du sagst halt abends dann noch, wenn so alles fertig gegrillt ist, ach, dann haben wir für morgen noch was. Aber so ein Hähnchensteak verdichtet sich über Nacht im Kühlschrank einfach zu Baustoff.
5: Also das sieht ja mehr als unappetitlich aus.
1: Mit dem hippen Couscous-Salat kannst du das Treppenhaus verputzen und der Blattsalat sieht einen Tag später aus wie die Frisur von Matthias Reim im Regen. Und dann sitzt du dir schweigend gegenüber, während deine Speiseröhre das Zeug probiert weich zu kneten. Und das dauert, ja? Genug Zeit, um darüber nachzudenken, ob man diese Mengen wirklich auch beim nächsten Mal kaufen will.
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1: Das wird gut, richtig gut. Es geht noch mal runter heute Nacht auf 15 bis 11 Grad. Na klar, es bleibt aber auch in der Nacht auf jeden Fall trocken. Und trocken ist das Stichwort, bleibt es das ganze Pfingstwochenende. Samstag, Sonntag, Montag durchgehend Sonne, ein paar Wolken dabei, aber sonst gar nichts. Und vor allem wird es richtig heiß, 26 bis 30 Grad.
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1: Es ist immer noch ein bisschen was los auf den Straßen. A1 Münster Richtung Dortmund zwischen Kamm Zentrum und dem Kreuz Dortmund 103 Kilometer 16 Minuten plus. A1 aus Kirchen Richtung Blankenheim zwischen Mechernich und Ausbauende. A1 4 Kilometer 32 Minuten obendrauf. A2 Dortmund Richtung Hannover zwischen Böhnen und Hamm-Üntrop 8 Kilometer 20 Minuten plus. A2 jetzt nochmal Dortmund Richtung Hannover zwischen Beckum und Herzebrock-Klarholz 3 Kilometer und 18 Minuten obendrauf. Und die A4 Aachen Richtung Köln zwischen Nerzenich und Elsdorf 4 Kilometer. 23 Minuten plus. Gute Fahrt.
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1: Hallo, ich bin Vera Körber und ich weiß, es ist immer ein bisschen schwierig, so aus dem Trott rauszukommen, wenn das so von Winter auf Sommer so plötzlich geht, ne? Müssen wir jetzt aber. Und damit wir uns jetzt wenigstens ein klein bisschen warm machen können, Katrina and the Waves mit Walking on Sunshine. Ich würde sagen, das ist ein perfekter Soundtrack für das kommende Pfingstwochenende.

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0: Ich habe ja keine Ahnung, ne? Absolut keine Ahnung vom Grillen. Ich bin da immer gerne bei, ich esse auch immer gerne mit. Hauptsache, ich muss nichts machen. Ich kann Salat mitbringen oder was, ne? Aber Grillen selber, nee, mache ich nicht. Deswegen haben wir auch jemanden gefragt, der sich auskennt. Nämlich mit einem ehemaligen Grillweltmeister, Camilo Tomanek aus NRW. Der gibt uns ein paar Tipps für dieses Wochenende zum Thema Grillen. Und ganz wichtig ist natürlich, wer dann noch mit Kohle grillt, muss natürlich einige Sachen beachten, sagt er.
1: Wenn ihr mit Kohle grillt, würde ich auf alle Fälle auf flüssige Grillanzünder wie Spiritus oder so etwas verzichten. Das ist hochgefährlich, macht das bloß nicht. Und wenn ihr Kohle zünden wollt, besorgt euch so Holzwolleanzünder oder Anzündkamin. Den kann man wunderbar starten. Kohle ist durchgeglüht und kann dann direkt loslegen.
0: Und aber erst, wenn es nicht mehr qualmt und die Kohle nicht mehr schwarz, sondern glüht, fangt ihr mit dem Grillen an. So, das habe ich jetzt gelernt. Diese Tipps und auch ein paar Rezepte, die Camilo uns dagelassen hat, die findet ihr online bei uns.
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0: Ich wünsche euch ganz, ganz viel Spaß beim Grillen. Ich bin für jede Einladung offen, gar kein Problem.

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1: Ich bin Tanja Wagner. In Apotheken gibt's schon jetzt nicht nur Medikamente. Künftig sollen sie Patienten aber noch weitere Leistungen anbieten können. Von Impfungen über Vorsorge bis zu mehr Medikamenten, auch ohne bisher nötiges Rezept. Das hat der Bundestag beschlossen.
2: Es sollen sämtliche Schutzimpfungen angeboten werden können, wie gegen Grippe, Tetanus oder gegen Zecken. Auch Blutabnehmen soll bei über 18-Jährigen bald in der Apotheke möglich sein, aber nur nach einer medizinischen Schulung des Personals. In Ausnahmefällen sollen auch verschreibungspflichtige Medikamente ohne Rezept abgegeben werden. Die Kassenärztliche Bundesvereinigung hatte schon vorab gewarnt. Die Diagnose von Krankheiten, die Anwendung von Medikamenten und die Therapie seien Aufgabe der Ärzte. Dem stehen aber immer weniger Hausärzte im ländlichen Raum sowie volle Arztpraxen gegenüber. Tine Klimach, Berlin.
1: US-Außenminister Rubio hat beim NATO-Außenministertreffen in Schweden für einen Plan B zur Öffnung der Straße von Hormuz geworben. Alle würden ein Abkommen mit dem Iran begrüßen, das die Öffnung der für den globalen Öl- und Gasmarkt zentralen Meerenge beinhalte, sagte Rubio in Helsingborg. Falls sich der Iran aber weigere, die Meerenge zu öffnen und beschließe, sie zu kontrollieren und Mautgebühren für die Durchfahrt zu erheben, brauche man einen Plan B. Rubio hob hervor, dass die USA dabei nicht auf die Hilfe von Verbündeten angewiesen seien. Hunde und Katzen in der EU müssen künftig durch Mikrochips identifizierbar sein. Die EU-Staaten haben dieser neuen Regel endgültig zugestimmt. Bis die Chips Pflicht sind, gelten aber Übergangsfristen.
3: Begründet wird die Registrierungspflicht mit dem Kampf gegen illegalen Tierhandel. Für Hunde sieht die EU-Regelung eine Übergangsfrist von 10 Jahren vor, für Katzen sind es 15 Jahre. Bauernhofkatzen sind übrigens von der Chippflicht ausgenommen. Nun müssen nationale Datenbanken geschaffen werden, die natürlich auch EU-weit geteilt werden können. Wie das alles genau geregelt wird, ist noch unklar. Dieter Ebeling, Brüssel.
1: Lukas Podolski beendet seine Karriere als Profifußballer. Der Weltmeister von 2014, der seit 2021 in Polen spielt, hört in diesem Sommer auf. Ein Kapitel endet, eine neue Ära beginnt, teilte Podolski auf Instagram mit. Und das waren die Nachrichten mit Tanja Wagner.
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5: Läuft heute Nacht schon nicht mehr ganz so kalt. Auf 15 bis 11 Grad geht's runter. Aber das Pfingstwochenende, das hat's ja wohl in sich wettermäßig. Ganz, ganz viel Sonne hier und da, ein paar harmlose Wölkchen und Temperaturen von 26 bis 30 Grad. Und zwar das ganze Pfingstwochenende und kein Regen in Sicht.
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5: Hier dauert es mindestens 17 Minuten länger. A1 Münster Richtung Dortmund zwischen KM Zentrum und dem Kreuz Dortmund-Unna 4 Kilometer 17 Minuten plus. Nochmal A1 jetzt Euskirchen Richtung Blankenheim zwischen Nettersheim und Ausbauende A1 2 Kilometer 20 Minuten obendrauf. Die A2 Dortmund Richtung Hannover zwischen Böen und Hamm-Üntrop 7 Kilometer 25 Minuten plus. Und dann nochmal zwischen Beckum und Herzebrock-Laholz 3 Kilometer und 20 Minuten obendrauf. Zum Schluss habe ich noch die A44 Kassel Richtung Dortmund zwischen Warburg und Diemelstadt 4 Kilometer. Ihr müsst dann noch mal 17 Minuten mehr einplanen. Kommt alle sicher an.
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5: Hallo, ich bin Vera Körber. Schönes Wochenende wünsche ich euch. Jetzt erstmal schönen Freitagabend. Wir haben das ganze lange Wochenende vor uns. Er hier ist einer von uns. Kamrat hier aus NRW mit Hug Yourself.
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0: Ganz romantisch, Joshua Caddison mit Jesse. Wir werden jetzt etwas unromantischer, machen eine kleine Reise nach Malle. Ja, an Ballermann, und zwar in den Bierkönig. Es ist ja irgendwie interessant. Ich war ja schon verwirrt, als ich gehört habe, Rapper Haftbefehl tritt da auf Malle. Jetzt aber auch noch Jason Derulo. Ja, Ende Juni im Bierkönig. Ich finde es doch ein bisschen seltsam, oder?
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0: Ja, also wenn man jetzt mal so ehrlich ist, so ein bisschen swalalala. Ja. Mit ein paar Bierintros vielleicht. Swalalala. Das könnte gut klappen. Haben sich natürlich auch die Kollegen außer Comedy-Redaktion gedacht.
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1: Ein Freund von mir sagt gerne, da motz ich nicht rum. Und es gibt auch wirklich nichts zu meckern. 26 bis 30 Grad sind jetzt am Wochenende drin. Dazu ganz viel Sonne, ein paar Wolken, aber die bringen immer noch keinen Regen mit. Also es wird richtig schön da draußen. Heute Nacht gehen die Temperaturen natürlich noch ein bisschen runter. 15 bis 11 Grad, aber auch die Nacht bleibt trocken.
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1: Es wird ruhiger auf den Straßen. Hier braucht ihr immer noch 10 Minuten länger. A1 Münster Richtung Dortmund zwischen KM-Zentrum und dem Kreuz Dortmund unter 2 Kilometer 10 Minuten obendrauf. A2 Dortmund Richtung Hannover zwischen Hamm und Hamm-Üntrop 6 Kilometer plus 16 Minuten. Die A44 Dortmund Richtung Kassel zwischen Unna Ost und dem Kreuz Wehr 2 Kilometer. Da braucht ihr auch noch mal 10 Minuten länger. Und die A44 Kassel Richtung Dortmund zwischen Warburg und Diemelstadt 3 Kilometer. 17 Minuten mehr einrechnen bitte. Kommt gut durch.
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1: Schönen Freitagabend, ich bin Vera Körber. Schönen Start Richtung Wochenende jetzt mit Matt Simons und Open Up.

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0: wir an Pfingsten denken, denken wir nur an langes Wochenende, oder nicht? Aber irgendwas war doch an Pfingsten. Also was ist das eigentlich nochmal? Haben viele ihre Probleme mit der Frage, ne? Ja, nicht nur ihr oder ich, sondern auch unser Hannes.
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2: Ja, jetzt stehen wir wieder hier, wie in der Schule in Mathe, vorne an der Tafel und haben mal gar keine Ahnung. Ja, was ist eigentlich Pfingsten? Ja gut, letzte Woche war Christi Himmelfahrt und da wussten ja viele auch nicht, was da genau gefeiert wird. Ja genau, Vatertag, also mit Bollerwagen los, saufen, rumgrillen, marschieren. Für viele das reinste Himmelfahrtskommando. Oder Fronleichnam ist ja auch bald, das weiß ja auch nie einer. Klassisch ist das Mannschaftsfahrtwochenende für Fußballvereine oder Kegelclubs, da wird dann auch viel getorkelt. Das sieht nüchtern betrachtet aus wie The Walking Dead, nur in Happy, auf Deutsch Fronleichnam. Ja, das kann man sich also herleiten. So, aber was ist jetzt Pfingsten? Kommt mir doch nicht so, soll ich euch mal schwierige Fragen stellen? Weiß nicht, wie riecht's unter Wasser? Oder ist James Bond der schlechteste Spion der Welt, weil ihn die ganze Welt kennt? Oder werden kleine Menschen bei Regen später nass? Ja, jetzt wisst ihr auch nicht weiter. Also immer dran denken, wer weiß, der redet nicht. Und wer redet, ja, weiß ich jetzt auch nicht.
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1: Ich bin Tanja Wagner. Außenminister Wadefuhl ist optimistisch, was eine gemeinsame Zukunft der NATO mit den USA angeht, trotz der Kritik von US-Präsident Trump. US-Außenminister Rubio habe sehr das Gemeinsame der NATO betont, sagte Wadefuhl nach einem Treffen der NATO-Außenminister in der schwedischen Hafenstadt Helsingborg. Bei dem Gipfel der NATO-Staats- und Regierungschefs in der Türkei in 6 Wochen ginge es darum, ein Zeichen der Geschlossenheit abzugeben, sagte Wadefuhl. Es sei auch klar geworden, dass gemeinsam jetzt konstruktiv daran zu arbeiten sei, die Aufgaben der Zukunft zu lösen. In Apotheken gibt es schon jetzt nicht nur Medikamente. Künftig sollen sie Patienten noch weitere Dienstleistungen anbieten können. Von Impfungen über Vorsorge bis zu mehr Medikamente auch ohne bisher nötiges Rezept. Das hat der Bundestag beschlossen.
2: Es sollen sämtliche Schutzimpfungen angeboten werden können, wie gegen Grippe, Tetanus oder gegen Zecken. Auch Blutabnehmen soll bei über 18-Jährigen bald in der Apotheke möglich sein, aber nur nach einer medizinischen Schulung des Personals. In Ausnahmefällen sollen auch verschreibungspflichtige Medikamente ohne Rezept abgegeben werden. Die Kassenärztliche Bundesvereinigung hatte schon vorab gewarnt. Die Diagnose von Krankheiten, die Anwendung von Medikamenten und die Therapie seien Aufgabe der Ärzte. Dem stehen aber immer weniger Hausärzte im ländlichen Raum sowie volle Arztpraxen gegenüber. Tine Klimach, Berlin.
1: Bei einem Cyberangriff auf einen externen Dienstleister von Krankenhäusern in Deutschland sind zehntausende Patientendaten gestohlen worden. Betroffen waren Kliniken in Baden-Württemberg, Nordrhein-Westfalen, Rheinland-Pfalz und dem Saarland.
3: Das gehackte Unternehmen ist für Abrechnungen zuständig, aber nur von Privatpatienten und Selbstzahlern. Es wird vermutet, dass die Hacker das Abrechnungssystem verschlüsseln wollten. Mit solchen Angriffen wird Lösegeld erpresst. Das klappte aber nicht. Die Attacke wurde vorher abgewehrt. Der Zugriff auf die Daten von unterm Strich zehntausenden Patienten konnte aber nicht verhindert werden. Jan-Henner Reitze, Nachrichtenredaktion.
1: Lukas Podolski beendet seine Karriere als Profifußballer. Der Weltmeister von 2014, der seit 2021 in Polen spielt, hört in diesem Sommer auf. Ein Kapitel endet, eine neue Ära beginnt, teilte Podolski auf Instagram mit. Und das waren die Nachrichten mit Tanja Wagner.
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5: Das ist das große Comeback des Jahres. Die Sonne ist wieder am Start. War ja heute schon richtig schön. In der Nacht geht es nochmal runter auf 15 bis 11 Grad. Aber dann machen wir auch einen ganz, ganz großen Sprung nach oben. 26 bis 30 Grad bekommen wir an diesem Wochenende. Und zwar an allen Tagen. Kein Regen in Sicht. Hier und da ein paar Wölkchen. Aber wie sagt man so schön? Die tun nichts. Die wollen nur spielen.
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5: Aktuell habe ich 2 Meldungen für euch. Einmal A3 Köln Richtung Frankfurt zwischen Lohma und dem Kreuz Bonn-Siegburg. 1 Kilometer, da braucht ihr eine Viertelstunde länger. Und die A44 Kassel Richtung Dortmund zwischen Warburg und Diemelstadt. 3 Kilometer, 17 Minuten obendrauf. Gute Fahrt.
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5: Hallo, Vera Körber ist hier. Ich wünsche euch einen schönen Freitagabend. Und ein schönes Pfingstwochenende oder schon mal eine schöne Vorfreude darauf.
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0: dann ist es auch so ein musikalisches Hand in Hand über eine Blumenwiese hüpfen, oder? Taylor Swift und Opalite. Das Problem an so einem langen Wochenende, also nicht, dass es grundsätzlich ein Problem damit gibt, aber manchmal ist es ja so, man hat sich nichts vorgenommen und alle anderen sind weg. Ja, und dann steht man da in seinem kurzen Hemd und denkt sich, ja, was jetzt, ne? Und dann kommt man in Freizeitstress irgendwie, ne? Es gibt Menschen, die machen es sich sehr, sehr einfach. Und ich glaube, ich denke doch noch mal darüber nach, mir so einen festen Campingplatz zu suchen.
1: Wir haben ein schönes Campinggelände und das ist ein FKK-Gelände und da sind wir alle nackt.
0: Das kann so einfach sein an Pfingsten, oder? Bryan Adams jetzt für euch mit Melanie C. und When You're Gone.

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1: Das wird gut, richtig gut. Es geht noch mal runter heute Nacht auf 15 bis 11 Grad. Na klar, es bleibt aber auch in der Nacht auf jeden Fall trocken. Und trocken ist das Stichwort, bleibt es das ganze Pfingstwochenende. Samstag, Sonntag, Montag durchgehend Sonne. Ein paar Wolken dabei, aber sonst gar nichts. Und vor allem wird es richtig heiß, 26 bis 30 Grad.
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1: Aktuell habe ich zwei Meldungen für euch. Einmal A3 Köln Richtung Frankfurt zwischen Loma und dem Kreuz Bonn-Siegburg. 1 Kilometer, da braucht ihr eine Viertelstunde länger. Und die A44 Kassel Richtung Dortmund zwischen Warburg und Diemelstadt. 3 Kilometer, 17 Minuten obendrauf. Gute Fahrt.
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1: Schönen Abend wünsche ich euch. Ich bin Vera Körber und das hier ist Michael Schulte mit 5 AM.

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0: Klassischer Fall von man kann nicht immer Glück haben. Der neue offizielle WM-Song ist raus und er ist von Shakira, heißt Dai Dai. Letzte Woche gab es schon einen kleinen Vorgeschmack drauf. Stefan Reak, da waren die Reaktionen noch eher so, na, 50-50, ne?
1: Ja, wirklich. Die einen direkt so, boah, Sommerhit, Balkon, kalte Getränke, perfekt. Den anderen hat dann noch so ein bisschen der Pep gefehlt. Deswegen wollten wir natürlich von euch wissen, welche WM-Songs sind denn bei euch für immer komplett eingebrannt?
2: Also auf jeden Fall Waving Flags. Ah, wie hieß der von Sarah Larsson noch? This One's For You, nein.
3: 96, keine Ahnung, was da von Sportfreunde oder so?
2: 54, 79, irgendwie kriege ich jetzt gerade nicht mehr zusammen. Aber da gibt es auf jeden Fall auch viele deutsche Songs, die da ja eigentlich so auch noch mit reingehören.
3: Und von Shakira Locker? Nee, wie ist das?
4: Da fällt mir tatsächlich ein Waka Waka, gar keine Frage.
5: Ja, ich sag mal so, dieses Waka Waka löst sehr viel Emotion aus, ne, wenn man dieses Lied hört. Eigentlich war bis jetzt jedes Lied, bis jetzt was rauskam, sehr gut.
0: Ja, komm, das stimmt auch schon. Waka Waka war schon wirklich gut, ne?
1: Ja, absolut. Aber nochmal Thema deutsche Songs. Lustiger Funfact, wusstet ihr eigentlich, dass die deutsche Nationalmannschaft früher einfach selber Musik zur WM produziert hat? Fußball ist unser Leben zum Beispiel. Das kam 1974 mit Hoeneß, Franz Beckenbauer und Co. Hier mal eine kleine Hörprobe.
0: Wobei, das sieht aber auch im Video eher aus wie eine Jahreshauptversammlung vom Schützenverein als von der Nationalelf, ne?
1: Ja, wirklich. Aber mein Highlight ist ja passend zur WM dieses Jahr Mexiko Mi Amor von Peter Alexander zusammen mit der deutschen Nationalmannschaft. Das ist wirklich wild. Einmal bitte hier.
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0: Find ich herrlich. Stellt euch doch mal vor, heutzutage Manuel Neuer und Florian Wirtz aus tiefster Seele mit Helene Fischer. Ach, weiß ich auch nicht. Gibt auf jeden Fall sehr viele schöne Fußballsongs. Jetzt freuen wir uns aber so oder so erstmal auf die WM. Vollkommen egal mit welcher Musik.
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1: Ich bin Uli Reitinger. Zum Impfen oder zum Teil auch zum Blutabnehmen sollen wir in Zukunft auch in die Apotheke gehen können. Außerdem sollen chronisch Kranke dort Medikamente auch ohne neues Rezept bekommen können. Das hat der Bundestag beschlossen. Die Bundesregierung will damit Apotheken auf dem Land erhalten und Arztpraxen entlasten. Der Verband der Hausärztinnen und Hausärzte sieht die geplanten Änderungen kritisch. Verbandschef Markus Blumenthal-Bayer sagte im ZDF:
2: Ich halte von der Apothekenreform gar nichts. Es ist weder eine Entlastung der Praxen noch eine Verbesserung von Versorgung, sondern es ist ein Dammbruch und es ist auch eine Gefahr für Patientensicherheit.
1: Der Vorsitzende des Verbands der Hausärztinnen und Hausärzte, Markus Blumenthal-Bayer. Die wegen gestiegener Spritpreise eingesetzte Taskforce der Bundesregierung bewertet die aktuelle Versorgungslage als stabil. Der Sommerurlaub sei sicher, auch in Sachen Kerosin, heißt es. Vertreter der Taskforce haben sich darüber mit der Logistik-, Chemie- und Luftverkehrsbranche ausgetauscht.
3: Sorgen gab es zuletzt wegen einer möglichen Kerosinknappheit. Aktuell geht es nicht um die Menge, sondern um die Preise. So ein Vertreter der Luftverkehrsbranche. Trotzdem ist die Lage weiter dynamisch und schlecht vorherzusehen. Für die Industrie geht es vor allem darum, Lieferketten langfristig zu sichern. Vor dem Start der Reisewelle zum langen Pfingstwochenende ist Tanken wieder billiger geworden. Im bundesweiten Tagesdurchschnitt kostete gestern ein Liter E10 knapp unter 2 Euro. Ähnlich auch der Liter Diesel. Wie es mit dem Tankrabatt weitergeht, ist noch nicht raus. Er besteht bis Ende Juni. Aus Berlin, Tine Klimach.
1: Außenminister Wadefuhl ist optimistisch, was eine gemeinsame Zukunft der NATO mit den USA angeht. Und das trotz der Kritik von US-Präsident Trump. US-Außenminister Rubio habe sehr das Gemeinsame der NATO betont, sagte Wadefuhl nach einem Treffen der NATO-Außenminister in der schwedischen Hafenstadt Helsingborg. In 6 Wochen kommen die Staats- und Regierungschefs der NATO in der Türkei zu ihrem Gipfel zusammen. Dabei gehe es dann darum, ein Zeichen der Geschlossenheit abzugeben, sagte Wadefuhl. Und noch zum Sport. Die deutsche Eishockey-Nationalmannschaft hat bei der Weltmeisterschaft in der Schweiz zum ersten Mal gewonnen. Gegen Außenseiter Ungarn siegte das Team von Bundestrainer Harold Kreis in Zürich mit 6:2. Damit kann die Mannschaft weiter aufs Viertelfinale hoffen, muss dafür aber die nächsten beiden Spiele gewinnen gegen Österreich und Großbritannien. Das waren die Nachrichten mit Uli Reitinger.
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4: Läuft heute Nacht schon nicht mehr ganz so kalt. Auf 15 bis 11 Grad geht's runter. Aber das Pfingstwochenende, das hat's ja wohl in sich wettermäßig. Ganz, ganz viel Sonne hier und da, ein paar harmlose Wölkchen und Temperaturen von 26 bis 30 Grad. Und zwar das ganze Pfingstwochenende und kein Regen in Sicht.
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4: Es gibt noch eine Meldung von der A3 Köln Richtung Frankfurt. Zwischen Lohma und Siebengebirge 4 Kilometer, da braucht ihr 23 Minuten länger. Ansonsten habe ich aber nichts, kommt gut an.
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4: Hallo und einen schönen Freitagabend wünsche ich euch. Wer möchte und wer kann, der kann jetzt mit dem Moonwalk in Richtung langes Wochenende tanzen. Michael Jackson ist das mit Billie Jean.
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4: Ich habe mir jetzt schon die Hüfte gebrochen.

0: die aktuelle Single von Teddy Swims, Mr. Know-It-All. Absolut geeignet, um im Stau ein bisschen auf dem Lenkrad rumzutippen und mal rechts und links zu gucken, was die anderen Leute so im Auto machen. Ja, es ist wieder viel Stau angesagt. Ein langes Wochenende. In manchen Bundesländern starten sogar die Schulferien. Und das bedeutet eben Stau ohne Ende. Die Frage ist ja, wie vertreibt ihr euch da die Zeit?
1: Musik hören, Podcast hören.
2: Und miteinander Witze erzählen.
3: Wenn es wirklich ein Stehstau ist, dann würde ich irgendwie meine E-Mails machen zum Beispiel. Also arbeiten am Handy.
4: Einfach mal die Ruhe genießen.
5: Wenn wir im Stau stehen, dann rasten eigentlich alle im Auto aus. Also da hätten wir auch gerne selber Tipps.
0: ich habe leider keine Tipps, denn ich bin heute auch fast ausgerastet. Also wenn ich so daran denke, wie ich heute zur Arbeit gekommen bin, da habe ich aber ganz andere Bilder im Kopf. 20 Kilometer und über eine Stunde gebraucht. Das war schön. Apropos Bilder im Kopf. Sido jetzt für euch.
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1: Ein Freund von mir sagt gerne, da motz ich nicht rum. Und es gibt auch wirklich nichts zu meckern. 26 bis 30 Grad sind jetzt am Wochenende drin. Dazu ganz viel Sonne, ein paar Wolken, aber die bringen immer noch keinen Regen mit. Also es wird richtig schön da draußen. Heute Nacht gehen die Temperaturen natürlich noch ein bisschen runter. 15 bis 11 Grad, aber auch die Nacht bleibt trocken.
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1: Eine Meldung aktuell A3 Köln Richtung Frankfurt zwischen Lohmar und Siebengebirge. 4 Kilometer, da braucht ihr 20 Minuten länger. Gute Fahrt.
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1: Einen schönen Freitag wünsche ich euch. Ich bin Vera Körber und wir machen weiter mit einer sehr, sehr gewaltigen Stimme. Alex Warren ist das mit Ordinary. Schönen Start in euer langes Wochenende. Macht's euch gemütlich.

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0: noch mal ganz ruhig Billie Eilish und Birds of a Feather, bevor wir richtig Gas
1: haben. 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
0: Das feiern wir. Wir wollen ja Spaß haben, ne? Genauso wie im Herbst bei unserer großen Comedy Camp Tour. 6 Städte in ganz NRW. Mit dabei sind zum Beispiel Atze Schröder, Kaya Jana oder auch neue Gesichter. Toni Bauer zum Beispiel oder Laura Brümmer. Außerdem ist Mirja Böß am Start und sie ist eine absolute Comedy Queen. Ich glaube, das kann man so sagen. Und sie hat den Ernährungstipp jetzt fürs lange Wochenende.
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3: Ich faste alles. Alkohol und Süßigkeiten. Alkohol machen viele. Wer fastet Alkohol hier? Das ist nicht schlau. Alkohol ist ja nur eine Sache. Man würde ja ein viel besserer Faster sein, wenn man alles andere mal weglässt und nur Alkohol zu sich nimmt.
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Kommt gut durch den Abend. 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
1: Ich bin Uli Reitinger. Der Bundestag hat ein Gesetz der schwarz-roten Koalition beschlossen, das Apotheken künftig mehr Leistungen ermöglicht. Dazu gehören Impfungen, Vorsorge- und Schnelltests, aber auch Blutentnahmen und die Abgabe verschreibungspflichtiger Medikamente ohne Rezept. Gesundheitsministerin Wagen sagt, die Versorgung erfordere Aufgaben auf mehr Schultern zu verteilen. Bei Ärztevertretern stößt die Reform auf scharfe Kritik. Außenminister Wadefuhl hat sich optimistisch geäußert, beim NATO-Gipfel im Juli in der Türkei eine Verständigung mit den USA zu finden. Wadefuhl setzt auf eine NATO mit den USA. US-Außenminister Rubio habe das Gemeinsame der NATO betont, sagte Wadefuhl nach einem Treffen im schwedischen Helsingborg.
2: US-Außenminister Rubio machte seinen europäischen Kollegen eines ganz klar. Beim NATO-Gipfel in 6 Wochen in der Türkei müsse Präsident Trump vom Mehrwert der NATO überzeugt werden. Nachdem Spanien den USA die Nutzung eigener Stützpunkte für den Irankrieg verbot, stelle sich diese Frage ganz eindeutig. Und die Europäer sollen auch berichten, wie sie beim Aufbau der eigenen Verteidigung vorankommen. England und Frankreich haben angekündigt, bei der Sicherung der Straße von Hormuz mitzumachen. Auch Deutschland ist grundsätzlich bereit. Eine NATO-Mission wird das aber wohl nicht. Aus Brüssel, Edith Ebeling.
1: Bei einem Cyberangriff auf einen externen Dienstleister von Krankenhäusern sind zehntausende Patientendaten gestohlen worden. Betroffen sind Kliniken in Baden-Württemberg, Nordrhein-Westfalen, Rheinland-Pfalz und im Saarland.
3: Das gehackte Unternehmen ist für Abrechnungen zuständig, aber nur von Privatpatienten und Selbstzahlern. Es wird vermutet, dass die Hacker das Abrechnungssystem verschlüsseln wollten. Mit solchen Angriffen wird Lösegeld erpresst. Das klappte aber nicht. Die Attacke wurde vorher abgewehrt. Der Zugriff auf die Daten von unterm Strich zehntausenden Patienten konnte aber nicht verhindert werden. Der Cyberangriff passierte schon im April. Betroffene Kliniken haben angekündigt, alle Patienten zu informieren, von denen Daten gestohlen wurden. Jan-Henner Reitze, Nachrichtenredaktion.
1: Und noch zum Sport. Drittligist Rot-Weiß Essen hat den ersten Schritt Richtung Aufstieg gemacht. RWE gewann das Relegationshinspiel gegen Zweitligist Greuther Fürth mit 1:0. Das Tor des Abends schoss Müsel nach einer guten Stunde. Das Rückspiel ist am Dienstag in Fürth. Das waren die Nachrichten mit Uli Reitinger.
0: Das Düsseldorf-Wetter.
4: Das ist das große Comeback des Jahres. Die Sonne ist wieder am Start. War ja heute schon richtig schön. In der Nacht geht es nochmal runter auf 15 bis 11 Grad. Aber dann machen wir auch einen ganz, ganz großen Sprung nach oben. 26 bis 30 Grad bekommen wir an diesem Wochenende. Und zwar an allen Tagen. Kein Regen in Sicht. Hier und da ein paar Wölkchen. Aber wie sagt man so schön? Die tun nichts. Die wollen nur spielen.
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4: Immer noch die Meldung von der A3 Köln Richtung Frankfurt. Zwischen Lohmar und Siebengebirge noch 2 Kilometer Stau. Braucht er noch 12 Minuten länger. Gute Fahrt.
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4: Hallo, ich bin Vera Körber. Schönen Freitag wünsche ich euch. Ich bin halt sehr froh, dass in den letzten Tagen mal jemand wieder das Licht da draußen angemacht hat. War schon nicht schön so dunkel und so grau immer tagsüber, ne? Ja, und jetzt kommt er hier um die Ecke und sagt sofort das Licht aus. Kato jetzt mit Turn the Lights Off.

0: fair. Und if I could turn back time. Schönen Abend. Sagt man so, ne? Ist ja Frühling, aber ja, die Temperaturen, die sagen doch an diesem Pfingstwochenende eher Sommer, oder? Ich meine, wir haben gerade mal Ende Mai, ne? Am Wochenende wird es so zwischen 26 und 30 Grad. Mein lieber Schwan, was macht ihr denn bei dem Wetter?
1: Ganz lange Spaziergänge mit Kindern auf den Spielplatz. Endlich wieder.
2: Anbaden, schwimmen gehen mit meinen Schildkröten. Sonne sitzen, Picknick im Grünen auf der Wiese.
3: Auf die Blumen.
4: Im Biergarten sitzen und ein Bier trinken.
5: Ich freue mich am meisten drauf, auf Wiesen zu sitzen, mit meinen Freunden einfach ein bisschen rumzuhängen, Musik zu hören und einfach gute Laune zu haben.
0: Ja, auf die gute Laune. Da freue ich mich auch drauf, denn man merkt es jetzt schon an den Leuten, das macht was mit uns, ne? Genießt das Wetter an diesem Wochenende.
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1: Das wird gut, richtig gut. Es geht noch mal runter heute Nacht auf 15 bis 11 Grad. Na klar, es bleibt aber auch in der Nacht auf jeden Fall trocken. Und trocken ist das Stichwort, bleibt es das ganze Pfingstwochenende. Samstag, Sonntag, Montag durchgehend Sonne, ein paar Wolken dabei, aber sonst gar nichts. Und vor allem wird es richtig heiß, 26 bis 30 Grad.
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1: Die Straßen sind frei. Ich wünsche euch allen eine sichere Fahrt. Kommt gut an.
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1: Hallo, wir gehen jetzt erstmal ganz entspannt weiter durch diese Nacht, würde ich sagen, mit Lilywood and the Prick mit Prayer in Sea. Ich bin Vera Körber. Gutes Wochenende euch.

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0: großartig. Don Henley und The Boys of Summer. Schöne Nacht wünsche ich euch. Ja, yeah, wir sind im WM-Fieber. Ach nee, irgendwie noch nicht so richtig, oder? Also zumindest steht ja schon mal unser Kader fest. Das ist ja gut. Und da haben wir ja jetzt wenigstens auch schon mal was zu diskutieren. Atze hat schon mal vorgelegt.
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3: Ja, nee, ist klar.
4: Ja, da haben wir alle gerätselt. Was macht der Nagelsmann für die WM? Welche Kaninchen zaubert der aus dem Hut? Und das Allerwichtigste, es kommt ein Neuer ins Tor. Ja, fertig. Ja, der Manuel macht's nochmal. Das wird dann seine fünfte WM. Ja, der Neuer klebt schlimmer an seinem Stuhl als Günther Jauch. Und das in dem Alter. Der Rollator wird übrigens vom DFB bezahlt. Aber komm, mit Menschen, die lange im Amt waren, haben wir doch gute Erfahrungen. Ja, hier Angela Merkel. Die war auch 10 Jahre fest mit Mesut Özil zusammen. Und bei jeder WM in der Kabine. Und jetzt sagen einige, ja, aber der Manuel Neuer, der war doch raus aus der Nationalmannschaft. Mensch, der lacht doch schon so gut. Ja, sicher, aber Howard Carpendale doch auch. Und dann heißt das plötzlich, hello again, da bin ich wieder. Ti amo. Alte Liebe rostet nicht. Ja, was denn? Soll der Manu sich jetzt dafür entschuldigen, dass er selbst mit Wadenverletzungen noch besser ist als andere Torwärter der Welt? Ja, der Neuer ist eine Instanz, eine Legende. Der ist wie eine Mischung aus dem alten 9-11er und ja, einem jungen Atze Schröder. Hat zwar immer irgendwo ein Wehwehchen, aber ist in jedem Strafraum zu Hause. Ihr versteht mich.
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1: Ich bin Uli Reitinger. In Apotheken gibt es schon jetzt nicht nur Medikamente. Künftig sollen Apotheken Patienten aber noch weitere Leistungen anbieten können. Von Impfungen über Vorsorge bis hin zu mehr Medikamenten auch ohne bisher nötiges Rezept. Das hat der Bundestag beschlossen.
2: Es sollen sämtliche Schutzimpfungen angeboten werden können, wie gegen Grippe, Tetanus oder gegen Zecken. Auch Blutabnehmen soll bei über 18-Jährigen bald in der Apotheke möglich sein, aber nur nach einer medizinischen Schulung des Personals. In Ausnahmefällen sollen auch verschreibungspflichtige Medikamente ohne Rezept abgegeben werden. Die Kassenärztliche Bundesvereinigung hatte schon vorab gewarnt. Die Diagnose von Krankheiten, die Anwendung von Medikamenten und die Therapie seien Aufgabe der Ärzte. Dem stehen aber immer weniger Hausärzte im ländlichen Raum sowie volle Arztpraxen gegenüber. Aus Berlin, Tine Klimach.
1: Die EU und Mexiko haben nach 10-jährigen Verhandlungen eine modernisierte Fassung ihres Handels- und Partnerschaftsabkommens unterzeichnet. Das passierte bei einem bilateralen Gipfel in Mexiko-Stadt. EU-Kommissionspräsidentin von der Leyen und EU-Ratspräsident Costa waren mit einer größeren Delegation nach Mexiko gereist. Mit dem Handelsabkommen reagieren Mexiko und die EU auch auf die protektionistische Handelspolitik der USA. In Deutschland sind im vergangenen Jahr so wenige neue Wohnungen fertiggestellt worden wie seit 10 Jahren nicht. Nach Zahlen des Statistischen Bundesamts waren es rund 206.000. Das ist der niedrigste Wert seit 2012.
3: Seit Jahren versucht die Politik, Neubau anzukurbeln im Kampf gegen Wohnungsmangel und steigende Mieten. Die Zahlen zeigen, das gelingt nicht. Allein im Vergleich zum Vorjahr sind nochmal 18% weniger Neubauten fertig geworden. Die Baubranche fordert weiter weniger Bürokratie und bessere Rahmenbedingungen. Bauministerin Huberts verspricht wieder einmal Gesetzesänderungen, die Bauen einfacher machen sollen, und verweist auf eine gestiegene Zahl von Baugenehmigungen, die Besserung verspreche. Aus Berlin, Jan-Henna Reitze.
1: Und noch zum Sport. Drittligist Rot-Weiß Essen will nach 19 Jahren wieder in die zweite Fußball-Bundesliga aufsteigen. Und der Traum lebt weiter. RWE gewann das Relegationshinspiel gegen Zweitligist Greuther Fürth mit 1:0. Den einzigen Treffer erzielte Torben Müsel nach einer guten Stunde. Das Rückspiel findet am Dienstag in Fürth statt.
4: Das Düsseldorf-Wetter.
5: Sternenklar heute, 11 bis 14 Grad. Es geht sehr sonnig weiter in den nächsten Tagen. Die Temperaturen geben dann richtig Gas. Dann kratzen wir an den 30 Grad.
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6: A46 Düsseldorf-Heinsberg. Zwischen Dreieck Mönchengladbach-Wanlow und Erkelenz-Ost. 1 Kilometer Stau. 6 Minuten Zeitverlust. Wir wünschen allen unterwegs gute Fahrt.
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5: Jo, schönes langes Wochenende mit uns. Habt eine schöne Zeit. Claudia Löhr ist hier. Hallo zusammen.

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0: Lasst mich raten, auch bei euch wird gegrillt an diesem Wochenende. Und man kennt es ja, ne? Du stehst an der Grilltheke und dann, ach komm, gib mir von dem Steak noch ein Stück mehr. Oh, so ein Würstchen geht auch immer. Oder ein Chivapchichi, pack noch eine ein. Ja, und dann haben wir am Ende so viel Kram zum Grillen, ja, dass du eigentlich die komplette Nachbarschaft auch noch einladen könntest. Kevin Zimmer über das Phänomen Grillreste.
1: Es ist doch so einfach. Kauf nicht so viel Fleisch. Aber auch ich tappe immer wieder in die Fleischkauffalle. Da steht man dann so an der Fleischtheke und sagt sich,
2: wir werden schon etwas finden.
1: Und wir werden viel finden. Und dann schleppst du diese Massen nach Hause und bist einen halben Tag mit Würzen beschäftigt.
2: Einmal haben wir Masala, brauchen wir. Hier haben wir Curry. Hier ist Koriander. Hier ist der Kurkuma. Das sind die Gewürze, die wir brauchen.
3: Kurkuma? Meint er vielleicht Kurkuma?
1: Ja, das ist Robert Geis, der grillt gerne und der meint Kurkuma. Der meint schon Kurkuma. Das steht direkt neben dem Cheyenne-Pfeffer und der Vanille. Man muss sich schon mit Gewürzen auskennen, um diese Fleischmassen lecker damit einzureiben. Wobei am Ende ist es eh egal, da kommt ja eh der helle Gewürzketchup drüber. Ja? Die Flasche, der man das Alter nur am vertrockneten Rest an der Öffnung ansieht und man damit auch Fliesen verfugen kann. Also, warum diese Mengen, die wir da kaufen zum Grillfest? Ja, im Steakhouse essen wir doch auch nur ein Stück Fleisch und nicht fünf. Du sagst halt abends dann noch, wenn so alles fertig gegrillt ist, ach, dann haben wir für morgen noch was. Aber so ein Hähnchensteak verdichtet sich über Nacht im Kühlschrank einfach zu Baustoff.
4: Ja, das sieht ja mehr als unappetitlich aus.
1: Mit dem hippen Couscous-Salat kannst du das Treppenhaus verputzen und der Blattsalat sieht einen Tag später aus wie die Frisur von Matthias Reim im Regen. Und dann sitzt du dir schweigend gegenüber, während deine Speiseröhre das Zeug probiert weich zu kneten. Und das dauert, ja? Genug Zeit, um darüber nachzudenken, ob man diese Mengen wirklich auch beim nächsten Mal kaufen will.

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0: Wetter.
1: Wolkenlos heute. Angenehme Temperaturen zwischen 12 und 14 Grad liegen wir. Das hatten wir Anfang der Woche noch tagsüber, wenn man sich das überlegt. Morgen geht es dann mit viel Sonne weiter und es wird noch wärmer als gestern.
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2: Zurzeit liegen uns keine Meldungen vor. Wir wünschen allen unterwegs gute Fahrt.
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1: The Weekend Dancing in the Flames gleich für euch. Allen Nachtschichtlern sage ich, boah, bitte, bitte durchhalten, ihr schafft das. Und allen anderen viel Spaß, kommt gut durch, so oder so. Wir sind bei euch. Hallo zusammen, Claudia Löhr hier.

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1: Ich bin Uli Reitinger. Unionsfraktionschef Jens Spahn sieht aktuell keine finanziellen Spielräume für eine BAföG-Erhöhung, obwohl diese in der Koalition bereits fest vereinbart ist. Staatliche Leistungen wie Bürgergeld, Wohngeld, Elterngeld und BAföG werden wir absehbar nicht erhöhen können, sagte der CDU-Politiker dem Münchner Merkur. Erst vor wenigen Wochen hatten sich Koalitionspolitiker nach langen Diskussionen auf eine BAföG-Reform verständigt. Die sieht vor, zum kommenden Wintersemester die Wohnkostenpauschale von 380 auf 440 Euro im Monat zu erhöhen. Dann soll das BAföG schrittweise auf das Niveau der Grundsicherung angehoben werden. Zum Impfen oder zum Teil auch Blut abnehmen sollen wir in Zukunft auch in die Apotheke gehen können. Außerdem sollen chronisch Kranke dort Medikamente auch ohne neues Rezept bekommen können. Das hat der Bundestag beschlossen. Die Bundesregierung will damit Apotheken auf dem Land erhalten und Arztpraxen entlasten. Der Verband der Hausärztinnen und Hausärzte sieht die geplanten Änderungen allerdings kritisch. Verbandschef Markus Blumenthal-Bayer sagte im Zweiten:
2: Ich halte von der Apothekenreform gar nichts. Es ist weder eine Entlastung der Praxen noch eine Verbesserung von Versorgung, sondern es ist ein Dammbruch und es ist auch eine Gefahr von Patientensicherheit.
1: Der Vorsitzende des Verbands der Hausärztinnen und Hausärzte Markus Blumenthal-Bayer. Die wichtigsten europäischen Verbündeten der Ukraine haben mit Präsident Zelensky darüber beraten, wie die stockenden Bemühungen um ein Ende des russischen Angriffskriegs wieder in Gang gebracht werden können. Bei der Videoschalte waren unter anderem Bundeskanzler Merz und der französische Präsident Macron dabei.
3: Im Abwehrkampf gegen den russischen Angriffskrieg spricht Zelensky nun von einer so starken Position seiner Streitkräfte wie seit Jahren nicht mehr. Zelensky sieht vor allem auch die jüngsten Drohnenangriffe weit im russischen Hinterland als Erfolg. Er hofft deshalb auf noch mehr Unterstützung und Geld der Europäer für die Ukraine. Hier in Moskau werden die Erfolge Kiews heruntergespielt. Kreml-Chef Putin gibt sich weiter siegessicher. Aus Moskau, Ulf Mauder.
1: Und noch zum Sport. Rot-Weiß Essen hat sich in einem packenden Relegationshinspiel gegen die Spielvereinigung Greuther Fürth eine gute Ausgangsposition erarbeitet und darf weiter von der zweiten Bundesliga träumen. Drittligist Essen besiegte den Zweitligisten Fürth mit 1:0. Das Rückspiel ist am Dienstag in Fürth.
0: Das Düsseldorf-Wetter.
4: Perfekter Start ins lange Wochenende. Wenn ihr zelten seid, das muss ein sehr, sehr schöner Sternenhimmel sein. 11 bis 14 Grad haben wir. Morgen geht's dann gut nach oben mit den Temperaturen. Bis zu 30 Grad kriegen wir.
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5: Zurzeit liegen uns keine Meldungen vor. Wir wünschen allen unterwegs gute Fahrt.
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4: Hallo zusammen, kommt gut durch die Nacht, Claudia Löß hier, hallo.

0: So, langes Wochenende, endlich Pfingsten. Pfingsten. Was war Pfingsten denn eigentlich nochmal? Wer kann es uns erklären? Vielleicht unser Hannes?
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2: Ja, jetzt stehen wir wieder hier, wie in der Schule in Mathe, vorne an der Tafel und haben mal gar keine Ahnung. Ja, was ist eigentlich Pfingsten? Ja gut, letzte Woche war Christi Himmelfahrt und da wussten ja viele auch nicht, was da genau gefeiert wird. Ja genau, Vatertag, also mit Bollerwagen los, saufen, rumgrillen, marschieren. Für viele das reinste Himmelfahrtskommando. Oder Fronleichnam ist ja auch bald, das weiß ja auch nie einer. Klassisch ist das Mannschaftsfahrtwochenende für Fußballvereine oder Kegelclubs, da wird dann auch viel getorkelt. Das sieht nüchtern betrachtet aus wie The Walking Dead, nur in Happy. Auf Deutsch Fronleichnam. Ja, das kann man sich also herleiten. So, aber was ist jetzt Pfingsten? Kommt mir doch nicht so. Soll ich euch mal schwierige Fragen stellen? Weiß nicht, wie riecht's unter Wasser? Oder ist James Bond der schlechteste Spion der Welt, weil ihn die ganze Welt kennt? Oder werden kleine Menschen bei Regen später nass? Ja, jetzt wisst ihr auch nicht weiter. Also immer dran denken, wer weiß, der redet nicht. Und wer redet, ja, weiß ich jetzt auch nicht.
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1: Sternenklar heute, 11 bis 14 Grad. Es geht sehr sonnig weiter in den nächsten Tagen. Die Temperaturen geben dann richtig Gas. Dann kratzen wir an den 30 Grad.
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2: Zurzeit liegen uns keine Meldungen vor. Wir wünschen allen unterwegs gute Fahrt.
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1: Claudia Löß hier, hallo zusammen. Die Toten Hosen gleich noch hier bei mir mit. Hier kommt Alex so. Das hält wach. Und dann ganz neue Musik aus Spanien, da Lo Mismo von Marquez. Schöne Nacht mit uns, hallo.

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0: Kommt gut durch diese Nacht mit John Legend. All of me. Ich weiß es ja nicht so, habt ihr genügend Holzkohle fürs Wochenende? Habt ihr Briketts? Vielleicht besorgt ihr lieber doch noch eine Gasflasche mehr? Man weiß es ja nicht. Vermutlich wird bei euch ja auch gegrillt am Wochenende, wie bei ungefähr allen. Was kommt denn bei euch auf den Tisch?
1: Nackensteak oder
2: Bratwurst.
3: Das, was gerade im Angebot ist eigentlich.
4: Fisch ist auch ganz gut.
5: Boah, ich finde Lachs echt gut. Also Lachs schmeckt richtig gut.
6: Zucchini in Öl einlegen, Salz, Pfeffer dran. Fertig.
7: Kartoffeln. Einfach nur in Scheiben, dann ein bisschen Gewürz drauf, meist so Paprika. Und dann einfach auf dem Grill ein bisschen anbraten lassen, ein bisschen wie Bratkartoffeln sind.